0: Rheinland-Pfalz zu Berlin.
1: Die AfD in Sachsen-Anhalt will Gesprächseinladungen an die anderen Parteien verschicken. Ziel sei es, eine Zusammenarbeit auszuloten, sagte AfD-Parteichef Tino Chrupalla im ZDF. Die meisten anderen Parteien haben eine Kooperation mit der AfD allerdings schon ausgeschlossen. BSW-Gründerin Sarah Wagenknecht zeigte sich im ZDF dagegen offen.
2: Wir machen mit jedem gemeinsame Politik, der bereit ist, Veränderungen durchzusetzen, die sich die Menschen in unserem Land wünschen. Und die große Mehrheit möchte nicht, dass alles so weitergeht.
1: Gleichzeitig kündigte Wagenknecht Widerstand gegen Positionen im AfD-Programm an, die das BSW nicht teilt. Die CDU in Sachsen-Anhalt will sich nach dem Wahldebakel neu aufstellen. Noch Landeschef Sven Schulze will bei der Neuwahl des Landesvorstands im Herbst aber nicht nochmal antreten. In den Startlöchern steht Unionsfraktionsvize Sepp Müller. Er will Schulze als CDU-Landeschef ablösen. Schülerinnen und Schüler haben bei den jüngsten Auflagen des internationalen Bildungsvergleichs PISA schlechter abgeschnitten als bei der Erhebung im Jahr 2022. Deutschlands 15-Jährige könnten immer schlechter lesen und rechnen. Auch in Naturwissenschaften gehe es abwärts, schreibt die Bild unter Berufung auf die Auswertung, die ihr vorliegt. Offiziell wird die neue PISA-Studie heute vorgestellt. Zum Sport. Mit dem Start der Ligaphase beginnt heute die neue Champions-League-Saison. Aus der Bundesliga sind der FC Bayern München, Borussia Dortmund, RB Leipzig und der VfB Stuttgart dabei. Bis Ende Januar sind 8 Spieltage angesetzt. Dann geht es in die K.O.-Phase. Als erster Bundesliga-Verein startet am Abend Dortmund.
3: Das Wetter.
4: Ein paar Wolken ziehen jetzt in der Nacht und in den frühen Morgenstunden durch. Regnen soll es aber erstmal nicht. 18 bis 14 Grad. Tagsüber heute dann schon mal Regen dabei. Ansonsten mal sonnig, mal bewölkt bis 23 Grad. Und am Mittwoch dann mehr Wolken, zeitweise Regen bis 20 Grad.
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6: Hier die aktuelle Verkehrslage. A2 Dortmund-Hannover zwischen Veltheim und Bad Alsen. 1 Kilometer Stau. 15 Minuten Zeitverlust. Weiterhin auf der A31 Lingen-Ems. Oberhausen. Zwischen Ochtrup Nord und Gronau-Ochtrup. Dichter Verkehr. 5 Minuten Verzögerung. Und zusätzlich auf der A44 Kassel-Dortmund zwischen Erwitte-Anröchte und Soest-Ost 1 Kilometer zähfließender Verkehr, 13 Minuten längere Fahrzeit. Wir wünschen allen unterwegs gute Fahrt.
4: Guten Morgen zusammen an diesem sehr frühen Dienstag. Das waren jetzt sehr viele Sehrs, aber es ist ja auch noch sehr früh. Hallo zusammen, schön, dass ihr zuhört. Wir bleiben hier zusammen wach, also haltet durch und kommt gut in den Tag mit uns.
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4: Und hier ist jetzt ein bisschen Mucke für euch zum Wachbleiben. Das ist Bebe Rexha mit New Religion.

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0: Wetter.
1: 18 bis 14 Grad, so sieht das jetzt in der Nacht und in den frühen Morgenstunden aus. Dazu ist es meist trocken. Tagsüber bekommt ihr einen Mix dann aus Sonne und Wolken, ab und an kann es regnen bis 23 Grad. Und am Mittwoch bis 20 Grad, dazu mehr Wolken und ab und an Regen.
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2: A2 Dortmund-Hannover zwischen Veltheim und Bad Alsen, 2 Kilometer Stau, 13 Minuten Zeitverlust. Und A40 Essen-Dortmund zwischen Dortmund-Barob und Dortmund-Hombruch, 1 Kilometer stockender Verkehr. Wir wünschen allen unterwegs gute Fahrt.
1: Guten Morgen zusammen. Die gute Nachricht ist, ihr habt zumindest schon mal den Montag von dieser Arbeitswoche geschafft. Die schlechte Nachricht ist, der Dienstag ist noch sehr, sehr früh. Wir bleiben mit euch zusammen wach. Kommt gut durch die Nacht mit uns. Hallo zusammen.
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0: Hallo zusammen. Es gibt ja so ganz, ganz viele Metaphern für die Liebe, oder? Und manche sind einfach unfassbar unsäglich kitschig. Da sind irgendwie Rosen mit eingearbeitet und Dornen und bäh. Ich finde aber die folgende hier sehr schön, die folgende Metapher. Eine Liebe, die wie ein Fluss ist, ne? Weil Flüsse legen lange Wege zurück, überwinden Hindernisse und münden irgendwann im Meer. Mal ist so ein Fluss unruhig und schnell und manchmal ruhig und entspannt vor sich hin fließend. Und so ist das eben auch in einer Beziehung. Das findet zumindest Ray Garvey und er hat einen Song genau darüber rausgebracht. Hört ihr jetzt?
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1: Ich bin Katrin Müller. Bundeskanzler Friedrich Merz will trotz der schweren CDU-Niederlage in Sachsen-Anhalt an seinem Amt und am Reformkurs der Bundesregierung festhalten. Aufgeben sei für ihn keine Option, so Merz. Zugleich räumte er eigene Defizite ein und kündigte Gespräche mit der SPD über Rente, Haushalt und Steuerreform an. Neuer CDU-Landesvorsitzender in Sachsen-Anhalt will der Bundestagsabgeordnete Sepp Müller werden. Ministerpräsident Sven Schulze will dagegen nicht erneut für den Parteivorsitz kandidieren. Das Landgericht Mannheim hat ein Strafverfahren gegen Sänger Xavier Naidoo eröffnet. Es hat die Anklage der Staatsanwaltschaft von vor 3 Jahren zugelassen. Sie wirft Naidoo unter anderem Volksverhetzung vor.
2: Der Anklage zufolge soll der Sänger einen Mitarbeiter der Amadeo-Antonio-Stiftung beleidigt haben. Die Stiftung kämpft gegen Rassismus und Antisemitismus. Naidoo soll in dem Zusammenhang auch Texte veröffentlicht haben mit antisemitischem Inhalt. Darauf wurde er mehrfach angezeigt. Die Anwälte Naidoos sagen, ihr Mandant lehne antisemitisches, rassistisches und fremdenfeindliches Gedankengut entschieden ab. Weitere Anklagepunkte gegen ihn wurden fallen gelassen. Thomas Bremser, Redaktion.
1: Finanzminister Lars Klingbeil bringt heute den Entwurf des Bundeshaushalts für das kommende Jahr in den Bundestag ein. Der SPD-Politiker plant mit Ausgaben von über 550 Milliarden Euro, etwas mehr als in diesem Jahr. Insgesamt soll die Neuverschuldung 2027 bei gut 200 Milliarden Euro liegen. Klingbeils Rede läutet die Haushaltswoche im Bundestag ein. Zum Sport. Mit dem Start der Ligaphase beginnt heute die neue Champions-League-Saison. Aus der Bundesliga sind der FC Bayern München, Borussia Dortmund, RB Leipzig und der VfB Stuttgart dabei. Bis Ende Januar sind 8 Spieltage angesetzt. Als erster Bundesliga-Verein startet heute Abend Dortmund.
3: Es könnte ein ganz dankbares Auftaktspiel sein für den BVB. Die Dortmunder empfangen zu Hause den spanischen Vertreter FC Villarreal. Diese Partie gab es bereits in der vergangenen Saison in der Champions League Ligaphase und da gewann der BVB klar und deutlich mit 4:0. Gegen einen ähnlichen Spielverlauf hätten die Schwarz-Gelben heute sicher nichts einzuwenden. Moritz Einzel, Sportredaktion.
1: Anstoß ist am Abend um 21 Uhr.
0: Das Wetter.
4: In der Nacht gibt's nur wenig Wolken, Regen soll es keinen geben. Die Tiefstwerte liegen zwischen 18 und 15 Grad. Der Tag startet dann mit einem Mix aus Sonne und Wolken, Maximalwerten von 21 bis 26 Grad. Und ab dem Nachmittag kommt dann auch Regen dazu.
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5: A30 Osnabrück-Bad Oeynhausen, zwischen Bad Oeynhausen-Ost und Kreuz Bad Oeynhausen 2 Kilometer Stau. Und A40 Essen-Dortmund, zwischen Dortmund-Barob und Dortmund-Hombruch, 1 Kilometer stockender Verkehr. Wir wünschen allen unterwegs gute Fahrt.
4: Hi zusammen, Johanna Tänzer ist hier für euch. Ich wünsche euch eine ganz angenehme Nacht. Ich spiele euch ja jetzt gleich Temper City mit Self-Aware. Die Band hat übrigens bisher wirklich nur diese eine Single rausgebracht. Und damit sind sie einfach direkt weltweit durchgestartet. Kann man so machen.
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0: John, Circle of Life. Eine schöne Nacht mit uns.
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0: Jawohl, ihr könnt die Toten Hosen live am 3. Dezember hier bei unserem exklusiven Radiokonzert erleben, wenn ihr euch bei uns das Codewort notiert, das immer im Laufe des Tages im Programm erscheint und durchgesagt wird. Und wenn ihr euch dann noch durch die Warteschlange auf unserer Homepage, ich sag mal, quält, weil nicht jeder schafft es da durch. Claudia hat das aber geschafft und der habe ich direkt mal gratuliert.
2: Dankeschön, ich habe mich sehr gefreut, ja.
0: Ja, das glaube ich. Du hast das Codewort ja richtig mitbekommen, ne? Und bist durchgekommen. Ja. War das aufregend, dieser ganze Vorgang?
2: Ja, auf jeden Fall, weil ich habe das letzte Woche schon ein paar Mal versucht und irgendwie bin ich da nie, also ich hing immer nur in dieser Warteschleife und heute war es echt knapp und ich habe gedacht, jetzt musst du ganz schnell nach Hause rennen. Ich hatte nämlich eben noch Physio und habe es dann tatsächlich geschafft. Ich habe da gar nicht mitgerechnet, gebe ich ehrlich zu.
0: Oh, wie cool. Und ja. Ich habe gesehen, du hast sogar auch 100 Euro gespendet für die Aktion Lichtblicke. Ja. Ganz, ganz lieben Dank. War dir das auch wichtig?
2: Ja. Ich habe also schon seit Jahren immer wieder mal überlegt, auch selber mal irgendwas für Lichtblicke zu machen. Ich mal so ein bisschen, ne, so hobbymäßig. Und habe aber irgendwie mich nie getraut. Und dann habe ich jetzt gedacht, jetzt muss ich spenden. So. Auf jeden Fall, weil ich finde das sehr gut, wenn man was für die eigenen Leute macht. Ja, und deswegen habe ich gesagt, auf jeden Fall, das ist es mir wert. Die Karten wären mindestens dasselbe wert, wenn ich noch mehr. Und mal gucken, weil ich ja auch noch jemanden mitnehme.
0: Ja.
2: Vielleicht spendet die Kollegin dann auch noch ein bisschen was, wer weiß.
0: Oh, da würden wir uns natürlich freuen. Aber an der Stelle schon mal wirklich ganz, ganz lieben Dank. Ist ja nicht selbstverständlich. Ihr könnt ja quasi selbst entscheiden, was ihr spendet und wie viel. Wir freuen uns über jeden Euro. Lieben Dank. Und wenn ihr auch aufs Hosenkonzert wollt, dann achtet immer auf das Codewort in unserem Programm und versucht euer Glück auf die streng limitierten Tickets.
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0: Wetter.
1: Jetzt in der Nacht ist es meist klar bis leicht bewölkt und es bleibt meistens trocken. Die Temperaturen, die gehen runter auf 18 bis 15 Grad. Der Tag selbst startet später freundlich bei 21 bis 26 Grad, aber ab dem Nachmittag kommt dann Regen runter.
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2: Hier die aktuelle Verkehrslage, A30 Osnabrück-Bad Oeynhausen, zwischen Bad Oeynhausen-Ost und Kreuz Bad Oeynhausen, 2 Kilometer Stau. Weiterhin auf der A40 Essen-Dortmund zwischen Dortmund-Barob und Dortmund-Hombruch. 1 Kilometer stockender Verkehr und in der Gegenrichtung 1 Kilometer zähfließender Verkehr. Und darüber hinaus auf der A45 Gießen-Hagen zwischen Olpe und Drolshagen 1 Kilometer Stau. Wir wünschen allen unterwegs gute Fahrt.
1: Mit Johanna Tänzer, hi. Kommt ganz gut durch die Nacht mit uns. Wir sind bei euch. Gleich gibt's die Black Eyed Peas mit Where is the Love?
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1: Ich bin Katrin Müller. Im Bundestag wird ab heute in erster Lesung über die Haushaltspläne der Bundesregierung für 2027 beraten. Insgesamt sind Ausgaben von gut 550 Milliarden Euro geplant.
2: Umstrittene Reformpläne, ob zu Steuern oder Rente, die an die AfD verlorene Landtagswahl in Sachsen-Anhalt und alles in allem im kommenden Jahr geplante neue Schulden von 200 Milliarden Euro. Alles Ansatzpunkte für die Opposition, die Arbeit der Regierung für gescheitert zu erklären. Die Haushaltswoche wird aber auch wieder mal eine Bewährungsprobe für die Koalition aus Union und SPD. Schaukelt sich interner Streit weiter hoch oder werden teilweise mühsam gefundene Kompromisse gemeinsam verteidigt? Jan-Henna Reitze, Berlin.
1: Die AfD in Sachsen-Anhalt will Gesprächseinladungen an die anderen Parteien verschicken. Ziel sei es, eine Zusammenarbeit auszuloten, sagte AfD-Parteichef Tino Chrupalla im ZDF. Die meisten anderen Parteien haben eine Kooperation mit der AfD allerdings schon ausgeschlossen. BSW-Gründerin Sarah Wagenknecht zeigte sich im ZDF dagegen offen.
3: Wir machen mit jedem gemeinsame Politik, der bereit ist, Veränderungen durchzusetzen, die sich die Menschen in unserem Land wünschen. Und die große Mehrheit möchte nicht, dass alles so weitergeht.
1: Gleichzeitig kündigte Wagenknecht Widerstand gegen Positionen im AfD-Programm an, die das BSW nicht teilt. Die CDU in Sachsen-Anhalt will sich nach dem Wahldebakel neu aufstellen. Noch Landeschef Sven Schulze will bei der Neuwahl des Landesvorstands im Herbst aber nicht nochmal antreten. In den Startlöchern steht Unionsfraktionsvize Sepp Müller. Er will Schulze als CDU-Landeschef ablösen. Schülerinnen und Schüler haben bei den jüngsten Auflagen des internationalen Bildungsvergleichs PISA schlechter abgeschnitten als bei der Erhebung im Jahr 2022. Deutschlands 15-Jährige könnten immer schlechter lesen und rechnen. Auch in Naturwissenschaften gehe es abwärts, schreibt die Bild unter Berufung auf die Auswertung, die ihr vorliegt. Offiziell wird die neue PISA-Studie heute vorgestellt. Zum Sport. Mit dem Start der Ligaphase beginnt heute die neue Champions-League-Saison. Aus der Bundesliga sind der FC Bayern München, Borussia Dortmund, RB Leipzig und der VfB Stuttgart dabei. Bis Ende Januar sind 8 Spieltage angesetzt. Dann geht es in die K.O.-Phase. Als erster Bundesliga-Verein startet am Abend Dortmund.
0: Das Wetter.
4: Der Dienstagmorgen startet freundlich mit einem Mix aus Sonne und Wolken. Dazu gibt es 21 bis 26 Grad. Ab dem Nachmittag zieht sich's dann aber zu und dann kann's regnen.
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5: A30 Osnabrück-Bad Oeynhausen. Zwischen Bad Oeynhausen-Ost und Kreuz Bad Oeynhausen. 2 Kilometer Stau. Wir wünschen allen unterwegs gute Fahrt.
4: Hallo, herzlich willkommen im ganz frühen Dienstag. Johanna Tänzer hier für euch. Aber die Worte von Miles Smith passen auch voll gut. Nice to meet you.
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0: Die Simple Minds mit Don't Sure. Hi zusammen, guten Morgen. Ey, wie steht denn ihr zum Thema Helm auf E-Scootern? In Paris ist das ja tatsächlich schon Vorschrift. Da gibt es dann auch fette Strafen, wenn man ohne Helm unterwegs ist. Ja, und für unseren Hannes ist das auf jeden Fall ein Modell zum Nachmachen.
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2: Wie steht ihr zur Helmpflicht auf E-Scootern? Also grundsätzlich finde ich ja alles gut, was den Zugang zu diesen Dingern erschwert. Ne? An sich, tolle Idee. Aber meistens benutzen die auch eh nur Leute, wo man denkt, Laufen ist doch auch eine Alternative. Oder von ganzen Gruppen werden die benutzt. Ne? Da fragst du dich, wie viele passen da eigentlich drauf? Trainieren die für Wetten das? Dann stehen die nur im Weg rum. Boah, merkt ihr? Ich werde so ein richtiger Mecker-Opa bei den Teilen. Deswegen Helmpflicht, super. Du kannst auf so einem E-Scooter eh nicht bescheuerter aussehen als eh schon. Meine Lieblingskombi, E-Scooter und Kopfsteinpflaster. Egal wie durchtrainiert du bist, du siehst einfach aus wie ein Pudding auf einer Rüttelplatte. Und immer dran denken, die bringen ja auch gar nichts. Weil, wenn du was getrunken hast, darfst du ja eh nicht fahren.
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0: das Wetter.
1: Der Tag startet eigentlich ganz schön mit Sonne und Wolken im Wechsel und ja, so 21 bis 26 Grad. Aber ab dem Nachmittag verdichten sich die Wolken und es kann regnen.
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2: A44 Mönchengladbach-Düsseldorf zwischen Münchheide und Krefeld-Forstwald. Dichter Verkehr, 10 Minuten Zeitverlust. Wir wünschen allen unterwegs gute Fahrt.
1: Hallo zusammen, einen schönen, sehr frühen guten Morgen. Johanna Tänzer ist hier und ich bringe euch jetzt Skater-Vibes in den Dienstagmorgen. Dank Avril Lavigne. Skater-Boy jetzt für euch.
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1: Ich bin Katrin Müller. Bundeskanzler Friedrich Merz will trotz der schweren CDU-Niederlage in Sachsen-Anhalt an seinem Amt und am Reformkurs der Bundesregierung festhalten. Aufgeben sei für ihn keine Option, so Merz. Zugleich räumte er eigene Defizite ein und kündigte Gespräche mit der SPD über Rente, Haushalt und Steuerreform an. Neuer CDU-Landesvorsitzender in Sachsen-Anhalt will der Bundestagsabgeordnete Sepp Müller werden. Ministerpräsident Sven Schulze will dagegen nicht erneut für den Parteivorsitz kandidieren. Das Landgericht Mannheim hat ein Strafverfahren gegen Sänger Xavier Naidu eröffnet. Es hat die Anklage der Staatsanwaltschaft von vor 3 Jahren zugelassen. Sie wirft Naidu unter anderem Volksverhetzung vor.
2: Der Anklage zufolge soll der Sänger einen Mitarbeiter der Amadeo-Antonio-Stiftung beleidigt haben. Die Stiftung kämpft gegen Rassismus und Antisemitismus. Naidu soll in dem Zusammenhang auch Texte veröffentlicht haben mit antisemitischem Inhalt. Darauf wurde er mehrfach angezeigt. Die Anwälte Naidus sagen, ihr Mandant lehne antisemitisches, rassistisches und fremdenfeindliches Gedankengut entschieden ab. Weitere Anklagepunkte gegen ihn wurden fallen gelassen. Thomas Bremser, Redaktion.
1: Finanzminister Lars Klingbeil bringt heute den Entwurf des Bundeshaushalts für das kommende Jahr in den Bundestag ein. Der SPD-Politiker plant mit Ausgaben von über 550 Milliarden Euro, etwas mehr als in diesem Jahr. Insgesamt soll die Neuverschuldung 2027 bei gut 200 Milliarden Euro liegen. Klingbeils Rede läutet die Haushaltswoche im Bundestag ein. Zum Sport. Mit dem Start der Ligaphase beginnt heute die neue Champions-League-Saison. Aus der Bundesliga sind der FC Bayern München, Borussia Dortmund, RB Leipzig und der VfB Stuttgart dabei. Bis Ende Januar sind 8 Spieltage angesetzt. Als erster Bundesliga-Verein startet heute Abend Dortmund.
3: Es könnte ein ganz dankbares Auftaktspiel sein für den BVB. Die Dortmunder empfangen zu Hause den spanischen Vertreter FC Villarreal. Diese Partie gab es bereits in der vergangenen Saison in der Champions League Ligaphase und da gewann der BVB klar und deutlich mit 4:0. Gegen einen ähnlichen Spielverlauf hätten die Schwarz-Gelben heute sicher nichts einzuwenden. Moritz Einzel, Sportredaktion.
1: Anstoß ist am Abend um 21 Uhr.
4: Das Wetter.
5: Der Dienstagmorgen startet freundlich mit einem Mix aus Sonne und Wolken. Dazu gibt es 21 bis 26 Grad. Ab dem Nachmittag zieht es sich dann aber zu und dann kann es regnen.
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6: A44 Mönchengladbach-Düsseldorf zwischen Münchheide und Krefeld-Fichtenhain. Dichter Verkehr, 8 Minuten Zeitverlust. Wir wünschen allen unterwegs gute Fahrt.
5: Hallo, kurz nach 5. Guten Morgen an alle, die jetzt schon wach sind und auch einigermaßen klar denken können. Alle anderen, erstmal Käffchen rein, ne?
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1: Es ist der 8. September und es ist noch sehr, sehr früh.
2: Oh,
1: aber
2: ja.
1: Der Kollege Kevin Zimmer, der weiß trotzdem schon, was heute so passieren wird. Guten Morgen.
2: Ja, guten Morgen. Wollen wir erst das trockene Thema wegarbeiten sozusagen?
1: Lass es uns hinter uns bringen.
2: Das machen wir. Im Bundestag wird ab heute übers Geld gesprochen und gestritten. Es geht um die Haushaltspläne der Bundesregierung fürs kommende Jahr. Wie und wo wollen Sie wie viel Geld ausgeben? Das wird Thema sein. Insgesamt sind Ausgaben von gut 550 Milliarden Euro geplant. Bis Freitag werden die Etats dann à la Ressorts debattiert.
1: Was ich ja tatsächlich viel spannender finde, Kevin.
2: Ich ahne was.
1: In Köln wird ja vielleicht die größte Kartoffel der Welt verkündet.
2: Ja, das ist eine Aktion einer Fastfood-Kette. Die werden im Mediapark in Köln die größte Kartoffel der Welt unter den Augen von Richtern vom Guinness-Buch der Rekorde vermessen. Ja? Ob es dann wirklich die größte Kartoffel der Welt ist, das wird sich dann entscheiden. Muss halt nachgemessen werden.
1: Ja, ja. Und ich hoffe, danach machen Sie eine fette, fette Portion Pommes drauf.
2: Ja, ich will
1: das
2: auch was
1: Wichtigste.
2: Abhaben. Mit Mayo.
1: So. Und dann geht noch die Champions League los, ne?
2: Richtig. Und das direkt mit NRW-Beteiligung. Borussia Dortmund spielt heute am ersten Spieltag der Vorrunde gegen FC Villarreal. 21 Uhr Anstoß in Dortmund.
1: Optimal. Danke, Kevin. Und euch einen schönen Dienstag.
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1: Der Tag startet eigentlich ganz schön mit Sonne und Wolken im Wechsel und ja, so 21 bis 26 Grad. Aber ab dem Nachmittag verdichten sich die Wolken und es kann regnen.
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2: A4 Aachen-Köln zwischen Kreuz Köln-West und Köln-Eiffeltor. 1 Kilometer Stau. Wir wünschen allen unterwegs gute Fahrt.
1: Guten Morgen, herzlich willkommen im Dienstag. Johanna Tänze ist hier und ich habe jetzt einen richtig, richtig guten 80er für euch mitgebracht. Phil Collins mit You Can't Hurry Love.
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0: James Arthur mit Impossible. Guten Morgen zusammen.
1: Augenblick mal.
2: Also man kann sich die Veranstaltung quasi wie eine klassische Laufveranstaltung vorstellen. Wir fangen an einem gemeinsamen Startpunkt. Da gibt es auch ein gemeinsames Warm-up. Wir zählen gemeinsam den Countdown runter.
3: Aber so ein bisschen unterscheidet es sich natürlich doch, sagt Janis Farendler von der DJK Grün-Weiß Werl. Der katholische Sportverband hat zusammen mit der Wallfahrt Werl die erste Laufwallfahrt NRWs ins Leben gerufen. Jetzt am Sonntag und das Besondere, unterwegs gibt es kurze Zwischenhalte in verschiedenen Kirchen und Kapellen.
2: Jede Kirche und jede Kapelle bietet quasi einen kleinen spirituellen Impuls, wo die Läuferinnen und Läufer, Wanderer, Walker dann Zeit haben, kurz in sich zu gehen. Und danach geht es dann im eigenen Tempo weiter zur nächsten Kirche.
3: Laufend glauben, so ist das Motto für den Tag. Die Verbindung von Sport und Glaube, das steht im Mittelpunkt und ist sowieso eng miteinander verknüpft, findet Wallfahrtsseelsorger Pastor Stefan Mockenhaupt.
4: Sich nicht abzugrenzen, sondern gemeinschaftlich unterwegs zu sein. Es geht um Thema Teamgeist. All das spielt ja im Glauben und im Sport ja auch nochmal eine besondere Rolle.
3: Einfach dabei sein und das kostenlos. Bis Freitag könnt ihr euch noch anmelden. Und jetzt fehlt eigentlich gar nicht mehr so viel.
4: Wir wünschen uns schönes Wetter und vor allen Dingen eine gute Stimmung.
2: Genau, denn gemeinsam ist Laufen irgendwie umso schöner. Und wenn man das Ganze dann noch mit einem Lächeln im Gesicht tut, dann fühlt sich der Weg auch gar nicht mehr so weit an.
3: Die erste Laufwallfahrt in NRW. Alle Infos bei uns auf augenblickmalonline.de.

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1: Mit Danny Hoppe. Guten Morgen. Der deutliche Wahlsieg der AfD in Sachsen-Anhalt hat Spuren hinterlassen. Nicht nur im politischen Berlin, sondern offenbar auch bei vielen Menschen im Land. In mehreren Städten gab es am Abend Proteste gegen die AfD. Malte Albrecht aus dem News-Team. Außerdem wurde der neue ARD-Deutschland-Trend veröffentlicht und der zeigt, dass viele sich Sorgen machen.
2: Ja, 2/3 der Deutschen blicken demnach besorgt auf das Wahlergebnis aus Sachsen-Anhalt. Nur knapp jeder 4. ist erfreut. Gleichzeitig meinen viele andere Parteien, sollten die AfD künftig politisch stärker einbinden. Was den künftigen Ministerpräsidenten in Sachsen-Anhalt angeht, sind die Menschen in Deutschland geteilter Meinung. 45% finden, AfD-Spitzenkandidat Ulrich Siegmund sollte gewählt werden, wenn er die nötigen Stimmen von anderen Parteien bekommt. 48% sind dagegen. Außerdem findet eine deutliche Mehrheit von gut 3/4, dass die Bundesregierung einen Denkzettel verdient hat. Fast 9 von 10 Befragten sind nämlich unzufrieden mit der Arbeit der schwarz-roten Koalition.
1: Ja, die Sorgen haben viele Menschen auch auf die Straßen getrieben.
2: Ja, gleich in mehreren Städten sind Menschen gegen die AfD und einen weiteren Rechtsruck auf die Straße gegangen. Allein in Berlin waren es vor dem Brandenburger Tor mehrere Tausend. Die Polizei sprach von etwa 5000 Teilnehmenden, die Veranstalter von 14.000. Zu der Demo aufgerufen hatte das Netzwerk Campact gemeinsam mit Fridays for Future. Auf Plakaten stand unter anderem: Faschismus ist keine Alternative oder AfD, Nazis stoppen. Die Demo verlief laut Polizei störungsfrei. Auch in Essen, Potsdam, Schwerin und Rostock gab es gestern Abend größere Kundgebungen.
1: Danke, Malte. Und jetzt weitere Meldungen im Überblick. In Berlin werden heute die Ergebnisse der neuen PISA-Studie vorgestellt. Laut Bild sind die deutschen Schülerinnen und Schüler im internationalen Vergleich weiter abgesackt. Bildungsministerin Prien sagte im Vorfeld, die Schülerschaft habe sich verändert, die Schulen stünden vor großen Herausforderungen. Im Bundestag startet am Vormittag die Haushaltswoche. Finanzminister Klingbeil stellt seinen Entwurf für das nächste Jahr vor. Geplant ist eine deutlich höhere Neuverschuldung. Unter anderem soll deutlich mehr Geld in die Verteidigung gehen. Der BVB startet am Abend in die neue Champions-League-Saison. Zum Auftakt geht es zu Hause gegen den FC Villarreal. Die Partie gab es schon in der vergangenen Saison. Damals gewannen die Dortmunder mit 4:0. In ganz NRW fahndet die Polizei weiter nach einem 48-jährigen Mann aus Gevelsberg. Hintergrund sind die Sabotageaktionen in NRW und Brandenburg auf das Stromnetz. Am Abend kreiste außerdem ein Hubschrauber bei Weißweiler, um die Umgebung rund um ein Kraftwerk abzusuchen. Dort waren vorher erneut Sprengvorrichtungen entdeckt worden. Sie mussten von Spezialisten des LKA entschärft werden. Mehr Details wollte die Polizei noch nicht nennen, aus ermittlungstaktischen Gründen. Und das waren die Nachrichten mit Danny Hoppe.
3: Und wir gucken aufs aktuelle Wetter hier bei uns in Hamm. Nach dem super warmen Tag gestern bekommen wir heute Sonne und Wolken im Wechsel. Bis zum Abend bleibt es meist trocken. Die Höchstwerte erreichen immerhin noch 24 Grad hier bei uns in Hamm. Aktuell messen wir auch 20 Grad in der Mark. Am Abend kann es dann regnen. Ja, und morgen setzt der Regen schon früher ein, so gegen Mittag. Und am Nachmittag kann dann auch mal ein Gewitter dabei sein. Dazu gehen die Werte runter auf höchstens 19 Grad.
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3: Jetzt nur bei uns die aktuellen Blitzer. Und da meldet ihr uns einen Enforcement-Trailer auf dem großen Sandweg im Hammer Norden. Tempo 30 ist da erlaubt. Ansonsten nichts los hier bei uns in Hamm und auch nicht auf den Autobahnen rundherum. Wenn ihr was seht, Staus oder weitere Blitzer, ruft uns gerne kostenlos an unter 0800 15 15 105. Gute Fahrt! Stellt euch mal vor, ihr hättet statt dieser ollen Holzstühle schöne Lounge-Möbel in eurer Klasse. Oder die nächste Klassenfahrt geht auf die Malediven. Naja, das wird vielleicht ein bisschen eng, aber wir von der Lippewelle, wir suchen zusammen mit der Volksbank Hamms Spitzenklasse. Und die gewinnt am Ende 15.000 Euro. Ha, wirklich wahr. Alle Infos dazu findet ihr auf lippewelle.de und ihr hört sie auch gleich hier bei mir nach dem besten Mix.
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3: Und er kommt von Michael Schulte und Eagle Eye Cherry. Moin zusammen. 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

0: Eagle Eye Cherry für euren Dienstagmorgen hier auf der Lippewelle. 10:50 haben wir es. Und jetzt nach den Ferien ist endlich wieder Leben in Hamms Schulen. 6 Wochen Pause sind vorbei. Jetzt stehen wieder Lernen und Klassenarbeiten schreiben auf dem Programm. Oh, totale Begeisterung. Vielleicht habt ihr aber bald eine goldene Tafel, einen schicken Getränkekühlschrank oder eine Chill-Ecke in der Klasse. Was ihr mit den bis zu 15.000 Euro Gewinn aus unserer Lippewelle Spitzenklasse macht, das entscheidet ihr ganz allein. Simon Brinkmann aus der Lippewelle Redaktion. Diese Klasse suchen wir jetzt, ne?
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0: Ja, und wenn Lehrer aus Hamm das jetzt hören und sich denken, 15.000 Euro, da könnte meine Klasse durchaus was mit anfangen. Was sind das denn so für Aufgaben und wann müssen die erledigt werden?
1: 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Die ausgewählten Klassen, Kurse oder Oberstufen treten dann an und zeigen, was in ihnen steckt. Mit Kreativität und starke Nerven, die schaden sicherlich auch nicht. 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

0: Philippe Welle an diesem Dienstagmorgen in Hamm und wir helfen Familien, denen es gerade nicht so gut geht. Zusammen mit euch und die Toten Hosen, die helfen mit.
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0: 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Wir sind die Killers mit Mr. Brightside auf der Lippewelle. Schönen guten Morgen.

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0: Ed Sheeran, Eyes Closed. Ihr hört die Lippewelle am Dienstagmorgen um 6:30. Ich bin Simone Niewert und Ute Hien hat jetzt die Nachrichten für euch. Guten Morgen, Ute.
1: Schönen guten Morgen.
0: Das Thema Parkplätze ist ja ein ganz wichtiges und das gilt nicht nur für Innenstädte, sondern auch für Anwohner. Das Auto vor der eigenen Haustür abzustellen ist halt wichtig. An der Weller Straße könnte sich die Situation allerdings demnächst verschärfen.
1: Da steht das nächste große Bauprojekt an, und zwar in dem Bereich zwischen der Kreuzung Liebfrauenkirche und dem Rathaus. Für die Anwohner dürfte vor allem eine Frage wichtig werden: Was passiert mit den Parkplätzen direkt vor der Haustür? Zwischen Hochstraße und Ahornallee will die Stadt den Kanal erneuern und gleichzeitig die Geh- und Radwege sanieren und neu gestalten. Die sind ja da ziemlich eng an einigen Stellen. Dafür braucht es allerdings Platz und dafür sollen dann Stellplätze aufgegeben werden. Wie viele Parkplätze im Zuge der Bauarbeiten wegfallen könnten, das ist Thema heute Abend bei einer Infoveranstaltung. Im Moment geht man davon aus, dass von 70 Stellplätzen nur noch die Hälfte übrig bleibt. Los geht's um 17 Uhr im Beisenkamp-Gymnasium.
0: Schon jetzt müssen sich Radfahrer und Fußgänger in Hamm in Heessen auf eine neue Sperrung einstellen. Da ist der Schneckenweg seit gestern komplett dicht.
1: Zwischen Afjonring und Hülskamp wird der Weg grundlegend ausgebaut. Er wird neu asphaltiert und erweitert. Auch hier geht es um mehr Platz, vor allem für Radler. Der Schneckenweg soll nämlich künftig 3 Meter breit werden. Und wenn schon mal gebuddelt wird, gibt es direkt eine neue Entwässerung und neue Laternen. Während der Bauarbeiten ist eine Umleitung eingerichtet. Sie führt südlich unterhalb des Waldes entlang über den Radweg, der den Afjonring mit der Sandstraße verbindet. Die Arbeiten sollen voraussichtlich bis Dezember dauern. Kostenpunkt immerhin rund 435.000 Euro. Den größten Teil übernimmt die Stadt, einen weiteren Teil zahlen die Stadtwerke.
0: Ja, da ist erstmal Schneckentempo angesagt am Schneckenweg. Und nach der Schnecke kommt jetzt die Kröte. In den Hammer-Lippe-Auen zwischen der Lupia-Fähre und der Zollstraße wird in dieser Woche für die bedrohte Knoblauchkröte gebaggert.
1: Ja, dahinter steckt ein wichtiges Naturschutzprojekt. Die Tiere finden nämlich kaum noch was, wo sie laichen können, weil vieles ja zugebaut wird. Deshalb gibt es in Hamm jetzt gleich 3 Teiche. 2 davon werden ganz neu angelegt. Ein 3. wird neu ausgebaggert. Die Teiche sind aber nicht nur für die Knoblauchkröte wichtig. Auch andere Tiere und Pflanzen sollen da einen neuen Lebensraum finden. Und jetzt auch noch klar die Info, warum die Kröte so heißt, wie sie heißt. Wenn sie sich fürchtet, dann riecht sie so wie wir, wenn wir abends lange beim Griechen waren.
0: Knoblauchkröte riecht nach Knoblauch. Wusste ich auch noch nicht. Das waren die Nachrichten. Mehr dazu und mehr Infos aus Hamm findet ihr auf lippewelle.de und in unserer App. Und damit wären wir beim Hammerwetter. War das nochmal warm gestern, oder? Krass, das merkt man auch heute Morgen noch. Wir messen 20 Grad in Wischerhöfen. Dazu starten wir wolkig in den Tag. Später mischt sich auch die Sonne dazu bei maximal 24 Grad. Am Abend soll es dann allerdings regnen. Morgen fängt es schon ab mittags an zu plempern. Und am Nachmittag kann dann auch mal ein Gewitter mit dabei sein. Dazu gehen die Werte runter auf höchstens 19 Grad in Hamm.
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0: Und jetzt nur bei uns die aktuellen Blitzer. Auf dem großen Sandweg wird geblitzt bei Tempo 30. Und wenn ihr sonst noch was seht, Staus oder weitere Blitzer oder irgendwas auf den Autobahnen rund um Hamm, dann sagt uns kostenlos Bescheid unter 0800 15 15 105. Gute Fahrt! Das ist euer Dienstagmorgen hier auf der Lippewelle. Ich wünsche euch einen schönen guten Morgen.
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0: Schönen guten Morgen, Hamm. Hier ist die Lippewelle um 6:35. Simsalabim und Abracadabra. Hier ist euer magisches Lieblingsradio.
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0: Stephanie Harris und Vertigo. Hier ist die Lippewelle. Und nach dem heißen Start in die Woche gestern wird es heute schon ein bisschen wechselhafter bei uns in Hamm. Aber grundsätzlich auch noch gut. Ute Hien aus dem Lippewelle-Frühteam.
1: Ja, für Hamm gibt es nochmal einen freundlichen Tag mit sommerlichen Temperaturen. Sonne und Wolken wechseln sich ab. Und bis heute Abend sollte es auch meistens trocken bleiben. Aktuell messen wir schon 21 Grad bei euch an der Starrenschleife in der Mark. Im Laufe des Tages sind dann bis zu 24 Grad drin. Morgen wird es dann allerdings deutlich ungemütlicher.
0: Ja, da kommt der Regen schon gegen Mittag. Und am Nachmittag können sogar kürzere Gewitter mit dabei sein. Das Ganze morgen bei gut 19 Grad. Danke, Ute.
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2: Mit Danny Hoppe, guten Morgen. Vor gut 25 Jahren hat der sogenannte PISA-Schock viele in Deutschland aufgeschreckt. Damals hatten die deutschen Schülerinnen und Schüler im internationalen Vergleich alles andere als gut abgeschnitten. Am Vormittag wird in Berlin die neue PISA-Studie vorgestellt und Malte Albrecht aus dem News-Team, auch da sieht's wohl nicht so gut aus, das meldet die Bild.
3: Ja, demnach haben die deutschen Schüler in allen drei getesteten Disziplinen schlechter abgeschnitten als bei der letzten Studie vor 4 Jahren. Vor allem beim Lesen, Rechnen und in den Naturwissenschaften gibt es offenbar erneut Rückschritte. Für die Studie wurden 6.700 Jugendliche in Deutschland getestet. Ein Schwerpunkt lag diesmal auf den Naturwissenschaften. Außerdem wurde untersucht, wie gut Jugendliche Probleme in der digitalen Welt lösen können. Dabei muss man sagen, nach dem sogenannten PISA-Schock vor 25 Jahren hatten sich Deutschlands Ergebnisse zwischenzeitlich mal verbessert. Seit etwa 10 Jahren geht es aber wieder bergab.
2: Was sagt denn Bundesbildungsministerin Prien dazu?
3: Ja, sie sieht die Schulen vor großen Herausforderungen. Die Schülerschaft habe sich verändert und das liege nicht nur an der Zuwanderung, sagt Prien. Als weitere Gründe nennt sie auch neue Erziehungsmethoden, veränderte Familienstrukturen sowie den Einfluss von Bildschirmzeiten und durch Social Media. Nach Ansicht der Ministerin müssen Schulen heute deutlich mehr Bildungs- und Erziehungsarbeit leisten. Darauf müsse sich das Schulsystem besser einstellen. Wichtige Weichen seien aber schon gestellt. Als Beispiele nennt Prien unter anderem eine bessere frühkindliche Bildung und die Stärkung der Grundlagen, also von Lesen, Schreiben und Rechnen.
2: Danke, Malte. Und jetzt weitere Meldungen im Überblick. In mehreren deutschen Städten haben gestern Abend tausende Menschen gegen die AfD protestiert, unter anderem in Berlin vor dem Brandenburger Tor. Die Veranstalter sprachen anschließend von bis zu 14.000 Teilnehmern. Auch in NRW gab es Proteste, unter anderem in Essen, Aachen und Münster. Im Ukraine-Krieg ist Russland angeblich bereit zu verhandeln. Das meldet die US-Nachrichtenseite Axios und beruft sich auf den ukrainischen Präsidenten Selenskyj. Gleichzeitig wurden in der Nacht aus Kiew aber neue russische Angriffe gemeldet. Alexander Zverev steht im Viertelfinale der US Open. Er setzte sich am frühen Morgen souverän in 3 Sätzen gegen den Italiener Daderi durch. Gestern war es nochmal richtig schön warm und sommerlich. Ans Thema Heizen dürften deshalb zurzeit die wenigsten von uns schon denken. Aber sollte der Winter sehr kalt werden, wären die Gasspeicher wohl schneller leer, als uns lieb ist. Nämlich schon Anfang Februar. Davor warnt der Gasspeicherverband Ines. Denn die Gasspeicher sind momentan nur mäßig gefüllt. Am 6. September habe der Wert bei rund 54% gelegen, heißt es. Das seien etwa 19 Prozentpunkte weniger als noch vor einem Jahr. Das liegt auch am Iran-Krieg und den hohen Gaspreisen. Denn dadurch lohnt sich das alte Geschäftsmodell der Firmen, im Sommer billig kaufen und im Winter teuer verkaufen, nicht mehr. Und das waren die Nachrichten mit Danny Hoppe.
4: 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Wir gucken aufs Hammerwetter am heutigen Dienstag. Und man merkt heute Morgen noch, wie warm die Nacht war. Ne? Wir messen aktuell 21 Grad in Höfel. Dazu regnet es gerade hier in der Innenstadt, fieselt so vor sich hin. Später kommt aber auch mal die Sonne raus bei maximal 24 Grad. Morgen wird es ziemlich verregnet. Am Nachmittag kann auch mal ein Gewitter mit dabei sein. Dazu gehen die Werte etwas runter auf 19 Grad in der Spitze.
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4: Jetzt nur bei uns die aktuellen Blitzer. Ihr meldet uns einen Enforcement-Trailer auf dem großen Sandweg bei Tempo 30. Und schönen guten Morgen.
5: Guten Morgen, hier ist der Erkan. Und zwar wird in Buckenmöffel auf der Berliner Straße bei 30 geblitzt. Der Enforcement-Trailer steht da. Allen eine gute Fahrt.
4: Dankeschön, Erkan, das wünschen wir dir auch. Und wenn ihr sonst noch was seht, Staus, weitere Blitzer oder irgendwelche Störungen bei uns in Hamm, ruft uns kostenlos an unter 0800 15 15 105. Gute Fahrt! Wir kommen ja hier in Hamm aus dem Feiern gar nicht mehr raus. Ne? Kommendes Wochenende steigt das Kulturfestival H4. In der kompletten Hammer Innenstadt, Musik auf mehreren Bühnen, alles kostenlos. Und Top-Act am Samstagabend ist Tim Bensko. Und mit dem haben wir über Hamm gesprochen. Hört ihr gleich nach dem besten Mix.
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4: Und der kommt von Dexys Midnight Runners, gefolgt von Lady Gaga und Bruno Mars. Schönen guten Morgen.

0: Was für eine Hymne. Lady Gaga und Bruno Mars, Die with a Smile. Hier ist die Lippewelle an eurem Dienstagmorgen, 7:12. Und es überschlagen sich ja gerade nur so die Events hier bei uns in Hamm. Gerade erst war Michael Patrick Kelly hier und der Kapelle Sommer im Kurhausgarten. Dann kam Welcome to my Garden. Ja, und am kommenden Wochenende steht das große Kulturfest H4 an mit ganz viel Musik und Kunst hier in der Hammer Innenstadt. Mit Tim Bensko am Samstag, da kommt ein echter Star zu uns nach Hamm. Und das wird auch dringend Zeit. Wie so viele kennt er Hamm nämlich nur durch eine Sache.
1: Ich habe da vorhin schon drüber nachgedacht. Und das Erste, was mir tatsächlich eingefallen ist, ist, dass in Hamm der Zug getrennt wird. Wenn man jetzt aus Hamm ist, ja, ob da, man das jetzt gut findet oder schlecht findet, dass die Leute das verbinden mit Hamm.
0: Oh ja, ja, immer diese Zugteilung. Aber dann kann er uns am Wochenende ja mal richtig kennenlernen, würde ich sagen, oder? Und welche Songs er performen wird, das hat er uns auch schon mal verraten.
1: Ja, alle wahrscheinlich nicht. Wir werden natürlich sehr viele Klassiker spielen. Werden natürlich auch ein paar neue Sachen vorstellen, aber hauptsächlich spielen wir da Songs, wo du ja schon erwarten kannst, Leute, die schon mal gehört haben. Ja, an Zeit wird es mir nicht mangeln, aber irgendwann ruft dann da wieder die Stadt an und sagt, Freunde, es ist 3 Uhr morgens, könnt ihr bitte aufhören? Und ich glaube, musikalisch wird es für den einen oder anderen eine Überraschung sein.
0: Ja, bin immer gespannt, ob er bis 3 Uhr morgens durchspielt. Das klingt auf jeden Fall alles ganz vielversprechend. Am Samstag könnt ihr Tim Bensko ab 20.30 Uhr gratis in der Hammer Innenstadt hören. Beim Kulturfest H4 auf der Bühne am Santa Monica Platz. Ihr habt's gehört auf der Lippewelle. Und ihr hört ihn jetzt auch auf der Lippewelle. Tim Bensko und hoch. Schönen guten Morgen.

0: Sorry Puppy. Hier ist die Lippewelle. Wann stehst du morgen so auf und wie schaffst du das, so früh schon so gute Laune zu haben? Das wollen die Leute in Hamm oft von mir wissen. Unser Jan, der kennt aber auch Berufe, da fällt einem weniger zu ein.
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2: Wer auf einer Party mit Fremden ins Gespräch kommen will, fragt oft: Was machst du eigentlich beruflich? Und alle mit klassischen, bekannten Berufen haben es dann leicht. Ärztin, Maurer, Koch, das kennt jeder und es ergeben sich immer interessante Gespräche. Schwieriger ist sowas wie: Ich bin Data Protection Officer. Schreckt ja eher erstmal ab. Das ist super spannend. Ich kann dir Sachen erzählen aus der DSGVO. Ganz wichtig, wenn du flirten willst, denk dir lieber einen Job aus. Was immer gut ankommt, ist Meeresbiologin, Winzer, Surflehrer, Astronaut. Aber wenn du das Gespräch im Keim ersticken willst, wenn garantiert keine Nachfrage kommen soll, weil sich einfach niemand dafür interessiert, sag einfach:
3: Ja, ich bin Bundeskanzler.
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0: Das ist Ava Max auf der Lippewelle mit Simone Nivert. Schönen guten Morgen.
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0: One Direction Story of My Life. Ihr hört die Lippewelle am Dienstagmorgen um 7:30. Ich bin Simone Niewert und Ute Hien hat jetzt die Nachrichten für euch. Guten Morgen, Ute.
1: Schönen guten Morgen.
0: Das Thema Innenstadt bewegt ja viele Menschen in Hamm, vor allem wenn es um die Aspekte Sicherheit und Attraktivität geht.
1: Und mit einer neuen Lichterkette sind da jetzt sozusagen gleich zwei Fliegen mit einer Klappe erlegt worden. In der Weststraße wurde nämlich eine lange neue Lichterkette angeschafft, die die Fußgängerzone in Zukunft bei besonderen Anlässen in Szene setzen soll. Gleichzeitig aber auch das Sicherheitsgefühl verbessert. Premiere hatte die neue Beleuchtung am Samstagabend bei der Clubnacht. Bei der Umsetzung waren viele beteiligt. Die Interessengemeinschaft Weststraße mittendrin übernimmt die Hälfte der Kosten für die Lichter. Außerdem waren das Stadtmarketing und das Stadtplanungsamt dabei. Finanzielle Unterstützung gab es auch vom Verfügungsfonds City und in dem steckt Geld aus der Städtebauförderung von Bund und Land NRW.
0: An der Werler Straße steht nächstes Jahr ein ziemlich großes Bauprojekt bevor und das wird vor allem für Autofahrer und Anlieger interessant, die zwischen Hohe Straße und Ahornallee wohnen.
1: Interessant wird es deshalb, weil die Bauarbeiten eine Menge Konfliktpotenzial haben. Im Zuge von einer Kanalerneuerung sollen nämlich die Geh- und Radwege breiter werden. Die sind ja da wirklich zum Teil ziemlich eng, aber weil dafür Fläche geschaffen werden muss, sollen Anwohnerstellplätze wegfallen. Aktuell ist die Rede von gut 35 Parkplätzen und ich sag mal so, wer hat nicht gerne seinen Wagen vor seiner Haustür stehen? Heute Abend gibt es zu den Plänen eine Infoveranstaltung. Los geht es um 17 Uhr im Beisenkamp-Gymnasium.
0: Könnte ein bisschen Zündstoff drin sein. Und wir bleiben bei Baumaßnahmen. Radfahrer und Fußgänger, da gibt es in Heessen gerade eine Sperrung.
1: Der Schneckenweg zwischen Afjonring und Hülskamp wird in den kommenden Monaten komplett saniert. Rund 435.000 Euro kostet der Ausbau. Der Weg wird auf 3 Meter verbreitert, bekommt eine neue Entwässerung und neue Laternen. Bis Dezember ist die Verbindung jetzt komplett gesperrt. Radfahrer werden südlich unterhalb des Waldes über den Radweg zwischen Afjonring und Sandstraße umgeleitet. Bezahlt wird die Maßnahme von der Stadt und von den Stadtwerken.
0: Und das waren die Nachrichten. 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Nach dem super warmen Tag gestern bekommen wir heute Sonne und Wolken im Wechsel. Jetzt gerade zieht hier so ein fieses Fisselregengebiet durch in der Hammer Innenstadt. Heute Abend soll es auch noch mal regnen. Es ist aber immer noch warm. Aktuell messen wir 20 Grad in Rhinan. Maximal 24 Grad sollen es heute werden in Hamm. Morgen der Tag wird auch ziemlich verplempert. Am Nachmittag kann auch mal ein Gewitter mit dabei sein. Dazu gehen die Werte etwas runter auf 19 Grad.
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0: Jetzt nur bei uns die aktuellen Blitzer. Auf der Berliner Straße bei Tempo 30 und auf dem großen Sandweg bei Tempo 30 stehen Enforcement-Trailer und A1 Münster-Köln zwischen dem Carmener Kreuz und Schwerte. 7 Kilometer stockender Verkehr. Da müsst ihr laut ADAC mindestens 10 Minuten mehr Zeit einplanen. Staus und Blitzer meldet ihr uns kostenlos unter 0800 15 15 105. Ich wünsche euch eine gute und sichere Fahrt. Für viele Hammer BVB-Fans geht's heute Abend ab nach Dortmund ins Stadion. Da spielt der BVB in der Champions League gegen Villarreal. Machbare Aufgabe, möchte man meinen. Alle Infos zum Spiel gleich hier bei mir.
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0: Schönen guten Morgen.

0: Aufenberg, Be Mine, hier auf der Lippewelle. Heute Abend startet die Champions League in die neue Saison. Und als erstes deutsches Team darf der BVB ran. Die Züge von Hamm aus werden bestimmt wieder proppevoll sein, denn die Dortmunder empfangen zu Hause Villarreal. Danny Hoppe aus der Lippewelle Sportredaktion, das ist durchaus machbar, oder?
1: Auf jeden Fall, die Dortmunder sind ja top in die Saison gestartet mit 2 Siegen. Dadurch steht man zur Abwechslung mal vor den Bayern, was Torwart Gregor Kobel mega geil findet, wie er sagt. Und die Aufholjagd beim 3:2-Sieg in Hoffenheim war auch nochmal gut für die Moral, sah auch Trainer Niko Kovac bei Sky so.
2: Eine tolle Energieleistung und das zeigt letzten Endes, wozu die Mannschaft imstande ist. Das freut mich.
1: In der Champions League wäre es aber natürlich gut, wenn sein Team von Anfang an wach wäre. Gegner Villarreal ist deutlich schlechter als der BVB in die neue Saison gestartet und steht nach 4 Spieltagen ohne Sieg unten drin. Also da ist der BVB heute Favorit.
0: So, da wollen wir mal gucken. Und dann lass uns noch auf die anderen deutschen Vereine schauen. Die haben ja auch dankbare Aufgaben am Start.
1: Ja, Stuttgart spielt morgen zu Hause gegen Stavanger aus Norwegen. Die Bayern empfangen dann am Donnerstag zum Auftakt Bodø/Glimt, auch aus Norwegen. Und Leipzig muss nach Italien und spielt in Como. Für die Italiener ist es die erste Teilnahme der Vereinsgeschichte in der Champions League. Also das ist jetzt alles machbar aus deutscher Sicht. Spannend dürfte auch sein, wie sich Titelverteidiger Paris Saint-Germain morgen so schlägt. Denn in der heimischen Liga sind die Franzosen zurzeit völlig von der Rolle und noch ohne Sieg, aber auch PSG hat zum Auftakt eine dankbare Aufgabe mit einem Heimspiel gegen Bratislava. Vielleicht findet der Titelverteidiger da ja wieder in die Spur zurück.
0: Heute Abend startet die Champions League in die neue Saison. Zum Auftakt empfängt der BVB den spanischen Vertreter Villarreal. Und wisst ihr was? Ich kenne eine, die heute Abend live im Stadion dabei ist. Ich freue mich schon. Hier ist Dasha mit Austin auf der Lippewelle. Moin.

0: hat auch bald ein Vierteljahrhundert auf dem Buckel aus dem Jahr 2003. Crazy in Love, Beyoncé featuring Jay-Z.
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2: Bonnie und Clyde als Liebesromanze gedacht. Natürlich orientieren wir uns an diesem wahnsinnigen Spielfilm, an diese Geschichte, die es gab. Wer wollte nicht so leben wie diese beiden Hasardeure, wo die Romantik über allen steht, wo man sogar verzeiht, dass es in die Illegalität abrutscht und wo man sich bedingungslos bis in den Tod liebt. Darum geht es in diesem Song. Und wir wussten einfach nicht, wie wir ultimative, bedingungslose Liebe anders ausdrücken sollten.
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1: Mit Danny Hoppe. Guten Morgen. Ans Heizen denken momentan wohl die wenigsten von uns, es recht, nachdem es gestern nochmal richtig sommerlich war. Aber der Gasspeicherverband Ines warnt jetzt, dass die deutschen Gasspeicher zurzeit nur mäßig gefüllt seien. Sollte der Winter sehr kalt werden, könnten sie schon Anfang Februar völlig leer sein, heißt es. Walter Albrecht aus dem News-Team, wie ernst ist die Lage denn wirklich?
2: Also am 6. September waren die Gasspeicher laut Verband nur zu 54% gefüllt. Das seien etwa 19% weniger als vor einem Jahr. Technisch könnten die Füllstände bis Anfang November noch auf maximal 77% erhöht werden. Bei einem milden oder normal kalten Winter würde das nach den Modellrechnungen auch locker ausreichen. Bei einem extrem harten Winter könnten die Reserven aber tatsächlich zur Neige gehen. Frieren muss trotzdem erst einmal niemand. Deutschland kann recht schnell zusätzliches Gas über LNG-Terminals an den Küsten und über Pipelines zum Beispiel aus Norwegen beziehen. Auf dem Weltmarkt sei auch ausreichend Gas verfügbar, sagt die Bundesnetzagentur.
1: Ja, aber das Zukaufen von Gas dürfte ja eine ziemlich teure Angelegenheit werden, oder?
2: Ja, denn die Preise auf dem Weltmarkt haben wegen des Iran-Kriegs deutlich angezogen. Sie sind jetzt sogar im Sommer so hoch, dass sich das alte Geschäftsmodell der Firmen im Sommer billig kaufen und im Winter teuer verkaufen nicht mehr lohnt. In einem Forderungspapier werden unter anderem günstigere Netzentgelte und staatlich unterstützte Finanzierungsmöglichkeiten genannt.
1: Danke, Malte. Und jetzt weitere Meldungen im Überblick. Am Vormittag werden in Berlin die Ergebnisse der neuen PISA-Studie vorgestellt. Laut Bild sind die deutschen Schülerinnen und Schüler im internationalen Vergleich weiter abgesackt. Bildungsministerin Prien sagt, die Schülerschaft habe sich verändert, die Schulen stünden vor großen Herausforderungen. Nach dem Wahlsieg der AfD in Sachsen-Anhalt fordert die Wirtschaftsweise Grimm, am geplanten Reformkurs festzuhalten. Man gewinne Wähler nur durch glaubwürdige Problemlösungen zurück, das sagte sie der Augsburger Allgemeinen. Australien will seine Regulierung der sozialen Medien weiter verschärfen. Nutzer ab 16 sollen entscheiden können, ob sie Inhalte sehen wollen, die von Algorithmen zusammengestellt werden, oder nur Beiträge von Freunden und Menschen, denen sie selbst folgen. So steht es in einem Entwurf der australischen Regierung. Beim Thema KI spielen die großen Konzerne aus den USA wie OpenAI, Google und Anthropic momentan in einer anderen Liga. Europa hinkt hier ganz klar hinterher. Das französische KI-Startup Mistral versucht aber aufzuholen. Es hat sich in einer neuen Finanzierungsrunde 3 Milliarden Euro gesichert. Das Geld soll in die Forschung an neuen Modellen gesteckt werden. Außerdem sollen die Rechenkapazitäten ausgebaut werden. Ziel sei es, dass Kunden modernste KI nutzen könnten, ohne die Kontrolle über ihre Recheninfrastruktur oder vertrauliche Geschäftsdaten an US-Konzerne abzutreten, heißt es. Und das waren die Nachrichten mit Danny Hoppe.
3: Und jetzt gucken wir aufs aktuelle Wetter hier bei uns in Hamm. Und man merkt heute Morgen noch, wie warm die Nacht war. Wir messen aktuell 19 Grad in Ost-Wennemar. Dazu regnet es gerade hier in der Innenstadt. Später kommt aber auch mal die Sonne raus bei maximal 24 Grad. Morgen bleibt es den ganzen Tag über ziemlich verplempert. Am Nachmittag kann auch ein Gewitter mit dabei sein. Und dazu gehen die Werte runter auf 19 Grad in der Spitze.
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3: Und wir fangen mal an mit den aktuellen Blitzern. Unterer Heideweg Tempo 30, Berliner Straße und Großer Sandweg ebenfalls bei 30 wird geblitzt. Dann gucken wir auf die Autobahn. A2 Hannover-Dortmund zwischen Hamm und Bönen, Gefahr durch Reifenteile auf der Fahrbahn. A1 Münster-Köln zwischen dem Karmener Kreuz und Hagen-Nord, 9 Kilometer stockender Verkehr. Und A44 Kassel-Dortmund zwischen Kreuzwerl und Kreuz-Dortmund-Unna, 4 Kilometer Stau. Ihr braucht jeweils gut 10 Minuten länger laut ADAC. Staus und Blitzer meldet ihr uns kostenlos. Unsere Hotline ist die 0800 15 15 105. Ich wünsche euch eine gute Fahrt. Die Schülerinnen und Schüler in Hamm sitzen ja größtenteils schon wieder in den Klassen und büffeln. Aber keine Angst, die nächsten Ferien sind ja schon wieder in ein paar Wochen, ne? Und bis dahin gibt's ja auch noch Ausflüge. Die Lippewelle Radioklasse der Sophie-Scholl-Schule in Bockomövel, die war zum Beispiel im Hammer Tierpark. Und da haben wir mit Ihnen über den Schulstart nach den langen, langen Ferien gequatscht. Hört ihr gleich hier bei mir.
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3: Schönen guten Morgen.

0: Das sind Glockenbach und Tom Walker hier auf der Lippewelle. 7:45 an eurem Dienstagmorgen. Die Ferien sind vorbei und auch für die Lippewelle Radioklasse der Sophie Scholl Gesamtschule ging der Unterricht letzte Woche Mittwoch wieder los. Anstatt lange ausschlafen und den ganzen Tag chillen, stehen jetzt wieder Vokabeltests und Hausaufgaben an. Ja, da ist das mit der Vorfreude schnell vorbei. Wobei in der 7. Klasse freut man sich doch noch auf Schuljahr, oder? Wir haben in unserer Radioklasse nachgefragt.
1: Es sind viele neue Sachen, wie Biologie. Wir hatten vorher nicht.
2: Ein Fach, so, wo man mit anderen Klassen oder so vermischt sind.
3: Ja, einmal Wahlpflicht. Das ist schon viel.
4: Wirtschaft und Arbeit.
5: Dass wir nicht mehr zur Schule müssen, wenn wir Ausflüge haben. Dass wir direkt von zu Hause aus zu den Ausflügenorten dahin gehen dürfen.
6: Wir werden jetzt am kommenden Freitag einen Ausflug machen zum Dortmund. Da sind auch viele Läden und wir dürfen dann da rumlaufen, alleine, ohne Lehrer.
0: Das ist ja erstmal schon mal gut, ne? Gestern waren die Lehrer zwar dabei, aber die haben nicht weiter gestört. Unsere Lippewelle Radioklasse war nämlich im Hammer Tierpark. Und der ein oder andere hätte am liebsten eins der Tiere mit nach Hause genommen, weil die so niedlich sind. Hören wir später noch rein, hier auf der Lippewelle. Das ist Robbie Williams, Let Me Entertain You. Guten Morgen.

0: Kelly, Rob Kim.
1: Wonders. Vor einigen Wochen noch hier bei uns in Hamm, Michael Patrick Kelly und Wonders. 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
4: 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Ich glaube, ich habe ADAC. Ich sage, Schatz, das wäre aber gut, dann wäre mir wenigstens abgeholt im Notfall. 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

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Und unser Hörer Frank meldet einen brennenden LKW auf der A2 in Höhe Dortmund-Nordost in Fahrtrichtung Hannover. Die Autobahnpolizei hat das auch bestätigt. Es staut sich da auch schon. Die Feuerwehr hat aktuell abgesperrt. Wenn ihr von Hamm aus fahrt, fahrt vorsichtig. Ist ja auf der Gegenspur, könnte es Glotzer geben.

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0: Grippewelle am Dienstagmorgen um 8:30. Ich bin Simone Niewert und Ute Hien hat jetzt die Nachrichten für euch. Guten Morgen, Ute.
1: Schönen guten Morgen.
0: Die aktuelle Saison auf der Waldbühne Hießen ist noch gar nicht ganz vorbei. Da steht schon fest, was dort im nächsten Sommer läuft.
1: Für die jüngeren Zuschauer kommt der kleine Drache Kokosnuss, für die ganze Familie Madagaskar ein musikalisches Abenteuer und für die Erwachsenen gibt's das Musical Footloose. Die Waldbühne Hessen gilt ja als Deutschlands besucherstärkstes Amateurtheater. Rund 60.000 Menschen schauen sich im Schnitt pro Saison die Vorstellung an und bei so vielen Besuchern müssen natürlich auch die Bedingungen vor Ort stimmen. Hilfe gab's diesmal wieder vom Landschaftsverband Westfalen-Lippe. Er hat 10.000 Euro zugeschossen, mit denen der Theaterverein dann die Besuchertoiletten und den Sanitätsraum sanieren konnte. Und wer das Saisonfinale auf der Waldbühne miterleben möchte, von Freitag bis Sonntag, gibt es die letzten Vorstellungen von Huibu, Kein Pardon und Jim Knopf.
0: Das Thema Innenstadt bewegt ja viele Menschen in Hamm, gerade wenn es um Sicherheit und Attraktivität geht.
1: In der Fußgängerzone in der Weststraße soll jetzt eine neue Lichterkette gleich beides verbessern. Die lange Beleuchtung soll den Bereich bei besonderen Anlässen künftig stimmungsvoll in Szene setzen und gleichzeitig dann für ein besseres Sicherheitsgefühl sorgen. Premiere war am Samstagabend bei der Clubnacht. Bei der Umsetzung haben mehrere Partner zusammengearbeitet. Die Interessengemeinschaft Weststraße mittendrin übernimmt die Hälfte der Kosten. Außerdem waren das Stadtmarketing und das Stadtplanungsamt beteiligt. Finanzielle Unterstützung kam über den Verfügungsfonds City mit Mitteln aus der Städtebauförderung vom Bund und Land.
0: In der Hammer-Lippe-Aue zwischen der Lippe-Fähre und der Zollstraße wird in dieser Woche für den Naturschutz gebaggert.
1: Und dabei geht es ganz konkret um die Zukunft der bedrohten Knoblauchkröte. Die heißt übrigens so, weil sie eine leckere Duftnote hinterlässt, wenn sie sich bedroht fühlt. Auf jeden Fall entstehen in den Lippeauen in dieser Woche gleich 3 neue Teiche für sie. 2 werden ganz neu angelegt, ein alter Teich wird wieder neu ausgebaggert. Die neuen Gewässer sollen aber nicht nur der Knoblauchkröte helfen. Auch andere Tiere und Pflanzen sollen da einen neuen Lebensraum finden, die ebenfalls bedroht sind, weil immer mehr Flächen bebaut oder versiegelt werden. Die Lippeauen sind ja ein wichtiger Lebensraum für seltene Arten und Teil eines europäischen Schutzgebietes. Die Renaturierung wird aus großen EU- und Landesprojekten gefördert. Allein das frühere LIFE-Projekt hatte ein Volumen von 5,5 Millionen Euro.
0: Und das waren die Nachrichten. 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Nach dem super warmen Tag gestern bekommen wir heute Sonne und Wolken im Wechsel. Der Regen von heute Morgen zieht jetzt so gerade ab hier in der Innenstadt. Heute Abend soll noch mal was kommen. Es ist aber immer noch warm. Wir messen aktuell 20 Grad in Rhinan. Maximal 24 Grad sollen es heute werden. Morgen wird auch ziemlich verplempert. Am Nachmittag kann dann auch noch ein Gewitter dabei sein. Und die Werte steigen nicht über 19 Grad morgen.
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0: Jetzt nur bei uns die aktuellen Blitzer. Auf dem unteren Heideweg, auf der Berliner Straße und auf dem großen Sandweg wird geblitzt. Überall gilt Tempo 30. Dann ist die A2 in Höhe Dortmund-Nordosten momentan gesperrt in beide Richtungen. Hier hat ein LKW gebrannt, der ist aber wohl schon gelöscht. Also die Sperrung wird wohl nicht mehr allzu lange dauern. Da muss jetzt nur noch ein bisschen aufgeräumt werden, hat uns die Autobahnpolizei erzählt. A1 Münster Richtung Dortmund zwischen dem Karmener Kreuz und Unna. 5 Kilometer Stau, 11 Minuten müsste mehr draufpacken. Genauso auf der A2 Hannover-Dortmund zwischen dem Karmener Kreuz und Kamen-Bergkamen 1 Kilometer Stau, 11 Minuten plus. Und A44 Kassel-Dortmund zwischen Kreuz-Werl und Kreuzdorf und Unna 6 Kilometer Stau. Und da ist es fast eine Viertelstunde, die ihr mehr Zeit einplanen müsst, laut ADAC. Staus und Blitzer meldet ihr uns kostenlos unter 0800 15 15 105. Gute Fahrt! Welcher ist der Schützenverein in Hamm mit dem allerbesten Schützenfest? Ihr habt 4 Monatssieger gekürt und müsst euch jetzt für einen Gesamtsieger entscheiden. Mehr dazu gleich hier bei mir.
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0: Moin zusammen und das hier ist Cascada. Evacuate the Dance Floor. Moin.

0: die Lippewelle. An jedem Wochenende Schützenfest, teilweise gleich mehrere, gab es ja in den vergangenen Monaten hier bei uns in Hamm. Und ihr habt auch fleißig abgestimmt bei unserem Schützenfest-Voting.
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0: Aktuell läuft die finale Abstimmung unter den Besten der Besten. Und einer dieser Hammerfavoriten ist der Kirchspiel Märkische Schützenverein. Warum die im August das Rennen gemacht haben, da hat der zweite Vorsitzende Sebastian Stint eine Vermutung.
2: Gerade Freitag, glaube ich, der Heimatabend klassisch, der ja eigentlich kein Schützenprogramm hat, sondern wirklich so der Heimatabend ist, wo alle die, die irgendwie Bezug zur Mark haben und hier aus dem Hammer Osten kommen, zu uns kommen. Das ist immer eine super Geschichte mit Live-Musik. Wir versuchen schon auch Jung und Alt da zu verbinden und jetzt nicht nur eine Altersgruppe anzusprechen, sondern ich glaube, dass man an der Mark schon irgendwie jeden Versuch mitzunehmen. Das, glaube ich, macht uns schon besonders und unsere, ich sag mal, Zuschauerzahlen oder Besucherzahlen zeigen das ja auch.
0: Und wenn die Schützen aus der Mark das finale Voting gewinnen sollten, dann bekommen sie ja tatsächlich 3.000 Euro Preisgeld. Da hat Sebastian aber auf jeden Fall auch schon Ideen, wofür sie das gebrauchen könnten.
2: Wir würden uns sehr freuen und hätten durchaus Verwendung, ja, absolut. Aktuell haben wir unsere Schießanlage so ein bisschen restauriert, modernisieren, sodass wir da auch die Jüngeren ansprechen können, sodass wir da mit der Technik auch so ein bisschen in die Zukunft gehen. Ja, und alles Weitere stecken wir in die Jugendarbeit, wie jetzt zum Beispiel dieses Familienbiwak, was dann kommt am 5.9. Die Musiker, Spielleute, die Jungschützen, das ist erstmal so das A und O und da geht alles hin.
0: Ja. Ja, das war ja inzwischen auch letztes Wochenende das große Familienbiwak. Wir bleiben auf jeden Fall gespannt, wer am Ende das Rennen macht. Stimmt jetzt für euer Lieblingsschützenfest ab. 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Hier sind Oasis aus den 90ern mit Wonderwall auf der Lippewelle. Guten Morgen.

0: Soleil auf der Lippewelle. Es gibt ja Bands, die finden einfach alle gut, ne? Früher Mama und Papa, jetzt die Kinder. Alle lieben die Hosen, wir auch.
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0: 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Das ist Benson Boone hier im besten Mix Beautiful Things. Guten Morgen.

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1: Mit Danny Hoppe. Guten Morgen. Über den richtigen Umgang mit sozialen Medien wird auch bei uns in Deutschland weiter diskutiert. Der weltweite Vorreiter hier ist Australien. Es hatte Ende des letzten Jahres als erstes Land ein Social-Media-Verbot für unter 16-Jährige beschlossen. Das soll aber noch nicht alles sein. Die australische Regierung legt nach, auch ältere Nutzer sollen in Zukunft bestimmen können, was ihnen auf Plattformen wie TikTok und Instagram angezeigt wird und was nicht. Malte Albrecht aus dem News-Team, was genau ist da geplant?
2: Im Grunde genommen geht es darum, dass Nutzer den Algorithmus künftig abschalten können. Bisher bestimmen ja Computercodes, welche Beiträge im Feed auftauchen, je nachdem, was man vorher oft angeklickt hat. In Australien sollen Nutzer ab 16 Jahren künftig wählen können. Entweder sie lassen sich weiter einen automatischen Feed anzeigen oder sie sehen nur noch Beiträge von Freunden und Content-Creatern, denen sie selber folgen. Die Regierung hat dazu einen Gesetzentwurf vorgelegt, der Plattformen verpflichten soll, diese Wahlmöglichkeit anzubieten. Das Motto lautet: Mein Feed, meine Wahl.
1: Das ist aber nur ein Teil eines größeren Gesetzespakets. Es soll noch mehr Regeln geben.
2: Genau, unter dem Stichwort digitale Sorgfaltspflicht will Australien vor allem jüngere Menschen im Netz besser schützen. Plattformen sollen künftig stärker gegen Inhalte vorgehen, die zum Beispiel Essstörungen fördern, Frauenfeindlichkeit verbreiten oder gefährliche Mutproben verherrlichen. Auch Funktionen, die abhängig machen, sollen stärker reguliert werden. Wenn Plattformen dagegen verstoßen, drohen hohe Geldstrafen. Noch in diesem Jahr soll der Gesetzentwurf ins Parlament kommen.
1: Danke, Malte. Und jetzt weitere Meldungen im Überblick. In Berlin wird gleich die neue PISA-Studie vorgestellt. Laut Bild haben sich die deutschen Schülerinnen und Schüler im internationalen Vergleich weiter verschlechtert. Deutschlands 15-Jährige könnten immer schlechter lesen und rechnen und auch in Naturwissenschaften gehe es abwärts, heißt es. In mehreren deutschen Städten haben gestern Abend tausende Menschen gegen die AfD protestiert, unter anderem in Berlin vor dem Brandenburger Tor. Die Veranstalter sprachen anschließend von bis zu 14.000 Menschen. Auch in NRW gab es Proteste, unter anderem in Essen, Aachen und Münster. Der BVB startet am Abend in die neue Champions-League-Saison. Zum Auftakt geht es zu Hause gegen den FC Villarreal. Die Partie gab es schon in der vergangenen Saison. Damals gewannen die Dortmunder mit 4:0. In ganz NRW fahndet die Polizei weiter nach einem 48-jährigen Mann aus Gevelsberg. Hintergrund sind die Sabotageaktionen in NRW und Brandenburg auf das Stromnetz. Am späten Abend kreiste ein Hubschrauber bei Weißweiler, um die Umgebung rund um ein Kraftwerk abzusuchen. Dort waren vorher erneut Sprengvorrichtungen entdeckt worden. Sie mussten von Spezialisten des LKA entschärft werden. Mehr Details wollte die Polizei noch nicht nennen, aus ermittlungstaktischen Gründen. Und das waren die Nachrichten mit Danny Hoppe.
3: Und jetzt das aktuelle Wetter für Hamm. Es hat sich erstmal ausgefieselt hier in der Hammer Innenstadt. Jetzt soll es erstmal trocken bleiben. Am Abend soll wohl noch mal was runterkommen. Wir messen aktuell 19 Grad in Heessen. Die Höchstwerte erreichen heute 24 Grad in Hamm. Morgen bleibt der Tag ziemlich verplempert. Am Nachmittag kann auch mal Gewitter mit dabei sein. Das Ganze bei Höchstwerten um 19 Grad.
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3: Jetzt nur bei uns die aktuellen Blitzer. Ihr meldet uns welche vom unteren Heideweg, von der Berliner Straße und vom großen Sandweg. Überall bei Tempo 30. Und dann gucken wir auf die Autobahn. A2 Dortmund-Hannover zwischen Dortmund-Nordost und Kamen-Bergkam. Gefahr durch Bergungsarbeiten auf dem rechten und mittleren Fahrstreifen. Da hat ja ein LKW gebrannt. Der Verkehr wird aktuell an der Unfallstelle vorbeigeführt. A1 Münster Richtung Dortmund zwischen dem Kamener Kreuz und dem Kreuz Dortmund-Unna 7 Kilometer stockender Verkehr. Und ebenso auf der A44 Kassel-Dortmund zwischen Kreuz-Werl und Kreuz-Dortmund-Unna. 7 Kilometer stockend, ihr braucht jeweils gut 10 Minuten länger, laut ADAC. Und wenn ihr sonst noch was seht, weitere Staus oder Blitzer, gebt uns kostenlos Bescheid unter 0800 15 15 105. Gute Fahrt! Was sind die schönsten Schultage? Genau! Die, wo man Ausflüge macht, ne? Unsere Lippewelle Radioklasse von der Sophie-Scholl-Gesamtschule in Bockum-Höfel. Die war im Hammer Tierpark und wir haben sie dabei begleitet. Da hören wir gleich mal rein.
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3: Einen schönen guten Morgen jetzt mit Dua Lipa und Shawn Mendes.

0: nach neun, hier ist die Lippewelle und den Gedanken hatten bestimmt schon ganz viele Hammer beim letzten Besuch im Tierpark. Ihr steht am Gehege der Erdmännchen und denkt euch so, oh, wie gern würde ich jetzt eins von euch mit nach Hause nehmen, ne? Ja, das ist auch bei unserer Lippewelle Radioklasse von der Sophie Scholl Gesamtschule nicht anders. Frisch zum Schulstart haben wir sie in den Hammer Tierpark eingeladen und gefragt, welches von den Tieren hättet ihr eigentlich am liebsten als Haustier?
1: Eine Ziege. Oder sogar auch ein Känguru. Ein V. So mit diesen großen Federn so hinten. Aber am meisten aber so eine Ziege.
2: Also wenn ein Tiger, kein Stachelschwein.
3: Diese großen Schildkröten hier beim Tierpark. Ich habe selber zu Hause Schildkröten und die finde ich halt cool.
4: Ein Emo. Ich finde die cool, ich finde die Geräusche cool und auch die Größe. Die haben ganz schöne weiche Federn.
0: Ja, so ein Emo im Wohnzimmer könnte eventuell Probleme mit dem Vermieter geben. So oder so hoffen wir aber, dass unsere Radioklasse den gemeinsamen Tag im Tierpark voll und ganz genießen konnte. Und Shoutout an den Tierpark, alle Tiere sind noch da. Wir wünschen alles Gute fürs neue Schuljahr. Ihr hört die Lippewelle mit Nick Kershaw, Wouldn't It Be Good. Moin zusammen.

0: Jennifer Lopez und David Guetta, Save Me Tonight. Kleine Denksportaufgabe in Hamm am Morgen auf der Lippewelle. Nennt mir eine Sache, die in den letzten Monaten nicht teurer geworden ist. Fällt euch auch nichts ein? Die Kosten in fast allen Bereichen sind zuletzt massiv gestiegen und viele Hammer mussten für ungeplante Ausgaben schon an ihre Reserven gehen. Trotz aller Herausforderungen ist es total wichtig, auch schon kleine Beträge für schlechte Zeiten zurückzulegen. Das sagt Belkis Mirzani von der Sparkasse Hamm.
1: Wir müssen umdenken, weil so wie wir bisher gespart haben, einfach nicht mehr das Richtige ist. Das Ganze muss jetzt einfach moderner geschehen. Und da wollen wir einfach alle Fragen rund um das Thema Sparen anlegen, die aufkommen von unseren Kundinnen und Kunden, eben beantworten. Und daher kommt gerne einfach auf uns zu. Wir unterstützen euch.
0: Ihr müsst euch also im Monat keine 100 Euro rausschrauben. Es genügt oft auch schon ein kleiner Betrag. Was das Richtige für euch ist, das könnt ihr am besten bei einer Beratung durch die Sparkassenmitarbeiter herausfinden. Noch mehr zum Thema findet ihr auch in unseren Videos, die wir euch auf unserem Lippewelle Instagram-Kanal hochgeladen haben. Ihr hört die Lippewelle am Dienstag mit den Sugar Babes. Push the button. Ich bin Simone Niewert. Guten Morgen.

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0: Smith und Crying hier auf der Lippewelle. Am Dienstagmorgen, 9:30 haben wir's. Ich bin Simone Niewert und Ute Hien hat jetzt die Nachrichten für euch. Guten Morgen, Ute.
1: Schönen guten Morgen.
0: Für viele Hammer gehört ja ein Besuch auf der Waldbühne in Hessen zum Sommer einfach mit dazu. Deshalb ist es auch immer spannend, was im nächsten Jahr auf dem Spielplan steht.
1: Und das Geheimnis ist jetzt gelüftet. Für die jüngeren Zuschauer gibt's nächstes Jahr den kleinen Drachen Kokosnuss und als Familienstück ist Madagaskar angekündigt. Das musikalische Abenteuer wurde 2019 schon mal aufgeführt, kommt 2027 also nach 8 Jahren nochmal zurück. Beim Erwachsenenstück hat man sich diesmal für das Musical Footloose entschieden. Die Waldbühne in Hessen ist ja Deutschlands besucherstärkstes Amateurtheater. Rund 60.000 Menschen kommen normalerweise pro Saison zu den Vorstellungen. Damit sich die vielen Besucher und die vielen Ehrenamtlichen wohlfühlen, wird auch hinter den Kulissen weiter investiert. In diesem Jahr gab es dafür 10.000 Euro vom Landschaftsverband Westfalen-Lippe. Damit wurden die Sanitäranlagen im Besucherbereich und der Sanitätsraum saniert. Wenn ihr die Waldbühne in diesem Jahr nochmal erleben möchtet für das Saisonfinale am Wochenende, gibt es noch Restkarten für Huibu, Kein Pardon und Jim Knopf.
0: An der Werlerstraße steht nächstes Jahr ein ziemlich großes Bauprojekt bevor und das sorgt jetzt schon für einiges Kopfzerbrechen, vor allem bei den Anliegern mit Auto.
1: Die geplanten Bauarbeiten bergen jede Menge Konfliktpotenzial. Im Zuge von einer Kanalerneuerung sollen nämlich die Geh- und Radwege im Abschnitt zwischen Hohe Straße und Ahornallee, also zwischen Rathaus und der Kreuzung Liebfrauenkirche, deutlich breiter werden. Dafür müssen bzw. sollen laut Stadt dann aber Stellplätze wegfallen. Aktuell ist die Rede von 70 Plätzen, die am Ende halbiert werden könnten. Die Frage für die Anwohner ist dann, wo können sie ihren Wagen hinstellen und wie weit weg wäre das dann von ihrer Wohnung? Heute Abend gibt es zu den Plänen eine Infoveranstaltung. Los geht es um 17 Uhr im Beisenkamp-Gymnasium.
0: Könnte heiß diskutiert werden. Hamm hat im Kanusport ja eine lange Tradition. Ich sage nur Jonas Ems, Weltmeister und Starter bei den Olympischen Spielen.
1: An diese Erfolgsgeschichte möchte der Kanuring Hamm immer anknüpfen. Das haben die Nachwuchsfahrer jetzt bei den deutschen Meisterschaften in Brandenburg gezeigt. Eine Medaille gab es am Ende nicht, dafür aber mehrere starke Platzierungen. Besonders knapp war es für Carla Schünemann, Clara Kornetzki und Anna Kuhlemann. Ihnen fehlten im NRW wie Vierer nur 300stel Sekunden zu Bronze. Der 17-jährige Theo Runde aus Hamm, der hat sich für die nächste große Bühne empfohlen. Er hat gute Chancen auf eine Teilnahme an den Olympic Hope Games in Bratislava.
0: Hut ab und herzlichen Glückwunsch hier von der Lippewelle. Das waren die Nachrichten. 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Jetzt soll es erstmal trocken bleiben bis zum Abend, dann soll wohl nochmal was runterkommen. Wir messen aktuell 18 Grad im Pelkum, die Höchstwerte erreichen heute 24 Grad in Hamm. Morgen bleibt der ganze Tag ziemlich verplempert, am Nachmittag kann auch sogar mal das ein oder andere Gewitter mit dabei sein und die Werte gehen nicht höher als 19 Grad.
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0: Jetzt nur bei uns die aktuellen Blitzer. Ihr meldet uns welche vom unteren Heideweg, von der Berliner Straße und vom großen Sandweg, überall bei Tempo 30. A2 Dortmund-Hannover, zwischen Dortmund-Nordost und Kamenberg-Kam. Gefahr durch Bergungsarbeiten auf dem rechten und mittleren Fahrstreifen. Da hat ja ein LKW gebrannt heute Morgen und der Verkehr wird an der Unfallstelle vorbeigeführt. Und A44 Kassel-Dortmund, zwischen Kreuz-Werl und Kreuz-Dortmund-Unna. 6 Kilometer stockender Verkehr und da müsst ihr knapp 10 Minuten mehr Zeit einplanen, laut ADAC. Und wenn ihr sonst noch was seht, weitere Staus oder Blitzer, ruft uns gerne an. Das geht kostenlos unter 0800 15 15 105. Gute Fahrt. Und gleich hat unsere Atze wieder was zu erzählen. Heute geht's um sein Frühstück und ich glaube, das hat ein bisschen was mit Nutella zu tun.
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0: Schönen guten Morgen. Hier sind Clock Clock und Sorry.

0: Ihr hört die Lippewelle am Dienstagmorgen. Ja, und wenn ihr meint, die Stars würden zum Frühstück nur Kaviar, Carpaccio und Vitello Tonnato essen, zumindest bei Atze steht das gleiche Nuss-Nougat-Glas auf dem Tisch wie in tausenden Hammerfamilien.
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4: Hier, eine herrliche Schlagzeile in der Bild. Nutella schmiert ab. Ja, das haben vergangene Woche die Mütter auch gedacht, als sie die Schulranzen ihrer Kinder nach den Ferien wieder fit gemacht haben. Es gibt doch nichts Schöneres, als wenn du da noch eine Brotdose findest, in der 6 Wochen lang die Stulle mit dem Nutella eine völlig neue Verbindung eingegangen ist. Aber das ist gar nicht gemeint. Außerdem, die Knifte kann Fatih noch essen. Merkt er doch gar nicht. Aber hier, die Stiftung Warentest hat letztens zum Abteilungsfrühstück eingeladen und festgestellt, dass es einige Haselnusscremes gibt, die besser sind als unsere geliebte Gesundheitscreme von Ferrero. Bäm. Und wir haben jahrelang der deutschen Nationalmannschaft vertraut. Damals in der Nutella-Werbung. Manuel Neuer, Mesut Özil, Mats Hummels, die DFB-Nutella-Boys. Da hast du doch auch gedacht, wenn ich nur jeden Tag 3 Gläser davon esse, ruft spätestens nächste Woche Real Madrid an. Oder wenigstens der SV Meppen. Und jetzt stellt sich raus, selbst die Nuskati-Billig-Variante von Aldi schneidet besser ab im Test. Ja, da braucht sich doch keiner wundern, dass sich Jogi Löw nie gemeldet hat. Wenn sich unsere Jungs den Aldi-Kleister aufs Brötchen geschmiert hätten, dann hätten wir wenigstens um Platz 3 gespielt in den USA. Ist klar.
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0: an diesem doch noch eher grauen Dienstag. Die Sonne soll aber noch rauskommen heute bei uns in Hamm. Keine Bange. Ja, und wo wir gerade von Sonne reden, Laura Potting übernimmt gleich hier ab 10 auf der Lippewelle.
1: Ja, ich habe mit einem sonnigen Gemüt ungefähr genauso viel gemeint wie, ach, keine Ahnung, auf jeden Fall wenig. So, ja genau, ich bin hier ab 10 wieder parat. Wir schauen unter anderem natürlich auf die Wahl in Sachsen-Anhalt nochmal. Das wird uns sicherlich auch noch eine Weile beschäftigen. Wir gucken in meiner Sendung aber auch auf die PISA-Studie, die heute vorgestellt wird. Und ihr könnt natürlich weiter Tickets gewinnen für die Toten Hosen. Und ich glaube, da könnte eventuell ein neues Codewort am Start sein in meiner Sendung.
0: Ehrlich, gleich ab 10. Also unbedingt einschalten bei Laura Potting. Und damit sag ich Tschüss. Ich bin Simone Niewert und das war's hier von mir auf der Lippewelle. Ich sag Tschüss mit Tempo City und Self-Aware. Ciao, ciao.

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0: Unsere Nachrichten nach nur einem Spot. 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
2: Mit Danny Hoppe, guten Morgen. Der deutliche Wahlsieg der AfD in Sachsen-Anhalt hat Spuren hinterlassen. Nicht nur im politischen Berlin, sondern offenbar auch bei vielen Menschen im Land. In mehreren Städten gab es am Abend Proteste gegen die AfD. Dazu wird wieder über ein mögliches Verbotsverfahren diskutiert. NRW-Ministerpräsident Wüst geht hier jetzt einen Schritt weiter als bisher. Auf einer Podiumsdiskussion in Berlin hat er öffentlich die Einrichtung einer Arbeitsgruppe gefordert, die ein mögliches AfD-Verbotsverfahren prüfen soll. Das meldet die Welt. José Nasjandi hat mehr dazu.
3: Es ist eine Idee, die bisher so wohl noch kein CDU-Spitzenpolitiker öffentlich geäußert hat. Wüst will eine Arbeitsgruppe einsetzen, die ein mögliches AfD-Verbotsverfahren juristisch vorbereitet. Wichtig ist ihm dabei, es gehe nicht darum, ein Verbot politisch vorzugeben, sondern ergebnisoffen zu prüfen, welche rechtlichen Folgen möglich seien. Käme dabei heraus, dass ein Verbot Aussicht auf Erfolg hätte, wäre das für Wüst ein klarer Handlungsauftrag. Bei einer Wahlkampfveranstaltung in Berlin hatte sich Wüst schon sehr deutlich positioniert.
4: Wir dürfen jetzt nicht naiv sein und glauben, die AfD würde sich schon irgendwie von selbst entzaubern. Die haben einen Plan und es ist kein guter Plan. Und deswegen möchte ich allen Menschen, die Angst haben, etwas sagen. Der Bund und auch die Länder werden sie nicht aus dem Auge verlieren, werden Acht geben darauf, was in Sachsen-Anhalt jetzt passiert.
3: Er warnte aber auch vor Schnellschüssen. Ein gescheiterter Verbotsantrag vor dem Verfassungsgericht könnte der AfD am Ende sogar nützen. Wüst selbst nennt seinen Vorschlag Schrittchen für Schrittchen. Doch die Richtung scheint klar. Er will das Thema AfD-Verbot aus der reinen Symboldebatte herausholen und auf eine belastbare rechtliche Grundlage stellen.
2: Und jetzt weitere Meldungen im Überblick. In Berlin ist gerade die neue PISA-Studie vorgestellt worden und die fällt bitter aus. Die Schülerinnen und Schüler in Deutschland schneiden in Lesen, Mathe und Naturwissenschaften so schlecht ab wie nie zuvor. Die Ergebnisse liegen sogar noch unter der ersten Studie von 2000, die auch als PISA-Schock bezeichnet wird. Im Bundestag startet gleich die Haushaltswoche. Finanzminister Klingbeil stellt seinen Entwurf für das nächste Jahr vor. Geplant ist eine deutlich höhere Neuverschuldung. Unter anderem soll mehr Geld in die Verteidigung gehen. Die deutschen Gasspeicher sind im Moment nur mäßig gefüllt. Und wenn es ein sehr kalter Winter werden sollte, könnten sie schon Anfang Februar vollständig leer sein. Davor warnt der Gasspeicherverband Ines. Am 6. September habe der Wert bei rund 54% gelegen, heißt es. Das seien etwa 19 Prozentpunkte weniger als vor einem Jahr. Wieder hat es gestern Abend einen Polizeieinsatz in der Nähe eines Kraftwerks gegeben, diesmal in Weißweiler, und wieder wurde dort ein Bekennerschreiben gefunden. Das hat die Kölner Polizei jetzt am Morgen bestätigt. Mehr wollte sie dazu aber nicht sagen. Bis in die Nacht hat die Polizei rund um das Kraftwerk nach einem 48-jährigen Mann aus Gevelsberg gesucht. Er soll hinter mehreren Sabotageangriffen auf das deutsche Stromnetz stecken. Auch bei dem Einsatz in Weißweiler waren Abschussvorrichtungen entdeckt worden. Sie mussten von Spezialisten des LKA entschärft werden. Der Tatverdächtige soll einige der Taten in Bekennerschreiben zugegeben haben. Darin soll er die Energieerzeugung mit fossilen Brennstoffen kritisiert haben. Und das waren die Nachrichten mit Danny Hoppe.
0: Das Wetter.
5: Da sind zwar auch erstmal noch viele Wolken über euch, die bringen auch immer mal wieder etwas Regen, aber im Tagesverlauf lockert es dann auch mal auf. Da kommt auch mal die Sonne raus und es ist dann meist trocken bis 25 Grad. Erst zum Abend hin kann es dann wieder mehr regnen. Morgen wechselhaft, einzelne Schauer bis 21 Grad.
0: NRW Verkehr.
5: Und das sind die längeren Staus ab 12 Minuten Zeitverlust. Die A4 Olpe-Aachen zwischen dem Kreuz Köln-Ost und dem Kreuz Köln-Süd. 5 Kilometer Stau, ihr braucht hier 21 Minuten länger. Die A40 Essen-Dortmund zwischen Bochum-Dückerweg und Bochum-Zentrum. 3 Kilometer Stau, eine halbe Stunde plus. Die A43 Wuppertal-Recklinghausen zwischen Sprockhövel und Wittenhäfen. 6 Kilometer Stau, 34 Minuten. Die A45 Gießen-Hagen zwischen Wetzlar Süd und dem Wetzlarer Kreuz, 3 Kilometer Stau, 12 Minuten plus. Und jetzt die A45 Hagen-Dortmund zwischen dem Kreuz Hagen und dem Westhofener Kreuz, 5 Kilometer Stau, 13 Minuten plus. Gute Fahrt! So, das sieht zwar gerade noch ein bisschen grau aus bei uns im Land, stellenweise zumindest, aber ich habe mir ja eben mal online diesen Wolkenverlauf über uns angeschaut und das kommt gut zum Mittag hin. Da sieht es wirklich schon netter aus, ich schwöre. Einen schönen Dienstagvormittag wünsche ich euch. Ich bin Laura Potting. Hi!
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0: Turner war das. What's love? Got to do with it an eurem Dienstagvormittag. Hallo zusammen. Ja, der Wahlsieg der AfD in Sachsen-Anhalt, der bleibt natürlich ein Thema hier bei uns. Die Frage ist, wie geht es denn jetzt eigentlich weiter? Gesellschaftlich, politisch und natürlich kommt auch immer wieder die Frage auf, ist Kanzler Merz eigentlich noch der Richtige? Sollte vielleicht NRW-Ministerpräsident Wüst übernehmen? Und genau dieser Hendrik Wüst, der hat sich gestern Abend auf einem Termin in Berlin klar zu einigen Themen geäußert. Er hat ungewöhnlich deutlich zum Beispiel eine Forderung aufgestellt, die in Richtung AfD-Verbot geht. Die Welt schreibt darüber. José Nasiandi ist ja unser Politikexperte. José, was genau hat Wüst denn jetzt gesagt?
1: Ja, der Ministerpräsident will, dass eine Arbeitsgruppe eingesetzt wird, die sich ganz konkret mit der AfD beschäftigt. Und zwar nicht mit dem Ziel, am Ende unbedingt ein Verbot zu fordern, sondern um zu prüfen, ist die Partei verfassungswidrig und welche rechtlichen Konsequenzen wären möglich. Wüst sagt, diese Prüfung müsse sauber und gründlich sein. Kurz vorher hatte er auf einem Wahlkampftermin in Berlin das hier gesagt.
2: Wir dürfen jetzt nicht naiv sein und glauben, die AfD würde sich schon irgendwie von selbst entzaubern. Die haben einen Plan und es ist kein guter Plan.
1: Wüst macht auch deutlich, wenn diese Prüfung der AfD am Ende ergeben sollte, dass die AfD tatsächlich verboten werden kann, dann müsse daraus auch ein Verbotsverfahren folgen.
0: Gut, aber also bis es da was Neues gibt, muss man jetzt aber irgendwie versuchen, mit der Lage umzugehen. Wüst hatte da ja auch eine Botschaft an die Menschen, die jetzt Angst vor der AfD haben. Was hat er ihnen gesagt?
1: Ja, er hat sich ausdrücklich an die besorgten Menschen gerichtet und er hat versucht, Mut zu machen.
2: Menschen mit Migrationshintergrund, queere Menschen, Menschen jüdischen Glaubens, Menschen mit Behinderung, die jetzt Angst haben sollen, wissen, der Bund und auch die Länder werden sie nicht aus dem Auge verlieren, werden Acht geben darauf, was in Sachsen-Anhalt vorangeht, was dort jetzt passiert. Auch in Sachsen-Anhalt gilt weiterhin das Grundgesetz und nicht das völkische Programm der AfD.
1: Und er hat sich auch zu einem möglichen Kanzlertausch geäußert. Darüber wird ja im Moment sehr viel diskutiert und seine Person ist da ja auch im Gespräch. Sein Kommentar dazu, ein Kanzlertausch wäre nur eine Scheinlösung.
0: Gut, aber das Thema ist ja sicherlich noch nicht vom Tisch. Haben wir weiter im Blick. Danke, Rosinas Janu.

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1: Mit Ute Hien, hallo. An der Werler Straße steht nächstes Jahr ein ziemlich großes Bauprojekt bevor und das wird vor allem für Autofahrer und Anlieger interessant, die zwischen Hohe Straße und Ahornallee wohnen. Dass die Bauarbeiten eine Menge Konfliktpotenzial haben, hat sich schon bei einigen Infomärkten im Vorfeld gezeigt. Laut Stadt waren gut 160 Interessierte vor Ort. Im Zuge der Kanalerneuerung sollen nämlich vor allem auch Geh- und Radwege auf der Werler Straße breiter werden und dafür aber Anwohnerstellplätze wegfallen. Aktuell ist die Rede von gut 35 Parkplätzen zwischen dem Rathaus und der Kreuzung Liebfrauenkirche. Heute Abend gibt es zu den Plänen eine erste offizielle richtige Infoveranstaltung. Sie startet um 17 Uhr im Beisenkamp-Gymnasium. Fast 2000 i-Dötzchen in Hamm bekommen in diesem Jahr eine bunte Brotdose. Die Idee dahinter, statt das Pausenbrot jeden Tag in Alufolie oder eine neue Tüte zu packen, können die Kinder die Dose immer wieder benutzen. So fällt beim Schulfrühstück weniger Müll an. Die Aktion des Abfallwirtschafts- und Stadtreinigungsbetriebs ASH gibt es in Hamm schon seit 1997. Insgesamt wurden seitdem fast 59.000 Brotdosen verteilt. Stellvertretend für alle Erstklässler bekamen jetzt knapp 100 Kinder an der Johannesschule ihre Dosen persönlich überreicht. In den Lippeauen zwischen Lippefähre und der Zollstraße wird in dieser Woche gebaggert. Es geht um den Naturschutz. Gleich 3 neue Teiche sollen der bedrohten Knoblauchkröte beim Überleben helfen. Die Tiere finden nämlich immer weniger geeignete Gewässer, in denen sie laichen können, heißt es. Auch andere Tiere und Pflanzen sollen dort einen neuen Lebensraum finden, die ebenfalls bedroht sind, weil immer mehr Flächen bebaut oder versiegelt werden. Die Lippeauen sind ein wichtiger Lebensraum für seltene Arten und Teil eines europäischen Schutzgebietes. Das war euer Update am Vormittag. 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
2: Das ist mega herzig. In Sydney geht gerade ein Video steil, auf dem 2 Vögel zu sehen sind, soweit so unspektakulär. Diese Vögel, die fahren aber Bahn. Ja, und das Video ist auch tatsächlich echt. Eine Zugbegleiterin hat bestätigt, ja, die 2 Vögel, die fahren, also ne, die Tiere, die fahren häufiger hier mit dem Zug mit. Diese Tierchen, die sitzen dann an so einer Sitzstange, ne, ganz entspannt, und steigen dann nach ein paar Stationen aus. Und sie machen das eben regelmäßig, immer die gleiche Strecke. Was ich mich frage, haben die denn jetzt eigentlich auch ein Ticket gezogen? Und wenn ja, welches? Welches nimmt man denn da eigentlich? Flatterstrecke, Schnabelticket oder Flügelcard 25? Hallo zusammen, mein Name ist Laura Potting und ich habe gleich für euch Bryan Adams mit Heaven, wunderschöne Nummer. Und davor dieser Song hier, er klingt schon im Hintergrund an, Lost Frequencies mit Reality. Schönen Dienstag euch! 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

0: Tag zusammen. Schön, dass ihr zuhört. Es gibt neue Mucke von Miley Cyrus. Nein, Moming. Die heißt ja jetzt nur noch Miley. Also es gibt neue Musik von Miley. Hat ihren Namen jetzt geändert. Der Nachname wurde sozusagen aussortiert. Und passend zu dieser Neuerung erscheint auch schon bald ein brandneues Album von Miley. Die erste Single daraus ist letzten Freitag schon rausgekommen. Bass Persuades, auf Deutsch in etwa der Bass überzeugt. Warte mal, habe ich hier irgendwo so eine kleine Hörprobe? Ja, hier da. Ja. Ihr hört's, das Ding hat ordentlich Wumms, zeigt musikalisch auch nochmal so eine neue Seite von Miley. Bisschen 80s inspirierter Beat, elektrische Gitarre, damit reitet sie ja voll auf dem Zeitgeist. Und wir sind auf jeden Fall gespannt, wie der Rest des Albums dann klingen wird. Das erscheint am 18. September, dann hören wir auch auf jeden Fall mal hier rein. Bis dahin jetzt erstmal Miley mit ihrer neuen Single Bass Persuade.
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1: Mit Danny Hoppe, guten Tag. Die neue PISA-Studie ist da und die Ergebnisse sind bitter. Wir erinnern uns noch, bei der ersten PISA-Studie im Jahr 2000 war die Rede vom PISA-Schock. Diesmal haben die Schülerinnen und Schüler in Deutschland noch schlechter abgeschnitten. Malte Albrecht aus dem News-Team, und zwar so schlecht wie noch nie.
2: Ja, die Ergebnisse sind tatsächlich historisch niedrig. Die getesteten 15-jährigen Schülerinnen und Schüler sacken in Lesen, Mathe und Naturwissenschaften komplett ab. Besonders alarmierend ist, dass etwa ein Drittel in Lesen und Mathematik nicht die grundlegenden Kompetenzen erreicht. In den Naturwissenschaften ist es etwa ein Viertel. Deutschland liegt damit nur noch etwa im Durchschnitt aller Länder, die verglichen wurden. In 14 Ländern sind die Ergebnisse klar besser ausgefallen, darunter Estland, Kanada, die Schweiz und Österreich. Die Studienmacher sagen zwar, Deutschland sei jetzt nicht dramatisch abgestürzt, aber dem eigenen Anspruch als Bildungsnation werde das Land so nicht gerecht.
1: Und woran liegt das und was müsste sich ändern?
2: Ja, da kommt wohl einiges zusammen. Größere soziale Unterschiede, schwierige Lernvoraussetzungen, Lehrkräftemangel und Defizite bei Digitalisierung und frühkindlicher Bildung. Dazu kommt, der Bildungserfolg hängt in Deutschland noch immer stark vom Elternhaus ab, stärker als in vielen anderen Ländern. Und diese Kluft wächst seit Jahren. Die Studienmacher fordern deshalb mehr frühe Förderung, einen klaren Schwerpunkt auf Lesen, Schreiben und Rechnen und mehr individuelle Unterstützung im Unterricht. Bildungsministerin Prien sagte, das Schulsystem stehe vor großen Herausforderungen und müsse sich darauf insgesamt besser einstellen.
1: Danke, Malte. Und jetzt weitere Meldungen im Überblick. Nach dem Sabotageversuch am Kraftwerk Weißweiler hat die Polizei ein weiteres Bekennerschreiben gefunden. Das hat die Polizei am Morgen bestätigt, ohne Details zu nennen. Auch in Weißweiler waren Abschussvorrichtungen gefunden worden. Gefahndet wird weiterhin nach einem 48-jährigen Mann aus Gevelsberg. Nach dem Wahlsieg der AfD in Sachsen-Anhalt fordert die Wirtschaftsweise Grimm, am geplanten Reformkurs festzuhalten. Man gewinne Wähler nur durch glaubwürdige Problemlösungen zurück. Das sagte sie der Augsburger Allgemeinen. Nach einer kurzen Feuerpause hat Russland neue Angriffe auf die ukrainische Hauptstadt Kiew durchgeführt. In der Nacht wurden dort mehrere Explosionen gemeldet. Der Zivilschutz spricht von 2 Toten und mehreren Verletzten. Unter anderem seien Wohnhäuser und eine Schule getroffen worden. Australien gilt als Vorreiter, was den Umgang mit sozialen Medien angeht. Als weltweit erstes Land hat es ein Social-Media-Verbot für unter 16-Jährige eingeführt. Das reicht der australischen Regierung aber noch nicht. Sie will die Regeln noch weiter verschärfen. Nutzer ab 16 sollen entscheiden können, ob sie Inhalte sehen wollen, die von Algorithmen zusammengestellt werden, oder nur Beiträge von Freunden und Menschen, denen sie selbst folgen. So steht es in einem Entwurf der Regierung. Dazu sollen die Plattformen stärker in die Pflicht genommen werden. Sie sollen dafür sorgen, dass unter 18 nicht mit Inhalten zu Essstörungen, frauenfeindlichen Einstellungen, Pornografie, Verbrechen und lebensgefährlichen Mutproben konfrontiert werden. Die neuen Regeln sind nicht nur für soziale Netzwerke geplant, sondern auch für Online-Spiele, Apps und KI-Chatbots. Und das waren die Nachrichten mit Danny Hoppe.
3: Das Wetter.
4: Im Tagesverlauf heute könnt ihr euch darauf einstellen, dass es auch mal auflockert. Da lässt dann auch der Regen nach. Zum Abend hin kommen dann wieder mehr Wolken dazu, dann regnet es auch wieder mehr. Maximal 25 Grad heute. Morgen einzelne Schauer, dazu grau und bewölkt bis 21 Grad.
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4: Und hier kommen die Staus ab 11 Minuten Zeitverlust. Die A1 Osnabrück-Münster. Zwischen Landbergen und Greven 4 Kilometer Stau. Ihr braucht hier eine Viertelstunde länger. Die A4 Olpe-Aachen zwischen dem Kreuz Köln-Ost und dem Kreuz Köln-Süd, 5 Kilometer Stau, 13 Minuten Zeitverlust. Die A44 Kassel-Dortmund zwischen Diemelstadt und Marsberg, 3 Kilometer Stau, 11 Minuten plus. Die A45 Hagen-Dortmund zwischen dem Kreuz Hagen und dem Westhofener Kreuz, 5 Kilometer Stau, hier braucht ihr 13 Minuten länger. Und die A46 Wuppertal-Düsseldorf zwischen Wuppertal-Faresberg und Hahn-Ost, 2 Kilometer Stau, hier müsst ihr so circa 15 Minuten mehr einplanen. Gute Fahrt! Inzwischen guckst du dir ja so ein Video online an und denkst dir direkt, okay, ist das jetzt echt oder ist das KI? Kannst du ja kaum noch unterscheiden, ne? Wo du es noch richtig schön sehen kannst, ob jemand mit dem KI-Baukasten gespielt hat, ist zum Beispiel bei so LinkedIn-Posts. Ich finde, da siehst du es sofort. Oder auch hier bei so Speisekarten von Restaurants oder so Flyern von Restaurants, die wir alle im Briefkasten haben. Die werden ja jetzt gefühlt alle mit KI generiert. Und das ist unser Thema gleich hier.
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4: Und ich habe jetzt einen Song für euch. Gibt uns harte 90er Jahre Highschool Romcom Vibes aus dem Soundtrack aus Eine wie keine. Hier sind Sixpence, None the Richer, Kiss Me. Und ich bin Laura Pötting. Hallo.

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1: Sie sind bunt, oft überladen, mit so ganz vielen Effekten. Kriegt ihr auch in letzter Zeit immer häufiger so Flyer in den Briefkasten geworfen von so Restaurants in der Nähe und du siehst direkt KI generiert. Siehst du auch immer häufiger bei Speisekarten in Restaurants oder bei so Plakaten von Events. Die sehen alle irgendwie gleich aus. Gleicher Aufbau, gleiche Schriftart. Ich finde das urschlimm. Wo sind die guten alten Poster, die Uwe unten im Keller mit Paint gestaltet hat? Das war noch Klassiker. Stören euch diese KI-generierten Sachen denn eigentlich auch so oder bin ich da alleine?
2: Nicht gut. Also man kann das schon mit KI machen, aber man sollte sich vielleicht Mühe geben, dass das nicht aussieht wie jedes andere Werbeblatt, das man überall jetzt sieht.
3: Vor allem ist ja nicht so, als wenn es komplette Berufszweige geben würde, die genau das gelernt haben, denen jetzt da die komplette Butter vom Brot genommen wird.
4: Weil KI ist das, finde ich, eigentlich immer, wenn man jetzt ChatGPT benutzt, dann ist das ja meistens ziemlich gleich.
5: Ich meine, man muss mit der Zeit gehen und alles wird mit ChatGPT gemacht, KI gemacht. Und ich kann die nicht dafür blamen, dass sie das mit KI machen.
1: Also Meinungen geteilt, Kollege Stefan Rehek ist da. Hallo.
6: Moin.
1: Aber erzähl mal, warum sind denn so KI-Designs bei manchen Leuten so unbeliebt?
6: Ja, das sind sie nicht überall, muss man sagen. Also bei eher trockenen Inhalten wie Anleitungen oder Produkttexten, da stört es uns tatsächlich gar nicht mal so sehr, wenn es KI ist. Mhm. Aber sobald es um subjektive Bereiche wie Kunst oder eben Essen geht, dann legen wir immer noch sehr viel Wert darauf, dass das Ganze authentisch und von Menschenhand gemacht ist. Okay. Und sobald wir erkennen, dass die KI am Werk war, dann nehmen wir das automatisch schon nicht mehr als authentisch wahr, weil jetzt mal ehrlich, was will uns so eine KI schon über den Geschmack von zum Beispiel einem Burger erzählen? Da lassen wir uns, platt gesagt, nicht von einem KI-Essensbild verarschen.
1: Ja, vor allem auch diese Speisekarten, die auch noch alle gleich aussehen, das ist ja nicht wirklich authentisch, ne?
6: Nee, überhaupt nicht authentisch. Aber man muss ja auch zugeben, dass die Essensbilder auf den Speisekarten fast fotorealistisch aussehen. Das macht die KI schon nicht schlecht. Trotzdem, viele von uns wollen es dann doch lieber authentisch.
1: Wobei ja so Essensbilder vor KI. Also es KI noch nicht gab oder noch nicht so oft benutzt wurde, da wurden die ja auch oft mit so besonderem Licht und Deko und schön drapiert, wurde das Essen da auch fotografiert. Also früher war es ja auch nicht so, als hätte man da so eine angeschlotzte Pommes auf dem Fliesentisch fotografiert. Aber ich sehe den Punkt und fühle das auch. Danke, Stefan.
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8: Bei uns, Nico Santos. Why don't you stay?

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1: Mit Ute Hien, hallo. An der Werler Straße steht nächstes Jahr ein ziemlich großes Bauprojekt bevor und das wird vor allem für Autofahrer und Anlieger interessant, die zwischen Hohe Straße und Ahornallee wohnen. Dass die Bauarbeiten eine Menge Konfliktpotenzial haben, hat sich schon bei einigen Infomärkten im Vorfeld gezeigt. Laut Stadt waren gut 160 Interessierte vor Ort. Im Zuge der Kanalerneuerung sollen nämlich vor allem auch Geh- und Radwege auf der Werler Straße breiter werden und dafür aber Anwohnerstellplätze wegfallen. Aktuell ist die Rede von gut 35 Parkplätzen zwischen dem Rathaus und der Kreuzung Liebfrauenkirche. Heute Abend gibt es zu den Plänen eine erste offizielle richtige Infoveranstaltung. Sie startet um 17 Uhr im Beisenkamp-Gymnasium. Fast 2000 i-Dötzchen in Hamm bekommen in diesem Jahr eine bunte Brotdose. Die Idee dahinter, statt das Pausenbrot jeden Tag in Alufolie oder eine neue Tüte zu packen, können die Kinder die Dose immer wieder benutzen. So fällt beim Schulfrühstück weniger Müll an. Die Aktion des Abfallwirtschafts- und Stadtreinigungsbetriebs ASH gibt es in Hamm schon seit 1997. Insgesamt wurden seitdem fast 59.000 Brotdosen verteilt. Stellvertretend für alle Erstklässler bekamen jetzt knapp 100 Kinder an der Johannesschule ihre Dosen persönlich überreicht. In den Lippeauen zwischen Lippefähre und der Zollstraße wird in dieser Woche gebaggert. Es geht um den Naturschutz. Gleich drei neue Teiche sollen der bedrohten Knoblauchkröte beim Überleben helfen. Die Tiere finden nämlich immer weniger geeignete Gewässer, in denen sie laichen können, heißt es. Auch andere Tiere und Pflanzen sollen dort einen neuen Lebensraum finden, die ebenfalls bedroht sind, weil immer mehr Flächen bebaut oder versiegelt werden. Die Lippeauen sind ein wichtiger Lebensraum für seltene Arten und Teil eines europäischen Schutzgebietes. Das war euer Update am Vormittag. 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
2: Hi zusammen, das ist euer...
3: Was ist denn?
2: Dienstag ist heute, so. Ja, es wäre viel schöner gewesen, den Tag zu vergessen, wenn dann irgendwie schon Donnerstag wäre. Naja, einen schönen Dienstag jedenfalls euch allen und schön, dass ihr zuhört. Ich habe jetzt Musik für euch von Apache und Udo Lindenberg, ihr Übersong. Hier ist Komet. Hört ihr jetzt, ich bin Laura Potting. Hi.

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1: Mit Danny Hoppe, guten Tag. Es gibt den nächsten PISA-Schock, denn die Leistungen von 15-jährigen Schülerinnen und Schülern in Deutschland haben sich weiter verschlechtert. Das zeigt die neue PISA-Studie, die in Berlin vorgestellt wurde. Die Ergebnisse in Lesen, Mathe und Naturwissenschaften sind so schlecht ausgefallen wie noch nie. Malte Albrecht aus dem News-Team, das ist schon bitter.
2: Ja, und wie ein Drittel der deutschen Schülerinnen und Schüler kann die Kernaussage von Texten nicht verstehen. Genauso viele haben in Mathe kein Grundverständnis, in Naturwissenschaften ist es etwa jeder vierte Jugendliche. Im internationalen Vergleich liegt Deutschland damit im Mittelfeld, so wie die Niederlande und Frankreich. Deutlich besser schneiden zum Beispiel Estland, Kanada, die Schweiz und Österreich ab. Bildungsministerin Prien sagt, das sind besorgniserregende Ergebnisse. Das Schulsystem müsse sich insgesamt besser aufstellen.
1: Ja, stellt sich natürlich die Frage, was muss sich jetzt ändern?
2: Also nach dem ersten PISA-Schock im Jahr 2000 hatte die Politik schon Reformen angestoßen. Es wurde dann auch besser, aber offenbar hat man sich zu lange auf den Erfolgen ausgeruht. Seit etwa 10 Jahren werden die Ergebnisse wieder schlechter. Die Schülerschaft habe sich seitdem verändert, sagen die Studienmacher. Es gebe stärkere soziale Unterschiede und wie weit ein Kind in der Schule kommt, hänge immer noch stark vom Einkommen der Eltern ab. Die Studienmacher fordern deshalb einen noch stärkeren Fokus auf die frühkindliche Bildung und auf die Basiskompetenzen Lesen, Schreiben und Rechnen. Die Präsidentin der Bildungsministerkonferenz Stolz betonte, wichtige Maßnahmen seien schon auf den Weg gebracht worden, aber eine echte Trendumkehr brauche Zeit.
1: Danke, Malte. Und jetzt weitere Meldungen im Überblick. Mehr als 2,7 Milliarden Menschen leiden weltweit unter Passivrauchen. Das zeigt eine neue Studie, die im britischen Fachmagazin The Lancet veröffentlicht wurde. Demnach starben allein im Jahr 2023 fast 1,7 Millionen Nichtraucher, weil sie Tabakqualm eingeatmet haben. 6 Wochen nach ihrer Ernennung sind Carsten Linnemann und Steffen Bilger im Bundestag vereidigt worden. Linnemann hatte im Zuge der Kabinettsumbildung das Gesundheitsministerium übernommen, Bilger das Verkehrsressort. Der BVB startet am Abend in die neue Champions-League-Saison. Zum Auftakt geht es zu Hause gegen den FC Villarreal. Die Partie gab es schon in der vergangenen Saison. Damals gewannen die Dortmunder mit 4:0. Gestern war es nochmal richtig schön warm und sommerlich. Ans Thema Heizen dürften deshalb zurzeit die wenigsten von uns schon denken. Aber sollte der Winter sehr kalt werden, wären die Gasspeicher wohl schneller leer, als uns lieb ist. Nämlich schon Anfang Februar. Davor warnt der Gasspeicherverband Ines. Denn die Gasspeicher sind momentan nur mäßig gefüllt. Am 6. September habe der Wert bei rund 54% gelegen, heißt es. Das seien etwa 19 Prozentpunkte weniger als vor einem Jahr. Das liegt auch am Iran-Krieg und den hohen Gaspreisen. Dadurch lohnt sich das alte Geschäftsmodell der Firmen, im Sommer billig kaufen und im Winter teuer verkaufen, nicht mehr. Das Bundeswirtschaftsministerium bleibt aber gelassen und verweist auf eigene Flüssiggasterminals. Allerdings wird befürchtet, dass die Preise im Winter dann deutlich steigen. Und das waren die Nachrichten mit Danny Hoppe.
3: Das Wetter. Da sind zwar auch erstmal noch viele Wolken über euch, die bringen auch immer mal wieder etwas Regen, aber im Tagesverlauf lockert es dann auch mal auf. Da kommt auch mal die Sonne raus und es ist dann meist trocken bis 25 Grad. Erst zum Abend hin kann es dann wieder mehr regnen. Morgen wechselhaft, einzelne Schauer bis 21 Grad.
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3: Und das sind die Staus ab 7 Minuten Zeitverlust. Die A4 Aachen-Köln zwischen dem Kreuz Köln-West und Köln-Eiffeltor, 5 Kilometer Stau. Ihr braucht hier 11 Minuten länger. Die A4 Köln-Aachen zwischen dem Dreieck Köln-Heumer und Köln-Eiffeltor, 5 Kilometer Stau, 7 Minuten plus. Die A44 Kassel-Dortmund zwischen Diemelstadt und Marsberg, 3 Kilometer Stau, hier braucht ihr 8 Minuten länger. Die A45 Gießen-Hagen zwischen Wetzlar Süd und dem Wetzlarer Kreuz, 3 Kilometer Stau, 13 Minuten. Und die A46 Wuppertal-Düsseldorf zwischen Wuppertal-Faresbeck und Hahn-Ost, 3 Kilometer Stau, eine Viertelstunde plus. Gute Fahrt! Zusammen. Ich bin Laura Potting. Jetzt, wo es so gerade langsam kühler und nasser wird draußen, da krabbeln ja auch immer wieder mehr Spinnen in unsere Häuser und Wohnungen, ne? Was ich mich frage, wenn ihr die Spinne dann liebevoll und gewaltfrei aus eurem Zimmer entfernt habt, was macht ihr dann mit dem Flammenwerfer?
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0: Habe ich letztens schon jemanden an der Supermarktkasse gesehen mit 2 Packungen Spekulatius auf dem Band. Leute, es ist wieder soweit.
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2: Na, jetzt sind Sterne schon eingedeckt. Immerhin ist schon September, ne? Bald gibt's ja nichts mehr. Ja, ich weiß, viele regen sich schon auf. Ey, wieso gibt's die ganzen Weihnachtssüßkram schon zu kaufen? Viel zu früh. Aber ich frage euch, wer legt eigentlich fest, dass man das nur an Weihnachten essen darf? Wir essen doch auch Eis im Winter. Na, wieso dann nicht Spekulatius im Juli oder Marzipankartoffeln an Pfingsten? Oder Lebkuchen im September? Da leben wir doch auch. Gut, der Schoko-Nikolaus, der passt nicht so richtig so mit Mantel im Spätsommer, ne? Aber mit Sonnenbrille, Hand über der Schulter und hey, Badehose gibt's auch in Rot. Ich verstehe auch gar nicht, warum manche da direkt so eine Weihnachtskrawatte kriegen. Das Jahr geht ja nicht schneller um, nur weil das Zeug im Regal steht und das Wetter wird deswegen auch nicht schlechter. Also immer dran denken, esst was ihr wollt, knallt euch den Stollen rein, bis die Jingle bellt.
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1: Mit Ute Hien, schönen guten Tag. Für mehr als 1960 I-Dötzchen in Hamm gibt's zum Schulstart eine bunte Brotdose. Die soll dabei helfen, beim Pausenbrot Verpackungsmüll zu vermeiden, also nicht jeden Morgen eine neue Tüte oder Folie zu brauchen. Die Aktion Abfallarmes Schulfrühstück vom ASH läuft in Hamm schon seit 1997. Seitdem sind mehr als 58.900 Brotdosen verteilt worden. Stellvertretend für alle Erstklässler in Hamm haben jetzt 97 Kinder der Johannesschule ihre Dosen persönlich überreicht bekommen. Hamm hat im Kanusport eine lange Tradition. Einer der bekanntesten Namen ist Jonas Ems. Der Hammer wurde Weltmeister und startete bei Olympia. Aktuell bringt der Kanuring weiter starke Nachwuchsfahrer und Fahrerinnen hervor. Bei den deutschen Meisterschaften in Brandenburg gab es zwar keine Medaille, aber gute Platzierungen. Besonders knapp war es für Carla Schünemann, Clara Kornetzki und Anna Kuhlemann. Im NRW-Vierer fehlten nur 0,03 Sekunden zur Bronzemedaille. Der 17-jährige Theo Runde aus Hamm hat als einer der Besten seines Jahrgangs gute Chancen auf eine Nominierung für die Olympic Hope Games in Bratislava. Im Maxipark in Hamm könnt ihr euch eure Stadt in einem ganz neuen Licht angucken, passend zum 800-jährigen Stadtjubiläum, zeigt der Künstler Jürgen Post im Glaselefanten seine Ausstellung Hammer Perspektiven. Der ehemalige Bergmann hat Wahrzeichen wie die Zeche Radbot, die Persiluhr, den Hauptbahnhof oder den Stadthafen fotografiert und am Computer in leuchtende Farben getaucht. Laut Veranstalter sind dabei völlig neue, surreale Motive entstanden. Die Ausstellung läuft noch bis zum 1. November. Das war euer Update am Mittag. 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
2: Nein, das sind nicht die mit der Macht und mit den Lichtschwertern, das sind die anderen. Mann, heute vor 60 Jahren kam die legendäre Serie Star Trek, ne, hier über die Abenteuer des Raumschiffs Enterprise, ins US-Fernsehen. Trekkies auf der ganzen Welt und auch hier in NRW feiern den Tag heute. Und wir sagen auch Happy Birthday. Laura Potting hier, schönen Dienstag euch. Ach so, und hier, ne?
3: Leben Sie lange.

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2: Laune der Natur ist so ein Spaßsong, den wir in der Zeit geschrieben haben, als auch das gleichnamige Album erschien. Es geht einfach so um so eine, mehr um eine Attitüde, große Schnauze von wegen, wir sind hier die Chefs im Laden und wenn wir kommen, dann geht die Party los und ohne uns kann man das alles eh vergessen. Das ist auch so mit Augenzwinkern und sehr spaßig gemeint und einfach nur eine Partyhymne.
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3: Mit Thorsten Adolfs. Guten Tag. Sie rutschen leistungsmäßig immer weiter ab, die Schülerinnen und Schüler in Deutschland. Das ist das Ergebnis der aktuellen PISA-Studie, die in Paris vorgestellt wurde. Die Ergebnisse der 15-Jährigen in Mathe, Lesekompetenz und Naturwissenschaften sind demnach so schlecht wie noch nie. Im internationalen Vergleich ist Deutschland nur noch Mittelmaß. Vorn liegen Singapur und Regionen in China. Lena Bauer aus der Nachrichtenredaktion. Damit verstärkt sich bei uns der Negativtrend.
4: Ja, die PISA-Ergebnisse aus Deutschland sind im vergangenen Jahrzehnt immer weiter abgerutscht, besonders stark in den Bereichen Lesen und Mathematik, so die Studienautoren. Und die soziale Schere sei größer geworden, so bleiben laut Studie die Leistungen von gesellschaftlich privilegierteren Kindern eher stabil. Bei gesellschaftlich benachteiligten Kindern seien die Leistungen dagegen abgesackt. In Deutschland lassen sich demnach 19% der Leistungsunterschiede mit dem sozialen Hintergrund erklären. Im OECD-Schnitt sind es nur 12%.
3: Zu den Ergebnissen gibt es auch schon erste Reaktionen. Wie fallen die aus?
4: Bundesbildungsministerin Prien nennt die Ergebnisse besorgniserregend. Der Drogenbeauftragte Streeck fordert mit Blick auf die Ergebnisse erneut Einschränkungen bei der Nutzung sozialer Medien zum Schutz vor ungeeigneten Inhalten und problematischer Nutzung. Studien würden zeigen, dass früher und problematischer Social-Media-Konsum die schulischen Leistungen beeinträchtigt. Auch aus der Wirtschaft kommen Forderungen nach Konsequenzen. Der Arbeitgeberpräsident sagte, jedes Kind müsse die Schule mit dem Rüstzeug für Ausbildung, Studium und Beruf verlassen.
3: Dankeschön, Lena. Und jetzt weitere Meldungen im Überblick. Die Polizei hat den Mann aus Gevelsberg, der Umspannwerke in Deutschland attackiert haben soll, festgenommen. Er wurde nach Medienberichten in der Nähe von Weißweiler gefasst. Daniel V. sei zu Fuß und allein unterwegs gewesen, heißt es. Der 48-Jährige habe kurz vor der Festnahme versucht, an einer Verkehrsabsperrung vorbeizukommen. Deutschland hat realistische Chancen auf mehr Wachstum und zwar dauerhaft. Zu diesem Ergebnis kommt eine Studie der Kreditanstalt für Wiederaufbau. Voraussetzung für einen nachhaltigen Umschwung sei, dass Deutschland gezielt die drei zentralen Wachstumskräfte Arbeit, Kapital und Produktivität stärke, heißt es. Der Schlüssel dafür liege im Einsatz von KI und in der Digitalisierung. Die Schulden in NRW könnten in Zukunft weiter steigen, davor warnt der Landesrechnungshof. Ziel müsse aber ein resilienter und nachhaltiger Haushalt mit genügend finanziellen Spielräumen für künftige Krisen und Herausforderungen sein, heißt es aus Düsseldorf. Im laufenden Jahr werde der Gesamtschuldenstand möglicherweise von knapp 161 auf fast 174 Milliarden Euro steigen. Australien macht den Anbietern von Social-Media-Plattformen weiter Druck und will, dass die Bürger mehr Kontrolle darüber bekommen, was ihnen dort angezeigt wird. Unter dem Motto "Mein Feed, meine Wahl" sollen Nutzer selbst entscheiden, ob sie automatisch generierte Vorschläge sehen möchten oder nur Beiträge von Leuten, denen sie folgen. Außerdem sollen bestimmte Inhalte wie Anleitungen für lebensgefährliche Mutproben, Infos zu Essstörungen oder pornografische Darstellungen für Minderjährige konsequent unterbunden werden. Bei Verstößen drohen den Firmen sehr hohe Geldstrafen. Das waren die Nachrichten mit Thorsten Adolfs.
5: Das Wetter.
6: Im Tagesverlauf heute könnt ihr euch darauf einstellen, dass es auch mal auflockert. Da lässt dann auch der Regen nach. Zum Abend hin kommen dann wieder mehr Wolken dazu. Dann regnet es auch wieder mehr. Maximal 25 Grad heute. Morgen einzelne Schauer, dazu grau und bewölkt bis 21 Grad.
5: NRW Verkehr.
6: Und das sind die Staus ab 10 Minuten Zeitverlust. Die A4 Aachen-Köln zwischen dem Kreuz Köln-West und Köln-Eiffeltor. 4 Kilometer Stau. Ihr braucht hier 10 Minuten länger. Die A44 Kassel-Dortmund. Zwischen Diemelstadt und Marsberg 3 Kilometer Stau. Hier kommen 10 Minuten obendrauf. Die A45 Gießen-Hagen. Zwischen Wetzlar Süd und dem Wetzlarer Kreuz. 4 Kilometer Stau, 20 Minuten plus. Die A46 Heinsberg-Düsseldorf. Zwischen Neuss-Holzheim und Neuss-Norf. 3 Kilometer Stau, 32 Minuten. Und die A57 Krefeld-Köln. Zwischen Büttgen und Neuss-Norf. 2 Kilometer Stau. Hier kommen 18 Minuten obendrauf. Gute Fahrt. Und wie war die PISA-Studie so?
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6: Ja, ihr habt es vielleicht schon gehört. In der neuen Bildungsstudie PISA schneiden Schülerinnen und Schüler in Deutschland so schlecht ab wie nie zuvor. Aber warum ist das so und was muss denn jetzt eigentlich passieren und wie viele Äpfel habe ich denn jetzt, wenn ich Montag 6 kaufe, Dienstag aber Vollmond ist und mein Nachbar Renate heißt? Alles das klären wir gleich hier bei mir. Ich bin Laura Potting. Hi.
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0: So, und heute gab es dann auch wieder Zeugnisse und alle so, hä? Die waren doch schon. Ja, aber heute gab es Zeugnisse so generell für unsere Schulen und unsere Schülerinnen und Schüler. Die neue PISA-Studie ist raus und endlich sind wir wieder ganz vorne mit dabei. Die Nummer 1 in allem. Ach so, nee, sorry, hab aus Versehen auf Singapur geguckt. Die sind wieder ganz vorne bei der PISA-Studie und wir schneiden, ja, so lala ab. Sagen wir mal, das ist so eine stabile 4-. Klartext, Deutschland schneidet schlechter ab als je zuvor. Jedem Dritten fehlt das Grundverständnis und auch in Mathe und Naturwissenschaften sind die Ergebnisse leider nicht gut. Claudia Löhr aus der Redaktion, warum werden unsere Kids denn jedes Jahr schlechter? Woran liegt das?
1: Ja, also Bildungsministerin Karin Prien hat gesagt, die Schülerschaft habe sich verändert. Ist natürlich ein bisschen schwammig.
0: Ja, das ist in der Tat richtig.
1: Die Art und Weise, wie die Kinder erzogen werden oder auch nicht, das ist heutzutage halt anders. Es gibt viel mehr Bildschirmzeiten im Vergleich zu früher. Social Media müssen wir nicht groß drum rumreden. Wir sehen ja, wie die Kids vor ihren Handys hocken. Insgesamt bleibt also an den Schulen mehr hängen. Darauf muss man sich jetzt einstellen.
0: Das klingt ja so, als seien jetzt wieder nur die Eltern schuld. Das kann es ja irgendwie auch nicht sein. Hier Stichwort mehr Digitalisierung an den Schulen. Viele Lehrer klagen ja, dass Kinder im Grundschulalter wischen und tippen können, aber dafür wissen viele nicht, wie man einen Stift richtig hält.
1: Genau, das ist das Problem. Es gibt Studien, die belegen, was Kinder mit der Hand aufschreiben, das prägt sich besser ein. Schreiben ist einfach eine komplexe Aufgabe. Das Hirn muss dabei wirklich viel leisten. Dadurch entstehen dann neue Verknüpfungen und deswegen wird beim Schreiben einfach mehr gelernt als beim Tippen.
0: Der Neurologe Manfred Spitzer, der sagt ja auch, Deutschland gibt Milliarden für die Digitalisierung aus, aber die Schüler können immer schlechter lesen und rechnen und schreiben. Er meint also quasi, die Schulen setzen auf die falschen Mittel. Ist das so?
1: Das sagt er ja eindeutig. Jetzt Anfang September ist ja auch der Digitalpakt 2.0 gestartet. Insgesamt stehen 5 Millionen Euro zur Verfügung jetzt für die nächsten 5 Jahre. Aber NRW will dagegen steuern. Das hat unsere Bildungsministerin Feller letzte Woche angekündigt. Sie will an den Grundschulen die Basiskompetenz wieder verbessern. Das heißt also mehr mit der Hand schreiben, das ist angesagt. Und es soll auch verbindliche Lesezeiten geben.
0: In Berlin ist heute die aktuelle PISA-Studie vorgestellt worden. Ich möchte an dieser Stelle nochmal meinen Lieblingston spielen. Na, wie waren wir so?
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1: Mit Robin Lindemann, schönen guten Tag. In der neuen Bildungsstudie PISA schneiden Schülerinnen und Schüler in Deutschland so schlecht ab wie nie zuvor. Das haben die Autoren der Studie in Berlin erklärt. In Lesen, Mathe und Naturwissenschaften wurde bei den getesteten 15-Jährigen die niedrigsten Kompetenzwerte seit Beginn der PISA-Erhebung erzielt, sagte PISA-Studienleiter Professor Manuel Greif in Berlin. Die Polizei hat im Zusammenhang mit Sabotageaktionen am Stromnetz ein neues Bekennerschreiben entdeckt. Zuvor waren an einem Kraftwerk in Aachen mehrere Sprengvorrichtungen gefunden worden. Die Suche nach dem 48-jährigen Verdächtigen dauert an. Viele in Hamm warten schon darauf und jetzt ist auch klar, wann der Sportfachhändler Decathlon in Hamm seine Türen öffnet. Am Freitag, dem 25. September, startet die neue Filiale an der Gustav-Heinemann-Straße 1 im ehemaligen Berlet-Gebäude. Auf rund 2000 Quadratmetern Verkaufsfläche entstehen etwa 35 neue Arbeitsplätze. Das Sortiment ist auf die Region zugeschnitten, heißt es, mit Schwerpunkt bei Rad- und Wassersport, Teamsport, Outdoor und Paddle. Dazu gibt es einen Service Point, an dem zum Beispiel Fahrräder direkt vor Ort repariert werden können. Zum Eröffnungswochenende sind verschiedene Aktionen und Gewinnspiele geplant. An dem Sonntag an dem Wochenende beteiligt sich Decathlon von 13 bis 18 Uhr auch am verkaufsoffenen Sonntag. In Süddinka wird seit gestern gebaut. Die Ortsdurchfahrt ist zwischen dem Kaldenhofer Weg und der Kirche komplett dicht. Deswegen gibt es zwei Umleitungen, eine große für den Durchgangsverkehr und eine kleine für Anwohner. Letztere wird jetzt aber wieder abgebaut, heißt es von der Stadt. Die Straße würde auch von zu viel Autofahrern genutzt, die kein Anliegen haben. Dadurch hat es vermehrt zu Staus in den engen Straßen geführt. Ab morgen gilt dann nur noch die Umleitung über den Kaldenhofer Weg. Mehr als 1960 i-Dötzchen in Hamm bekommen in diesem Jahr eine bunte Brotdose. Die Idee dahinter? Statt das Pausenbrot jeden Tag in Alufolie oder in eine neue Tüte zu packen, können die Kinder die Dose immer wieder benutzen. So fällt beim Schulfrühstück weniger Müll an. Die Aktion des Abfallwirtschafts- und Stadtreinigungsbetriebs gibt es in Hamm schon seit 1997. Insgesamt wurden seitdem mehr als 58.900 Brotdosen verteilt. Stellvertretend für alle Erstklässler in diesem Jahr bekamen jetzt knapp 100 Kinder an der Johannesschule ihre Dosen persönlich überreicht. Und das waren die Nachrichten mit Robin Lindemann. 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
3: Und das sind die längeren Staus ab 7 Minuten Zeitverlust. Die A4 Aachen-Köln zwischen dem Kreuz Köln-West und Köln-Eiffeltor 5 Kilometer Stau. Ihr braucht hier 11 Minuten länger. Die A4 Köln-Aachen zwischen dem Dreieck Köln-Holmer und Köln-Eiffeltor 4 Kilometer Stau, 9 Minuten plus. Die A44 Kassel-Dortmund zwischen Diemelstadt und Marsberg 2 Kilometer Stau, ihr müsst hier 10 Minuten mehr einplanen. Die A45 Hagen-Dortmund zwischen dem Kreuz Hagen und dem Westhofener Kreuz 3 Kilometer Stau, 7 Minuten plus. Und die A57 Krefeld-Köln zwischen Holzbüttgen und Neuss-Nord 2 Kilometer Stau, 8 Minuten plus. Gute Fahrt! Einen schönen Dienstagmittag wünsche ich euch. Wir begleiten euch durch diesen Tag und wir starten jetzt mit Musik von Juli. Perfekte Welle. Warum hat sich eigentlich noch kein Friseur so benannt? Ach, was sage ich, das gibt's 100 pro schon. Laura Potting hier, hi!

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0: Ihr könnt hier noch die ganze Woche Tickets gewinnen für die Toten Hosen, für unser exklusives Lichtblicke-Konzert. Die Tickets gibt's nirgendwo zu kaufen, die gibt's nur bei uns. Wenn ihr ein Codewort hört hier im Programm, merkt ihr euch das, geht schnell online und dann braucht's nur noch etwas Glück. Michael hat's schon geschafft.
2: Hi!
0: Wie groß ist die Freude?
2: Ja, riesengroß. Ich habe schon ein paar Mal versucht, morgens immer, wenn ich das Radio gehört habe und das Codewort hatte, dann bin ich aber nie durch die Warteschlange durchgerutscht und heute hat es geklappt und ich konnte es gar nicht glauben.
0: Wie war das? Also erzähl mir nochmal von dem Moment. Also wie war, also du hast das Codewort gehört, bist du dann völlig panisch geworden oder was passiert?
2: Nee, ich war eigentlich entspannt, weil ich gedacht habe, klappt wieder nicht und ich konnte es gar nicht glauben, als ich dann durchgerutscht bin und dann ja die Eingabe quasi, die Maske da war.
0: Ich frage mich ja, was passiert, wenn du gerade auf dem Klo bist und dann kommt ja, das Code, also hast du dann...
2: Da nehme ich das Telefon nicht mit.
0: Gott sei Dank warst du doch nicht auf dem Klo, du hast es also geschafft. Was ist denn so deine Geschichte mit den Hosen?
2: Ja, also die Hosen, ich meine, das ist natürlich Musikkultur, ne? Ich bin jetzt dieses Jahr 50 geworden, mit den Hosen ist man groß geworden. Und ja, aber noch nie live gesehen.
0: Echt?
2: Und weil es immer dann Chaos ist mit den Tickets und hat es nie geklappt in der Warteschleife. Und jetzt so ist ja eine so der letzten Chancen, nochmal die Hosen live zu sehen und umso größer ist natürlich die Freude.
0: Boah, krass, das heißt, wir haben dir quasi jetzt dein allererstes Konzert mit den Toten Hosen ermöglicht.
2: So ist das, ja.
0: Crazy.
2: Genau.
0: Und wen nimmst du mit?
2: Ich nehme einen Arbeitskollegen von mir mit, einen Studienfreund, langjähriger Freund, der ja Hosenfan durch und durch ist, der sogar schon mal Karten für Argentinien hatte, das aber aufgrund von einem Schicksalsschlag leider nicht wahrnehmen konnte.
0: Oh,
2: und ja, der ist gerade auch völlig ausgerastet, als ich ihm gesagt habe, dass ich gerne mit ihm hängen würde.
0: Okay, also was bist du denn für ein krasser Arbeitskollege, bitte? Alter.
2: Ja, der ist ein sehr guter Freund und ich wusste, dass ich den damit eine riesen Freude machen kann.
0: Ja, aber ich finde, da ist jetzt schon mindestens für die nächsten 45.000 Jahre drin, dass er dir irgendwie Kaffee ins Büro bringt.
2: Das will er machen.
0: Ja, das will ich auch hoffen. Hör mal, Michael, ich wünsche dir richtig viel Spaß. Cool, dass du dabei bist.
2: Danke, danke und vielen Dank nochmal.
0: Ja, sehr gerne.
2: Ciao, ciao.
0: Ciao.
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3: Bei uns, Chris de Sarandi, Good Old Day.

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2: Mit Thorsten Adolfs. Guten Tag. Die Polizei hat den mutmaßlichen Stromsaboteur gefasst. Der Mann wurde in der Nähe des Kraftwerks Weißweiler festgenommen. Er soll dort nach Medienberichten versucht haben, einer Verkehrskontrolle zu entkommen. Es heißt, bei ihm sei auch Material für weitere Sprengungen gefunden worden. Die Ermittler hatten tagelang nach dem Mann aus Gevelsberg gesucht. Lena Bauer aus dem News-Team hat mehr Infos dazu, was ihm vorgeworfen wird.
3: Der Mann steht unter Verdacht, in NRW, Brandenburg und Sachsen Anschläge auf das Stromnetz verübt oder vorbereitet zu haben. Es geht zum Beispiel darum, dass er mit selbstgebauten Raketen einen dünnen Draht über Hochspannungsleitungen geschossen haben soll, um Kurzschlüsse auszulösen. In Bergheim, westlich von Köln, soll so ein Kurzschluss mehrere Kraftwerksblöcke deswegen aber wohl nicht.
2: Und warum spielt Weißweiler dabei so eine große Rolle?
3: Rund um das Kraftwerk Weißweiler hatten wieder mehrere Abschussvorrichtungen an einer Hochspannungsleitung gefunden. Außerdem entdeckten sie einen weiteren Bekennerbrief, in dem soll der Mann die Angriffe mit dem ihn begründet haben. Und dort haben Einsatzkräfte laut Polizei auch ein Zelt im Unterholz gefunden, das wohl mit Sprengsätzen versehen war. Das und weitere Gegenstände werden derzeit durch einen Entschärfer des Landeskriminalamts begutachtet, so die Polizei.
2: Danke Lena und jetzt weitere Meldungen im Überblick. Die Ergebnisse der neuen PISA-Tests sind besorgniserregend. So hat Bundesbildungsministerin Prien darauf reagiert. Der Kompetenzrückgang gehe im Trend nach unten und die soziale Schere gehe weiter auf, sagte die CDU-Ministerin. Die Ergebnisse in Lesen, Mathe und den Naturwissenschaften sind noch schlechter als bei der ersten PISA-Studie vor 26 Jahren. Die Polizei hat bei Razzien in Köln und Wuppertal 165 halbautomatische Waffen sichergestellt. Es handelt sich um Fälschungen, die aber schussfähig seien, sagen die Ermittler. 4 Männer wurden vorläufig festgenommen. Gegen 2 von ihnen wurden im aktuellen Fall Haftbefehle erlassen. Deutschlands Elektro- und Digitalindustrie freut sich über gute Geschäfte. Es gibt rund ein Drittel mehr Aufträge als noch vor einem Jahr. Deshalb würden die Unternehmen der Branche gerade ihre Produktions- und Stellenpläne erweitern, heißt es vom Branchenverband ZVEI. An den Folgen des Passivrauchens sind allein im Jahr 2023 weltweit fast 1,7 Millionen Menschen gestorben. Das ist das Ergebnis einer Studie, die im Fachmagazin The Lancet veröffentlicht wurde. Dafür wurden Daten aus mehr als 200 Ländern ausgewertet. Obwohl der Anteil der Raucher seit 1990 weltweit rückläufig ist, ist die Zahl der Menschen, die dem Tabakrauch ausgesetzt sind, stabil geblieben. Als Grund wird in der Studie das Bevölkerungswachstum genannt. In Ländern in Afrika und im Nahen Osten stieg die Zahl der Betroffenen in den vergangenen Jahren an. Besonders tückisch ist dabei der Rauch, der direkt von der glimmenden Zigarette in die Luft geht, also vorbei am Filter. Dieser Rauch sei extrem giftig und trage maßgeblich zu Herzproblemen und schweren Atemwegsinfektionen bei, sagen die Forscher. Soweit die Meldungen mit Thorsten Adolfs.
4: Jetzt das Wetter für Hamm und der Nachmittag ist ja doch noch richtig nett geworden, nachdem es heute Morgen so geschüttet hat. Dazu messen wir angenehme 23 Grad momentan an der Viktoriastraße in Hamm-Westen. Erstmal soll es auch trocken bleiben, nur am Abend wird es dann wieder nass. Also falls ihr dann nochmal raus müsst, denkt an den Schirm. Morgen wird es frischer mit maximal 19 Grad, bisschen Sonne ist dabei. Nachmittags kann es aber auch wieder schauern bei uns.
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4: Jetzt nur bei uns die aktuellen Blitzer. Auf der Berliner Straße ist der Enforcement-Trailer bei Tempo 30 und auf dem großen Sandweg auch bei Tempo 30 wird da geblitzt. Gute Fahrt und falls ihr noch was seht, 0800 15 15 105 ist unsere Verkehrshotline. Ja, hi zusammen. Ich hoffe, ihr gehört nicht zu den Hammern, die heute Mittag noch tanken mussten. Was zur Hölle? Bitte sind das für Preise? Richtig gruselig. Also Dieselfahrer, die sind ja komplett am Arsch. 2,51 Euro oder so für einen Liter. Wie soll das weitergehen? Falls ihr wegen der Spritpreise gerade so ein bisschen umdenkt und vielleicht Fahrgemeinschaften bildet oder euch ein E-Bike gekauft habt oder sonst was, meldet euch gerne hier bei der Lippewelle. Wir wollen euch helfen.
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0: Oh, wie süß, sagen die Leute immer, wenn sie mich sehen. Aber auch, wenn sie die Erdmännchen im Hammer-Tierpark sehen, die Lippewelle hier. Wir haben die Radioklasse von der Sophie-Scholl-Gesamtschule frisch zum Schulstart in den Tierpark eingeladen und wollten ihnen nach einer Woche Schule schon mal so eine kleine Pause gönnen. Kam bei den Schülerinnen und Schülern total gut an und die Tiere, die hätten sie auch am liebsten als Haustier mitgenommen.
1: Eine Ziege. Oder sogar auch ein Känguru. Ein V. Das ist so, so mit diesen großen Federn so hinten. Aber am meisten aber so eine Ziege.
2: Also wenn ein Tiger, kein Stachelschwein.
3: Diese großen Schildkröten hier beim Tierpark. Ich habe selber zu Hause Schildkröten und die finde ich halt cool.
4: Ein Emu. Ich finde die cool, ich finde die Geräusche cool und auch die Größe. Die haben ganz schöne weiche Federn.
0: Ich stelle mir das Gespräch gerade mit dem Vermieter vor, ne? Hallo, ich habe jetzt so ein Emu bei mir im Wohnzimmer. Ich hoffe, das ist kein Problem. Ciao. Ach ja, und im Garten läuft ein Tiger rum. Aber der ist auch ganz lieb. Der beißt nur, wenn er sich bedroht fühlt.
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0: Der aktuelle Song von Gentleman und featuring Michael Patrick Kelly und ja, Wildfire, so heißt er. Es wäre schon mein zweites Mal on air, dass ich einen Songnamen vergesse, aber nein, nicht mit mir, ne?
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0: Welle an eurem Dienstag, Irina Neufeld hier. Ich sammle mich mal jetzt kurz und lerne jetzt die Songnamen der nächsten 3,5 Stunden auswendig. Euch einen schönen Nachmittag.
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2: Mit Robin Dinnemann, schönen guten Tag. In der neuen Bildungsstudie PISA schneiden Schülerinnen und Schüler in Deutschland so schlecht ab wie nie zuvor. Das haben die Autoren der Studie in Berlin erklärt. In Lesen, Mathe und Naturwissenschaften wurde bei den getesteten 15-Jährigen die niedrigsten Kompetenzwerte seit Beginn der PISA-Erhebung erzielt, sagte PISA-Studienleiter Professor Manuel Greif in Berlin. Viele in Hamm warten schon darauf und jetzt ist auch klar, wann der Sportfachhändler Decathlon in Hamm seine Türen öffnet. Am Freitag, dem 25. September, startet die neue Filiale an der Gustav-Heinemann-Straße 1 im ehemaligen Berlet-Gebäude. Auf rund 2000 Quadratmetern Verkaufsfläche entstehen etwa 35 neue Arbeitsplätze. Das Sortiment ist auf die Region zugeschnitten, heißt es, mit Schwerpunkt bei Rad- und Wassersport, Teamsport, Outdoor und Paddle. Dazu gibt es einen Service Point, an dem zum Beispiel Fahrräder direkt vor Ort repariert werden können. Zum Eröffnungswochenende sind verschiedene Aktionen und Gewinnspiele geplant. An dem Sonntag an dem Wochenende beteiligt sich Decathlon von 13 bis 18 Uhr auch am verkaufsoffenen Sonntag. In Süddinka wird seit gestern gebaut. Die Ortsdurchfahrt ist zwischen dem Kaldenhofer Weg und der Kirche komplett dicht. Deswegen gibt es zwei Umleitungen, eine große für den Durchgangsverkehr und eine kleine für Anwohner. Letztere wird jetzt aber wieder abgebaut, heißt es von der Stadt. Die Straße würde auch von zu viel Autofahrern genutzt, die kein Anliegen haben. Dadurch hat es vermehrt zu Staus in den engen Straßen geführt. Ab morgen gilt dann nur noch die Umleitung über den Kaldenhofer Weg. Mehr als 1960 I-Dötzchen in Hamm bekommen in diesem Jahr eine bunte Brotdose. Die Idee dahinter? Statt das Pausenbrot jeden Tag in Alufolie oder in eine neue Tüte zu packen, können die Kinder die Dose immer wieder benutzen. So fällt beim Schulfrühstück weniger Müll an. Die Aktion des Abfallwirtschafts- und Stadtreinigungsbetriebs gibt es in Hamm schon seit 1997. Insgesamt wurden seitdem mehr als 58.900 Brotdosen verteilt. Stellvertretend für alle Erstklässler in diesem Jahr bekamen jetzt knapp 100 Kinder an der Johannesschule ihre Dosen persönlich überreicht. Und das waren die Nachrichten mit Robin Lindemann. 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
0: Jetzt das Wetter für Hamm. Eigentlich hatten wir den Sommer ja gestern schon verabschiedet, aber so ein paar Sommerreste, die haben wir auch heute noch. 23 Grad, die messen wir jetzt gerade am Hammer Flugplatz in der Innenstadt und es soll den ganzen Nachmittag trocken bleiben mit Sonnenschein. Erst am Abend oder am späteren Abend sogar soll es dann wieder regnen. Ja, und morgen kühlt es sich ab auf 19 Grad. Bisschen Sonne ist auch noch dabei. Dazwischen am Nachmittag wird es dann aber wohl wieder nass.
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0: Jetzt nur bei uns die aktuellen Blitzer. Hallo.
3: Mahlzeit. Hier
0: Hallöchen.
3: Uwe. Der Blitzeranhänger auf der Warendorfer Straße, der steht immer noch da. Der ist kurz nach Unterführung Richtung Bockumhöfe. Aufpassen, Tempo 50. Bis dann.
0: Jo, danke schön fürs Bescheid sagen. Außerdem haben wir noch Enforcement-Trailer auf der Berliner Straße bei Tempo 30 und auf dem großen Sandweg auch bei 30. Das sind die Staus A1 Münster-Dortmund zwischen Kamm-Zentrum und Unna. 2 Kilometer stockender Verkehr, ansonsten auf den Autobahnen alles frei. Wenn ihr noch Staus oder Blitzer seht, meldet ihr uns gerne kostenlos unter der 0800 15 15 105. Gute Fahrt euch!
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0: Hallo zusammen, allen Hammern einen schönen Dienstag.

0: Der erste große Schritt ist gemacht. Da habt ihr fleißig abgestimmt bei unserem Schützenfest-Voting auf der Lippewelle. Und jetzt geht's um die Kohle.
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0: Aktuell läuft die finale Abstimmung unter den Besten der Besten. Einer dieser Hammerfavoriten ist der Kirchspiel Märkische Schützenverein. Warum sie im August das Rennen gemacht haben, da hat der zweite Vorsitzende Sebastian Stint eine Vermutung.
2: Gerade Freitag, glaube ich, der Heimatabend klassisch, der ja eigentlich kein Schützenprogramm hat, sondern wirklich so der Heimatabend ist, wo alle die, die irgendwie Bezug zur Mark haben und hier aus dem Hammer Osten kommen, zu uns kommen. Das ist immer eine super Geschichte mit Live-Musik. Wir versuchen schon auch Jung und Alt dazu verbinden und jetzt nicht nur eine Altersgruppe anzusprechen, sondern ich glaube, dass man an der Mark schon irgendwie jeden versucht mitzunehmen. Das, glaube ich, macht uns schon besonders und unsere, ich sag mal, Zuschauerzahlen oder Besucherzahlen zeigen das ja auch.
0: Jo, falls die Schützen aus der Mark das finale Voting gewinnen sollten, bekommen sie die 3.000 Euro Preisgeld für die Vereinskasse. Die anderen drei Schützenvereine haben aber natürlich auch die gleichen Chancen. 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Und ein bisschen Motivation gibt es jetzt hier von Sean Paul auf der Lippewelle. Temperature.

0: Gehört immer noch zu meinen absoluten Lieblingssongs. Sean Paul, Temperature. Ihr hört die Lippewelle, Irina Neufeld hier. Kurze Anekdote zum Thema Integration in Deutschland. Als meine Eltern vor 30 Jahren nach Hamm gekommen sind, da war irgendeine Behörde am Telefon und die haben gefragt, wie denn die Anschrift lautet. Ich sag euch, das ist sehr, sehr verwirrend, wenn dann gleich drei Einbahnstraßenschilder vor der Wohnung stehen. So ungefähr läuft das momentan auch bei der Frau von Comedian Bastian Bielendorfer ab.
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3: Also die Sprache meiner Frau, als sie nach Deutschland kam, sie spricht sehr gut Deutsch, aber sie hadert immer noch manchmal mit ein paar deutschen Begriffen und sie produziert Versprecher, die sind zum Wegschreien. Zum Beispiel hat sie mir letztens völlig überzeugend erzählt, ich bin immer so durcheinander, ich kann mich überhaupt nicht konzentrieren. Ich glaube, ich habe ADAC. Ich sage, Schatz, das wäre aber gut, dann wäre mir wenigstens abgeholt im Notfall. Oder sie hat mir völlig überzeugt erzählt, dass ihre Freunde, als sie Kolumbien verlassen hat, damals alle für sie eine große Abschiebungsparty gegeben haben. Ich habe gesagt, wenn das in deutscher Politik so weitergeht, kriegst du noch eine.
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1: Mit Thorsten Adolfs. Guten Tag. Die neue PISA-Studie sorgt für Alarmstimmung in der Bildungspolitik. Schülerinnen und Schüler in Deutschland schneiden so schwach ab wie nie zuvor. NRW-Schulministerin Feller spricht von erschreckend schwachen Ergebnissen. Die Ergebnisse sind sogar noch niedriger als bei der ersten PISA-Studie im Jahr 2000. Damals war vom PISA-Schock die Rede. Einzelheiten aus dem Landtagsstudio hat José Nasiandi.
2: NRW-Schulministerin Feller nennt die PISA-Ergebnisse ein Warnsignal, aber sie seien auch keine Überraschung. Schon andere Untersuchungen hätten ähnliche Tendenzen gezeigt. Besonders alarmierend findet sie, Kinder aus sozial benachteiligten Familien hätten in Deutschland kaum Chancen auf gute Schulleistungen. Diese Kluft ist seit Jahren nicht kleiner geworden. Feller sagt, NRW habe schon vorher Maßnahmen ergriffen, mit dem sogenannten Schulkompass NRW 2030. Der Fokus liegt dabei auf den Basiskompetenzen. Konkret heißt das für dieses Schuljahr eine verbindliche Lesezeit in der Grundschule, eine zusätzliche Stunde Deutsch und Mathe. Hinzu kommt jetzt ein neuer Schwerpunkt, das Schreiben, und zwar ausdrücklich mit der Hand. Viele Lehrkräfte würden zurückmelden, dass Kinder zwar gut mit dem Tablet umgehen, aber kaum richtig mit der Hand schreiben könnten. Zusätzlich unterstützt das Land besonders belastete Schulen gezielt und es gibt neue Vorschulklassen, sogenannte ABC-Klassen für Kinder, die das brauchen. Bis diese Maßnahmen wirken, dürfte es aber noch dauern.
1: Und jetzt weitere Nachrichten im Überblick. Die Polizei hat den Mann aus Gevelsberg gefasst, der hinter Anschlägen auf das deutsche Stromnetz stecken soll. Der Mann leistete bei seiner Festnahme in der Nähe des Kraftwerks Weißweiler keinen Widerstand. In der Nähe fanden die Beamten ein Zelt, in dem weitere Abschussvorrichtungen lagen. Gegen den 48-Jährigen liegt ein Haftbefehl vor. Altkanzlerin Merkel hat der Wahlsieg der AfD in Sachsen-Anhalt schockiert. Bei einer Veranstaltung in Köln sagte sie, als CDU-Mitglied blute ihr das Herz. Das sei ein wirklicher Einschnitt in der Geschichte der Bundesrepublik. Merkel sagte außerdem, es sei bedenklich, dass Fakten bei vielen Bürgern keinen so hohen Stellenwert mehr hätten und es stattdessen zu sehr um Gefühle gehe. Die Opposition im Bundestag wirft der Regierung vor, das Land in eine Schuldenfalle zu führen, in dem immer neue Kredite aufgenommen würden. Der grünen Haushaltsexperte Schäfer kritisierte zum Auftakt der Haushaltsdebatte außerdem geplante Kürzungen bei Familien, Alleinerziehenden und beim Wohngeld. Deutschland habe einen besseren Haushalt und eine bessere Regierung verdient, sagte er. Eine neue Studie zeigt, dass mehr Kita-Plätze direkt zu einem höheren Verdienst von Müttern führen. Der Ausbau der Betreuung hilft Frauen demnach dabei, langfristig finanziell auf eigenen Beinen zu stehen. Die Studienmacher des Instituts für Arbeitsmarkt- und Berufsforschung sagen, wer sein Kind früh betreuen lassen kann, finde viel schneller zurück in den Job und arbeite später auch seltener in Minijobs. Das sorge dafür, dass Frauen langfristig deutlich mehr verdienen, selbst wenn die Kita-Zeit längst vorbei sei. Laut der Studie fehlen in Deutschland im Moment rund 300.000 Plätze für unter Dreijährige. Wenn konsequent weiter ausgebaut werde, helfe das nicht nur den Familien, sondern sorge im Job auch für mehr Gerechtigkeit zwischen Männern und Frauen, heißt es. Soweit die Meldungen mit Thorsten Adolfs.
3: Jetzt das Wetter für Hamm und das holt nochmal einen raus. Auch heute Sommerfeeling, zumindest den Nachmittag über. 25 Grad sind es aktuell am Lippepark in Herringen. Bis zum Abend bleibt dann auch die Sonne noch bei uns. Erst am späteren Abend soll es dann wieder schütten. Ja, und morgen gehen die Temperaturen dann runter. Da kommen wir auf nur noch 19 Grad im Laufe des Tages. Zwischendurch hat die Sonne auch noch ein paar Chancen. Ab dem Nachmittag kann es dann wieder regnen.
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3: Nur hier auf der Lippewelle hört ihr die aktuellen Blitzer. Die Enforcement-Trailer haben wir auf der Warendorfer Straße bei Tempo 50, auf der Berliner Straße bei 30 und auf dem großen Sandweg wird auch bei 30 geblitzt. Das sind die Staus A1 Münster-Dortmund zwischen Kamm-Zentrum und Kreuz Dortmund-Unna. 4 Kilometer stockender Verkehr. Und auf der A44 Kassel-Dortmund zwischen Kreuz Werl und Kreuz Dortmund-Unna. 2 Kilometer stockend. Wenn ihr sonst noch Staus oder Blitzer seht, sagt gerne Bescheid, kostenlos unter der 0800 15 15 105. Ansonsten euch eine gute Fahrt. 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So ungefähr stelle ich mir das vor, dass die Schüler lesen, wenn man die erschreckenden Ergebnisse der PISA-Studie hört. Heute wieder frisch rausgekommen. Die deutschen Schüler so schlecht wie noch nie. Aber es gibt ja so eine Art Mini-Plan. Stichwort weniger Digitalisierung. Da war mein Gedanke ja erstmal, warum weniger? Hatten wir schon Digitalisierung? Habe ich irgendwas verpasst?
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0: Und jetzt hacken alle wieder auf den armen Schülern rum. Hier ist die Lippewelle. Wir hatten es ja befürchtet. Deutschlands Schülerinnen und Schüler sind wieder durchgefallen bei der neuen PISA-Studie. Jedem Dritten fehlt da das Grundverständnis. Und auch in Mathe und anderen Naturwissenschaften sind die Ergebnisse leider nicht gut, muss man sagen. Claudia Löhr aus der Lippewelle-Redaktion. Warum werden unsere Kids denn jedes Jahr schlechter? Woran liegt das?
1: Naja, Bildungsministerin Karin Prien hat gesagt, die Schülerschaft habe sich verändert. Das ist natürlich ein bisschen schwammig. Mhm. Die Art und Weise, wie die Kinder erzogen werden, das ist heutzutage anders. Und es gibt im Vergleich zu früher viel mehr Bildschirmzeiten, Social Media. Müssen wir nicht viel drum herum reden. Wir sehen ja, wie die Kids vor ihren Handys hocken. Mhm. Insgesamt bleibt also mehr an den Schulen hängen. Darauf muss man sich einstellen.
0: Ja, und viele Lehrer klagen ja, dass Kinder im Grundschulalter wischen und tippen, aber nicht mal richtig einen Stift halten können.
1: Genau, das ist das Problem. Es gibt Studien, die belegen, was Kinder mit der Hand aufschreiben. Das prägt sich besser ein. Schreiben ist einfach eine komplexe Aufgabe. Das Hirn muss dabei mehr leisten. Dadurch entstehen dann neue Verknüpfungen. Und deswegen wird beim Schreiben einfach mehr gelernt als beim Tippen.
0: Und trotzdem ist mehr Digitalisierung an den Schulen ja eine Forderung, die immer wieder kommt. Macht das denn wirklich Sinn?
1: Nordrhein-Westfalen will ein bisschen dagegen steuern. Das hat NRW-Bildungsministerin Feller letzte Woche angekündigt. Sie will an den Grundschulen die Basiskompetenz wieder verbessern, heißt also mehr mit der Hand schreiben und es soll auch verbindliche Lesezeiten geben zum Beispiel.
0: Ja, also die Tablets könnt ihr hier in Hamm wieder einpacken. Wir üben jetzt erstmal wieder die Basics. Die Ergebnisse sind nämlich echt bitter, die heute bei der PISA-Studie vorgestellt wurden. Die Leistungen von 15-jährigen Schülerinnen und Schülern sind so schlecht ausgefallen wie noch nie. Habt ihr gehört, hier auf der Lippewelle.

0: Rexa, New Religion hier auf der Lippewelle. Und jetzt ist einmal kurz euer Gehirn gefragt. Nennt mir eine Sache, die in den letzten Monaten nicht teurer geworden ist. Schwierig, ne? Fast in allen Bereichen sind die Kosten massiv gestiegen und viele Hammer mussten für ungeplante Ausgaben schon an ihre Reserven gehen. Das tut weh und trotz allen Herausforderungen ist das aber total wichtig, auch schon kleine Beträge für schlechte Zeiten zurückzulegen. Das sagt Belkis Mirzani von der Sparkasse Hamm.
1: Wir müssen umdenken, weil so wie wir bisher gespart haben, einfach nicht mehr das Richtige ist. Das Ganze muss jetzt einfach moderner geschehen und da wollen wir einfach alle Fragen rund um das Thema Sparen anlegen, die aufkommen von unseren Kundinnen und Kunden eben beantworten und daher kommt gerne einfach auf uns zu. Wir unterstützen euch.
0: Ja, ihr müsst also im Monat keine 100 Euro rausschrauben. Es reicht oft auch so ein kleiner Betrag. Was da das Richtige für euch ist, das könnt ihr am besten bei einer Beratung durch die Sparkassenmitarbeiter herausfinden. Noch mehr zum Thema findet ihr in unseren Videos, die wir euch auf dem Lippewelle Instagram-Kanal hochgeladen haben.
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2: Mit Robin Linnemann, schönen guten Tag. Bundesbildungsministerin Karin Prien hat die schlechten Ergebnisse in der jüngsten PISA-Studie als besorgniserregend bezeichnet. Die Ergebnisse liegen im Trend anderer Bildungsstudien und überraschten nicht. Das mache es aber kein Deut besser. Gerade in Lesen, Mathe und Naturwissenschaften wurden bei den getesteten 15-Jährigen die niedrigsten Kompetenzwerte seit Beginn der PISA-Erhebungen erzielt, heißt es. Nach der Landtagswahl in Sachsen-Anhalt will das BSW auch mit der AfD über eine Zusammenarbeit sprechen. Der neu gewählte Fraktionschef Thomas Schulze sagt, für seine Partei gäbe es keine Brandmauer. Eine Koalition mit der AfD schloss er auf Nachfrage nicht ausdrücklich aus. Die Waldbühne in Hessen ist das besucherstärkste Amateurtheater in Deutschland. Auch in Hamm gehört sie für viele fest zum Sommerprogramm. Jetzt steht auch fest, welche Stücke nächstes Jahr auf dem Spielplan stehen. Infos von Ute Hien aus der Lippewelle Nachrichtenredaktion.
3: Für Kinder kommt der kleine Drache Kokosnuss. Als Familienstück läuft Madagaskar, ein musikalisches Abenteuer. Und für Erwachsene Footloose, das Musical. Madagaskar wurde bereits 2019 auf der Waldbühne gezeigt. Die Bühne lockt normalerweise rund 60.000 Zuschauer pro Saison im Schnitt an. Deshalb wurden aktuell auch die Toiletten und der Sanitätsraum saniert. Mit 10.000 Euro vom Landschaftsverband Westfalen-Lippe. Für das Saisonfinale der Waldbühne am Wochenende gibt es noch Restkarten für Huibu, Kein Pardon und Jim Knopf.
2: Das Sportfachgeschäft Decathlon eröffnet in Hamm eine Filiale und jetzt steht auch schon fest, wann es soweit ist. Am Freitag, dem 25. September, startet die neue Filiale im ehemaligen Berlet-Gebäude. Auf rund 2000 Quadratmetern Verkaufsfläche entstehen etwa 35 neue Arbeitsplätze. Zum Eröffnungswochenende sind verschiedene Aktionen und Gewinnspiele geplant. Am 27. September beteiligt sich Decathlon von 13 bis 18 Uhr am verkaufsoffenen Sonntag. Bereits um 12 Uhr startet dann ein Lauf mit dem Garden Running Club. Der ist mit 200 Teilnehmern allerdings schon ausgebucht. Ein falscher Sparkassenmitarbeiter hat gestern eine 54-Jährige aus Herringen um einen vierstelligen Betrag gebracht. Der unbekannte Täter rief die Frau gegen mittags an und nutzte dabei eine gefälschte Anruferkennung. Auf ihrem Display sei laut der Frau die echte Nummer der Sparkasse erschienen. Der Anrufer habe behauptet, Unbekannte hätten zwei Abbuchungen über insgesamt 10.200 Euro getätigt. Die Frau sollte 1.200 Euro überweisen, um ihr Geld zurückzubekommen. Sie gab daraufhin ihre Zugangsdaten und Passwörter preis. Kurz darauf waren 1.200 Euro von ihrem Konto abgebucht. Die Polizei rät, Bankdaten, TAN-Nummern und Passwörter nie am Telefon weiterzugeben. Bei Zweifeln sollten Betroffene sich selbst bei ihrer Bank melden. Und das waren die Nachrichten mit Robin Linnemann. 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
0: Und jetzt das Wetter für Hamm. Es ist nochmal sommerlich warm jetzt am Nachmittag. Momentan messen wir 26 Grad an der Jägerallee in Hammer Osten. Es soll auch noch bis zum Abend sonnig bleiben und erst später kann es dann wieder regnen bei uns. Morgen hat die Sonne auch ein paar Chancen, vor allem in der ersten Tageshälfte. Ab dem Nachmittag kann es dann nass werden, insgesamt bei 19 Grad.
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0: Jetzt nur bei uns die aktuellen Blitzer. Auf dem großen Sandweg ist der Enforcement-Trailer bei Tempo 30. Dankeschön nochmal an Erkan fürs Bescheid sagen. Auf der Warendorfer Straße wird geblitzt bei 50 und auf der Berliner Straße der dritte Enforcement-Trailer bei Tempo 30. Dann noch die Staus A44 Kassel-Dortmund zwischen Unna-Ost und Kreuz Dortmund-Unna. Da haben wir 1 Kilometer stockenden Verkehr. Wenn ihr sonst noch Staus oder Blitzer seht, sagt gerne Bescheid, kostenlos unter der 0800 15 15 105. Gute Fahrt euch!
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0: Hi zusammen am Dienstag. Nice to meet you.

0: Michael Schulte, Lovesick. Wir spielen die Hits hier auf der Lippewelle. Und die ersten Tage in der Schule, die sind durch. Und auch für die Lippewelle Radioklasse der Sophie-Scholl-Gesamtschule ging der Unterricht letzte Woche natürlich wieder los. Anstatt lange ausschlafen und den ganzen Tag chillen, stehen jetzt wieder Vokabeltests und Hausaufgaben und so weiter an. Ja, da ist das mit der Vorfreude schnell vorbei. Wobei, in der 7. Klasse, da freut man sich doch noch aufs Schuljahr, oder?
1: Es sind viele neue Sachen, wie Biologie. Wir hatten vorher nicht.
2: Ein Fach, so, wo man mit anderen Klassen oder so vermischt sind. Ja, einmal Wahlpflicht. Das ist schon viel. Wirtschaft und Arbeit.
3: Dass wir nicht mehr zur Schule müssen, wenn wir Ausflüge haben. Dass wir direkt von zu Hause aus zu den Ausflügenorten dahin gehen dürfen.
4: So, wir werden jetzt am kommenden Freitag einen Ausflug machen zum Dortmund. Da sind auch viele Läden und wir dürfen dann da rumlaufen, alleine, ohne Lehrer.
0: Ja, guck mal, das klingt doch erstmal nach einem sanften Start in das neue Schuljahr. Und wir haben noch einen draufgelegt. Die Lippewelle hat die Radioklasse in den Hammer Tierpark eingeladen. Das war ein richtig toller Tag.

0: Du bist Irina Neufeld. Wer sucht denn bei der Lippewelle eigentlich die Musik aus? Und musst du auch arbeiten, wenn du nicht im Studio stehst? Und kannst du mir vielleicht beim Geldregen helfen? Wir machen auch 50-50. So, das sind so die Fragen, die mir die Hammer im Gespräch stellen, wenn sie erfahren, dass ich beim Radio arbeite. Es gibt aber auch natürlich Berufe, da bietet sich Smalltalk eher weniger an.
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2: Wer auf einer Party mit Fremden ins Gespräch kommen will, fragt oft: Was machst du eigentlich beruflich? Und alle mit klassischen, bekannten Berufen haben es dann leicht. Ärztin, Maurer, Koch, das kennt jeder und es ergeben sich immer interessante Gespräche. Schwieriger ist sowas wie: Ich bin Data Protection Officer. Schreckt ja eher erstmal ab. Das ist super spannend. Ich kann dir Sachen erzählen aus der DSGVO. Ganz wichtig, wenn du flirten willst, denk dir lieber einen Job aus. Was immer gut ankommt, ist Meeresbiologin, Winzer, Surflehrer, Astronaut. Aber wenn du das Gespräch im Keim ersticken willst, wenn garantiert keine Nachfrage kommen soll, weil sich einfach niemand dafür interessiert, sag einfach:
3: Ja, ich bin Bundeskanzler.
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0: Unsere Nachrichten nach nur einem Spot. 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
2: Mit Thorsten Adolfs. Guten Tag. Nach den Sabotageangriffen auf das Stromnetz ist der gesuchte Verdächtige festgenommen worden. Die Polizei fand den 48-Jährigen im Umfeld des Kraftwerks Weißweiler bei Aachen. Das haben Staatsanwaltschaft und Polizei bestätigt. Er soll Anschläge in NRW, Brandenburg und Sachsen verübt oder vorbereitet haben. Laut Polizei hatte der Mann bei der Festnahme Sprengmittel bei sich. Lena Bauer aus dem Newsteam. Was steckt hinter dem Fall?
3: Den Ermittlungen zufolge soll der Mann Abschussvorrichtungen aufgebaut und mit selbstgebauten Raketen einen dünnen Draht über Hochspannungsleitungen geschossen haben. So sollten Kurzschlüsse ausgelöst werden. Mindestens zweimal hat das offenbar funktioniert, in Bergheim bei Köln und in Brandenburg. Einzelne Kraftwerksblöcke waren dadurch lahmgelegt. Stromausfälle wurden nach bisherigen Angaben aber nicht gemeldet.
2: Und warum war jetzt ausgerechnet Weißweiler so wichtig?
3: Das Kraftwerk war Polizeiangaben nach offenbar schon in einem Bekennerbrief erwähnt worden, der von dem 48-Jährigen stammen soll. Am Montag fanden Ermittler demnach dort weitere Abschussvorrichtungen und einen dritten Bekennerbrief. Danach suchten mehrere Hundertschaften das Gelände ab. In der Nähe des Festnahmeorts entdeckten Einsatzkräfte außerdem ein Zelt im Unterholz, laut Polizei mit weiteren Sprengladungen. Die Hintergründe sind noch nicht abschließend geklärt. Sachsens Innenminister Schuster warnt vor Spekulationen über das genaue Motiv.
2: Danke Lena und jetzt weitere Nachrichten in der Zusammenfassung. Das Abschneiden deutscher Schüler in der neuen PISA-Studie ist desaströs. Das hat die Präsidentin der Bildungsministerkonferenz Stolz gesagt. Laut der Studie fehlt jedem dritten Jugendlichen die grundlegende Kompetenz in Lesen und Mathematik und jedem vierten in Naturwissenschaften. Gut, jeder fünfte habe in keinem der drei Felder ausreichende Basiskompetenzen, heißt es. NRW-Ministerpräsident Wüst fordert eine Arbeitsgruppe von Bund und Ländern. Darin soll über den verfassungsrechtlichen Umgang mit der AfD und möglichen Folgen gesprochen werden. Die Prüfung in der Gruppe dürfe nicht automatisch zu einem Verbotsverfahren führen, sagte er. Er warne bei dem Thema vor Schnellschüssen. Israels Ministerpräsident Netanyahu soll kurz vor dem Terrorüberfall vor 3 Jahren Warnungen aus den Vereinigten Arabischen Emiraten ignoriert haben. Nach Medienberichten sei ihm damals mitgeteilt worden, dass die Hamas eine groß angelegte Offensive gegen Israel plane. Netanyahus Büro bestreitet das. Dort ist von einer absoluten Lüge die Rede. Wer morgen eine Reise in die Niederlande plant oder von dort zurückkommt, muss möglicherweise umplanen. Wegen eines landesweiten Streiks steht dann der Bahnverkehr so gut wie still. Mit der Aktion protestieren die Gewerkschaften gegen geplante Kürzungen im Sozialsystem. Von dem Streik sind internationale Fernzüge betroffen und die Regionalbahnen. Alle Verbindungen, zum Beispiel die von Aachen nach Lüttich, von Hamm nach Venlo, von Düsseldorf nach Arnheim oder von Münster nach Enschede, enden morgen an den deutschen Grenzbahnhöfen. Von dort aus werden Ersatzbusse zu den Zielorten eingesetzt. Die Bahn rät vor der Abreise in der App nachzuschauen, ob und wie die Züge fahren. Das waren die Nachrichten mit Thorsten Adolfs.
4: Jetzt das Wetter für Hamm und es ist schöner heute Nachmittag als erwartet. Es ist immer noch sommerlich. Die Temperaturen liegen momentan bei 26 Grad an der Ursulastraße in Berge. Und erst später am Abend kann der nächste Regen dann kommen. Morgen soll es kühler werden, da schaffen wir maximal 19 Grad. Die Sonne zeigt sich auch zwischendurch, aber es sind dann auch viele Wolken unterwegs. Und ab dem Nachmittag kann es dann wieder regnen.
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4: Und jetzt nur bei uns die aktuellen Blitzer. Die Enforcement Trailer meldet ihr uns auf dem großen Sandweg bei Tempo 30, auf der Warendorfer Straße bei Tempo 50 und auf der Berliner Straße bei Tempo 30. Ansonsten rund um Hamm keine Staus oder Störungen. Solltet ihr das anders sehen, dann sagt gerne Bescheid 0800 15 15 105. Gute Fahrt euch! Es gibt vermutlich nur einen Menschen, der noch 148.713 Mails checken muss. Und das ist natürlich Tim Bensko. Dieses Wochenende kommt er zu uns nach Hamm und tritt beim Kulturfest H4 auf. Und wir haben mit ihm vorab gesprochen. Das klingt sehr, sehr vielversprechend, was er da vorhat mit uns Hammern. Eine starke Kondition ist da auf jeden Fall bei den Fans gefragt. Hört ihr gleich mehr zu.
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0: Event nach dem anderen momentan bei uns in Hamm. Hier ist die Lippewelle. Ja, gerade erst war Michael Patrick Kelly im Kurpark, der Kapelle Sommer im Kurhausgarten. Dann kam Welcome to my Garden, vor ein paar Tagen die Clubnacht. Und kommendes Wochenende steht das große Kulturfest H4 mit ganz viel Musik und Kunst in der Hammer Innenstadt an. Weltretter Tim Bensko ist am Samstag Headliner. Und wie bei vielen ist Hamm ihm nur durch eine Sache ein Begriff.
1: Ich habe da vorhin schon drüber nachgedacht und das Erste, was mir tatsächlich eingefallen ist, ist, dass in Hamm der Zug getrennt wird. Wenn man jetzt aus Hamm ist, ja, ob man das jetzt gut findet oder schlecht findet, dass die Leute das verbinden mit Hamm.
0: Ja, wird Zeit, dass er noch was anderes bei uns in Hamm kennenlernt, oder? Zum Beispiel, wie geil die Fans ausrasten können. Und damit ihr schon mal ein bisschen üben könnt, hat er uns auch verraten, welche Songs er am Samstag performen wird.
1: Ja, alle wahrscheinlich nicht. Wir werden natürlich sehr viele Klassiker spielen. Werden natürlich auch ein paar neue Sachen vorstellen, aber hauptsächlich spielen wir da Songs, wo du ja schon mal warten kannst, Leute, die schon mal gehört haben. Ja, an Zeit wird es mir nicht mangeln, aber irgendwann ruft dann wieder die Stadt an und sagt, Freunde, es ist 3 Uhr morgens, könnt ihr bitte aufhören? Und ich glaube, musikalisch wird es für den einen oder anderen eine Überraschung sein.
0: Also von mir aus auch gerne bis 3 Uhr morgens, kein Problem. Samstag ab 20.30 Uhr, Tim Bensko live in der Hammer Innenstadt bei H4. Und vielleicht ist ja auch dieser Song dann dabei, Tim Bensko. Komm schon, spiele ich euch jetzt auf der Lippewelle. Ich wünsche euch einen schönen Dienstagnachmittag.

0: Der Nachmittag auf der Lippewelle. Nach der Wahl in Sachsen-Anhalt gehen immer mehr Menschen auf die Straße, um zu zeigen, dass sie gegen rechts sind und auch gegen die Politik der AfD. Vor allen Dingen auch bei uns in NRW. In Essen haben über 1200 Menschen gegen einen Rechtsruck in Deutschland demonstriert und auch nebenan in Münster zog es gestern 600 Menschen nach draußen, um zu zeigen, dass Münster stabil bleibt.
1: Ich finde es einfach super wichtig, dass wir zeigen, es gibt auch noch sehr, sehr viele Menschen in Deutschland, die das nicht okay finden, was gestern passiert ist. Es gibt eine Mehrheit in Sachsen-Anhalt, die das nicht in Ordnung findet. Und es gibt in Münster eine ganz breite gesellschaftliche Mehrheit, die möchte, dass wir weiter als Gesellschaft zusammenleben.
2: Das Ergebnis gestern in Sachsen-Anhalt hat mich echt schockiert. Und man muss einfach Flagge zeigen und zeigen, dass es noch so viele andere Menschen gibt, die anders denken.
3: Aus meiner Familie sind im Dritten Reich über 50 Leute ermordet worden. Und die verharmlosen das.
4: Also ich finde es einfach wichtig, irgendwie den Menschen, die jetzt halt in dem Fall in Sachsen-Anhalt nicht die AfD gewählt haben, zu zeigen, dass wir auch noch da sind, dass wir die antifaschistische Flagge hochhalten und uns wehren, solange es geht. Deswegen bin ich hier.
0: Genau das muss man sich eben bewusst machen, dass es eben immer noch mehr Menschen sind, die AfD nicht gewählt haben. Heute soll es dann weitergehen. In Köln wird es gleich um 17 Uhr eine Demo gegen rechts geben. Auch da werden wir mit einem Reporter vor Ort sein. Hört ihr dann hier bei uns auf der Lippewelle.

0: Euer Dienstag hier auf der Lippewelle mit viel Sonne in Hamm. Der Sommer hat noch einen kleinen Quickie hinterher geschoben. Ist doch super. Ich bin Irina Neufeld. Hab einen schönen Nachmittag.
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2: Mit Robin Lillemann, schönen guten Tag. Bundesbildungsministerin Karin Prien hat die schlechten Ergebnisse in der jüngsten PISA-Studie als besorgniserregend bezeichnet. Die Ergebnisse liegen im Trend anderer Bildungsstudien und überraschten nicht. Das mache es aber kein Deut besser. Gerade in Lesen, Mathe und Naturwissenschaften wurden bei den getesteten 15-Jährigen die niedrigsten Kompetenzwerte seit Beginn der PISA-Erhebungen erzielt, heißt es. Nach der Landtagswahl in Sachsen-Anhalt will das BSW auch mit der AfD über eine Zusammenarbeit sprechen. Der neu gewählte Fraktionschef Thomas Schulze sagt, für seine Partei gäbe es keine Brandmauer. Eine Koalition mit der AfD schloss er auf Nachfrage nicht ausdrücklich aus. Die Waldbühne in Hessen ist das besucherstärkste Amateurtheater in Deutschland. Auch in Hamm gehört sie für viele fest zum Sommerprogramm. Jetzt steht auch fest, welche Stücke nächstes Jahr auf dem Spielplan stehen. Infos von Ute Hien aus der Lippewelle Nachrichtenredaktion.
3: Für Kinder kommt der kleine Drache Kokosnuss. Als Familienstück läuft Madagaskar, ein musikalisches Abenteuer. Und für Erwachsene Footloose, das Musical. Madagaskar wurde bereits 2019 auf der Waldbühne gezeigt. Die Bühne lockt normalerweise rund 60.000 Zuschauer pro Saison im Schnitt an. Deshalb wurden aktuell auch die Toiletten und der Sanitätsraum saniert. Mit 10.000 Euro vom Landschaftsverband Westfalen-Lippe. Für das Saisonfinale der Waldbühne am Wochenende gibt es noch Restkarten für Huibu, Kein Pardon und Jim Knopf.
2: Das Sportfachgeschäft Decathlon eröffnet in Hamm eine Filiale und jetzt steht auch schon fest, wann es soweit ist. Am Freitag, dem 25. September, startet die neue Filiale im ehemaligen Berlet-Gebäude. Auf rund 2000 Quadratmetern Verkaufsfläche entstehen etwa 35 neue Arbeitsplätze. Zum Eröffnungswochenende sind verschiedene Aktionen und Gewinnspiele geplant. Am 27. September beteiligt sich Decathlon von 13 bis 18 Uhr am verkaufsoffenen Sonntag. Bereits um 12 Uhr startet dann ein Lauf mit dem Garden Running Club. Der ist mit 200 Teilnehmern allerdings schon ausgebucht. Ein falscher Sparkassenmitarbeiter hat gestern eine 54-Jährige aus Herringen um einen vierstelligen Betrag gebracht. Der unbekannte Täter rief die Frau gegen mittags an und nutzte dabei eine gefälschte Anruferkennung. Auf ihrem Display sei laut der Frau die echte Nummer der Sparkasse erschienen. Der Anrufer habe behauptet, Unbekannte hätten zwei Abbuchungen über insgesamt 10.200 Euro getätigt. Die Frau sollte 1.200 Euro überweisen, um ihr Geld zurückzubekommen. Sie gab daraufhin ihre Zugangsdaten und Passwörter preis. Kurz darauf waren 1.200 Euro von ihrem Konto abgebucht. Die Polizei rät, Bankdaten, TAN-Nummern und Passwörter nie am Telefon weiterzugeben. Bei Zweifeln sollten Betroffene sich selbst bei ihrer Bank melden. Und das waren die Nachrichten mit Robin Linnemann. 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
0: Jetzt das Wetter für Hamm. Sonne pur zum Feierabend für euch. Es ist auch noch sommerlich warm. 26 Grad messen wir an der Hammerstraße in Bockumhövel. Später am Abend kann es dann aber auch wieder regnen bei uns und morgen ist es wechselhaft. In der ersten Tageshälfte ist die Sonne noch gut dabei, auch Wolken und Wind. Ab dem Nachmittag kommt dann aber wieder der nächste Schwung Regen und es kühlt sich ab auf insgesamt 19 Grad.
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0: Jetzt nur bei uns die aktuellen Blitzer. Die Enforcement-Trailer stehen auf dem großen Sandweg bei Tempo 30, auf der Berliner Straße auch bei 30 und auf der Warendorfer Straße wird geblitzt bei Tempo 50. Ansonsten, hier in der Nähe von Hamm keine Staus oder Störungen. Wenn ihr noch was seht, dann könnt ihr gerne Bescheid sagen, kostenlos unter der 0800 15 15 105. Gute Fahrt euch!
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0: Hi zusammen, ich hole euch jetzt aus diesem Nachmittagstief raus. We're moving to the sun hier in Hamm.

0: Ihr hört die Lippewelle am Dienstag. Dieses Wochenende startet bei uns das Kulturfest H4 wieder in der Hammer City. Und passend dazu läuft bei uns auch Simone Liewert aus dem Lippewelle-Morgen-Team unsere Hamm-Wette.
1: H4, genau. In der ganzen Stadt sind Bühnen aufgebaut, ganz, ganz viele Bands aus Hamm und Umgebung spielen. Und nicht zuletzt Tim Bensko am Samstagabend am Santa Monica-Platz. Und da haben wir uns gedacht, Mensch, so viele Musikerinnen und Musiker aus Hamm hier auf den Bühnen, die müssen ja auch alle Instrumente beherrschen. Also bestenfalls.
0: Wäre gut.
1: Und deswegen kamen wir auf folgende Wette. Die Lippewelle wettet, dass es niemanden in Hamm gibt, der mindestens 5 Musikinstrumente beherrscht. Also ich persönlich kann Triangel.
0: Oh, das ist schon mal eins. Ja, warte, ich zieh mit.
1: Ja. Klanghölzer. Was fällt mir noch ein? Schellenkranz, Tamburin und Kamm.
0: Ja, guck mal, da haben wir doch schon 5. Simone, herzlichen Glückwunsch.
1: 50 Euro, Alice. Dankeschön, auf Wiedersehen.
0: Vielleicht habt ihr ja noch interessantere Instrumente, die ihr spielen könnt. Ansonsten würde auch das gelten. Also bewerbt euch hier bei der Lippewelle über WhatsApp 02381 105 105. Und dann habt ihr die Chance auf einen 50-Euro-Gutschein vom Alice Center Hamm.
1: Den krieg sonst ich, also überlegt's euch.

Vor kurzem hieß sie Miley Cyrus und jetzt heißt sie einfach nur noch Miley. Ja, kann sie sich aber auch leisten, ne? Bei diesem Vornamen, da weiß echt wirklich sofort jeder bei uns in Hamm und auf der ganzen Welt, wer gemeint ist. Passend zu dieser neuen Ära, da erscheint schon bald ein brandneues Album von ihr. Die erste Single daraus ist letzten Freitag rausgekommen, Bass Persuades, auf Deutsch in etwa Der Bass überzeugt. Ein super spannender Song, vor allem, weil er musikalisch eine ganz andere Seite von Miley zeigt. Ja, ihr hört schon, Ufo, Bass Persuades, der Titel ist schon ein kleiner Zungenbrecher, aber definitiv Programm, also mehr Disco und ordentlich Bass eben auf der ganzen Linie. Auch die Machart des Tracks gibt starke Lady Gaga-Vibes. Also wir sind auf jeden Fall gespannt, wie der Rest des Albums klingen wird. Das erscheint am 18. September. Und hier ist jetzt Miley auf der Lippewelle.

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1: Mit Thorsten Adolfs. Guten Tag. Leistungsmäßig rutschen die Schülerinnen und Schüler in Deutschland weiter ab. In Paris wurde heute die neue PISA-Studie vorgestellt und Deutschland erreicht dabei einen neuen Tiefststand. Jetzt gibt es Forderungen nach Konsequenzen und einem Bildungsgipfel. Die SPD-Bundestagsfraktion fordert, dass Bund, Länder und Kommunen gemeinsam Konsequenzen ziehen. Lena Bauer aus der Nachrichtenredaktion. Das größte Problem liegt bei der Chancengerechtigkeit.
2: Ja, laut den Studienergebnissen hängt der Schulerfolg in Deutschland weiter stark vom Elternhaus ab. Seit 2015 ist diese Kluft demnach sogar wieder größer geworden. Bundesbildungsministerin Prien sagt, das sei nicht hinnehmbar. Sie fordert mehr frühe Förderung und will Geld gezielter an Schulen geben, die besonders große Probleme haben. Auch Grüne, Linke, Lehrerverbände und das Kinderhilfswerk verlangen mehr Einsatz gegen Bildungsungleichheit.
1: Das Ergebnis der PISA-Studie fällt für die Schülerinnen und Schüler in Deutschland insgesamt so schlecht aus wie noch nie. Wie schneiden sie denn im internationalen Vergleich ab?
2: Deutschland liegt international nur noch nahe am Durchschnitt. Teilgenommen haben 15-Jährige in rund 90 Ländern und Volkswirtschaften. Vorn liegen wieder Singapur und vier chinesische Regionen. Auffällig ist der Abstand beim Lesen. In Deutschland erreichen nur knapp 70% der Schülerinnen und Schüler das Mindestniveau. Zum Vergleich, in China sind es über 90.
1: Dankeschön, Lena. Und jetzt weitere Meldungen in der Zusammenfassung. Die SPD im Düsseldorfer Landtag fordert nach den Sabotageaktionen auf das Stromnetz eine Taskforce für die kritische Infrastruktur. Eine solche Spezialeinheit könne Gefährdungen besser identifizieren, Schutzmaßnahmen koordinieren und für verbindliche Sicherheitsstandards sorgen, sagte Fraktionschef Ott. Er warnt davor, den Schutz der kritischen Infrastruktur privat zu organisieren. Das BSW schlägt für Sachsen-Anhalt einen überparteilichen Ministerpräsidenten vor. Ein unabhängiger Kandidat sei der letzte Strohhalm, wenn man sowohl eine faschistische Regierung als auch eine Blockade im Land verhindern wolle, heißt es. Von den Grünen dort heißt es, man sei offen für diesen Vorschlag. Nach dem Feuer mit 11 Verletzten in einem Mehrfamilienhaus in Moers wird gegen einen 55 Jahre alten Bewohner wegen versuchten Mordes ermittelt. Der Mann soll den Brand in seiner Wohnung im 5. Stock vorsätzlich gelegt haben. Die Feuerwehr musste in der Nacht auf Montag 77 Bewohner retten. Wer seinen Stromverbrauch geschickt plant, könnte bald deutlich weniger bezahlen. Experten sagen, dass wir in Deutschland Milliarden einsparen könnten, wenn wir bei der Technik endlich aufholen würden. In den meisten Haushalten hängen immer noch die alten analogen Zähler. Um sparen zu können, wenn der Strom billig ist, braucht man aber sogenannte Smart Meter, also digitale Stromzähler. Nach Angaben des Energiekonzerns E.ON hinken wir beim Einbau der modernen Geräte im EU-Vergleich aber hinterher. Gespart werden kann über Smart Meter, wenn Geräte wie Waschmaschinen oder Geschirrspüler dann eingeschaltet werden, wenn Strom gerade günstig ist, also zum Beispiel mittags oder nachts. Die Politik hat den Austausch mittlerweile zur Pflicht gemacht. Der Umbau soll bis 2030 größtenteils erledigt sein. Das waren die Nachrichten mit Thorsten Adolfs.
3: Jetzt das Wetter für Hamm. Schon wieder so ein schwitziger Feierabend. Es ist richtig warm. Aktuell messen wir 25 Grad an der Vogelstraße in Heessen. Ganz viel Sonne ist erstmal auch noch dabei. Später am Abend kann dann der nächste Regen zu uns kommen. Und morgen ist es eher wechselhaft. Die Sonne hat ein paar Chancen. Es ist aber auch windig. Und ab dem Nachmittag ziehen dann mehr graue Wolken durch und bringen dann eventuell hier und da auch ein bisschen Regen mit. Insgesamt bei 19 Grad morgen.
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3: Jetzt nur bei uns die aktuellen Blitzer. Auf dem großen Sandweg wird geblitzt bei 30, auf der Berliner Straße bei 30 und auf der Warendorfer Straße bei Tempo 50. Ansonsten rund um Hamm keine Staus oder Störungen. 0800 1515 ist die Verkehrshotline. Wenn ihr also noch Staus oder Blitzer seht, sagt gerne Bescheid. Gute Fahrt euch.
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3: Hallo zusammen, allen hier in Hamm einen schönen Feierabend. Musik gibt's jetzt von Ed Sheeran, Sapphire.

0: Jetzt nach den Ferien, da ist endlich wieder Leben in Hammschulen. 6 Wochen Pause sind vorbei, jetzt stehen wieder Lernen und Klassenarbeiten schreiben auf dem Programm. Vielleicht habt ihr aber auch bald eine super moderne Chill-Ecke in der Klasse oder einfach neue Klos. Also was ihr genau mit diesen bis zu 15.000 Euro aus unserer Lippewelle Spitzenklasse macht, das entscheidet ganz allein ihr. Wäre vielleicht auch was für die Abschlussparty, schon mal so als Puffer oder so. Simon Brinkmann aus der Lippewelle Redaktion, diese Klasse, die suchen wir jetzt.
1: Ab sofort können sich Schulklassen aller weiterführenden Schulen in Hamm für unseren Wettbewerb Spitzenklasse anmelden. Gemeinsam als Klasse bewerbt ihr euch und werdet mit etwas Glück dann ausgewählt, um spannende Aufgaben zu erledigen. Im Kern geht es darum, euch als echtes Team zu beweisen, denn zu gewinnen gibt es bis zu 15.000 Euro für eure Klassenkasse, ermöglicht von der Volksbank Hamm.
0: Ja, und wenn Lehrer hier aus Hamm das jetzt hören und sich denken, ja, 15.000 Euro, da könnte meine Klasse durchaus was mit anfangen. Was sind denn so das für Aufgaben und wann müssen die erledigt werden?
1: Insgesamt gibt es 3 Aktionswochen, in denen jeweils eine eigene Challenge gespielt wird. Die ausgewählten Klassen, Kurse oder Oberstufen treten dann an und zeigen, was in ihnen steckt. Mit Kreativität und starke Nerven, die schaden sicherlich auch nicht. Unter allen Bewerbungen wird pro Woche eine Klasse ausgewählt. Die muss dann unsere Wochenchallenge erfolgreich meistern und darf sich nicht nur über 1.500 Euro für die Klassenkasse freuen, sondern sichert sich gleichzeitig auch das Ticket für die Finalwoche. Dann wartet eine große finale Challenge, bei der es um alles geht.
0: Also jetzt seid ihr gefragt, ja? Nicht nur beschweren, dass die Schule kein Geld hat und so weiter. Einfach mal selber machen, ja? Es macht sogar Spaß. 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

0: Schönen Nachmittag, Irina Neufeld hier auf der Lippewelle. Wen gibt es in eurem Leben, den ihr schon mehr als 30 Jahre kennt? Sind nicht so viele Leute, oder? Aber die hier, die gehören bei vielen von euch hier in Hamm auf jeden Fall dazu.
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0: Es ist 5:30.
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2: Mit Robin Dünnemann. Hallo. Nach der Landtagswahl in Sachsen-Anhalt will das BSW auch mit der AfD über eine Zusammenarbeit sprechen. Der neu gewählte Fraktionschef Thomas Schulze sagte, für seine Partei gäbe es keine Brandmauer. Eine Koalition mit der AfD schloss er dementsprechend auf Nachfrage nicht ausdrücklich aus. Nach mehreren mutmaßlichen Sabotageangriffen auf das deutsche Stromnetz hat die Polizei einen Verdächtigen gefasst. Der 48-Jährige wurde in der Nähe des Kraftwerks Weißweiler bei Aachen festgenommen. Laut Polizei hatte er Sprengmittel dabei. Die Waldbühne in Hessen hat die 3 Stücke für die kommende Saison bekannt gegeben. Für Kinder kommt Der kleine Drache Kokosnuss, als Familienstück Madagaskar ein musikalisches Abenteuer und für Erwachsene Footloose, das Musical. Madagaskar wurde bereits 2019 auf der Waldbühne gezeigt. Das Freilichttheater lockt normalerweise rund 60.000 Zuschauer pro Saison an. Deshalb wurden aktuell die Toiletten und der Sanitätsraum saniert mit 10.000 Euro vom Landschaftsverband Westfalen-Lippe. Für das Saisonfinale am Wochenende gibt es noch Restkarten für Huibu, Kein Pardon und Jim Knopf. In Hamm leben rund 3.600 Menschen mit Demenz. Das zeigen aktuelle Zahlen des Wirtschaftlichen Instituts der AOK für das Jahr 2024. Das Institut erklärt, die Krankheit nehme Betroffenen nach und nach viele Fähigkeiten. Gefühle wie Freude, Angst und Schmerz blieben aber bis zuletzt erhalten. Bei der Pflege von Demenzkranken komme es häufig zu sogenannten herausforderndem Verhalten, etwa durch Schreien oder Aggressionen. Dieses Verhalten sei nicht persönlich gemeint, sondern ein Symptom der Erkrankung. Pflegende sollten sich in die Gefühlswelt der Erkrankten einfühlen, statt sie zu korrigieren. Einige Krankenkassen in Hamm bieten pflegenden Angehörigen Online-Pflegekurse zum Thema Demenz an. Der Sportfachhändler Decathlon eröffnet seine neue Filiale in Hamm am Freitag, dem 25. September. Der Standort liegt im ehemaligen Berlet-Gebäude. Auf rund 2000 Quadratmetern Verkaufsfläche entstehen etwa 35 neue Arbeitsplätze. Das Sortiment sei auf die Region zugeschnitten, sagt Decathlon. Die Schwerpunkte sind Rad- und Wassersport, Teamsport, Outdoor und Paddel. Dazu kommt ein Servicepoint, an dem zum Beispiel Fahrräder direkt vor Ort repariert werden können. Zum Eröffnungswochenende sind Aktionen und Gewinnspiele geplant. Am Sonntag, dem 27. September, ist Decathlon von 13 bis 18 Uhr beim verkaufsoffenen Sonntag dabei. Und das waren die Nachrichten mit Robin Lindemann. 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
0: Jetzt das Wetter für Hamm. Die Sonne scheint noch richtig schön in den Feierabend rein. Es ist auch noch sehr warm. 25 Grad messen wir an der Peterstraße in Lorsa-Holz. Später am Abend kann es dann wieder regnen. Und auch morgen wird es wohl nass in der ersten Tageshälfte. Da sieht es noch gut aus mit etwas Sonnenschein. Ab dem Nachmittag ist es dann windiger und der nächste Regen kommt.
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0: Jetzt noch bei uns die aktuellen Blitzer. Hallöchen.
3: Hallo, hier ist der Jörg auf der Marke Allee. Bei 50 werden teure Fotos gemacht. Fahrt schön langsam. Ciao.
0: Dankeschön, Jörg, fürs Bescheid sagen. Außerdem haben wir noch die Enforcement-Trailer auf dem großen Sandweg bei Tempo 30, auf der Berliner Straße bei 30 und auf der Warendorfer Straße bei Tempo 50. Ansonsten nichts los. Wenn ihr noch was habt, Staus und Blitzer, könnt ihr gerne kostenlos Bescheid sagen unter der 0800 15 15 105. Gute Fahrt euch!
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0: Hallo zusammen, ich nehme euch mit in den entspannten Feierabend. Klassiker von Elton John jetzt auf der Lippewelle. Candle in the Wind. 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

0: Jetzt habe ich schon einen Anschiss bekommen von den Kollegen hier bei der Lippe Welle, dass ich zu laut getrommelt habe während des Songs. Neue Musik war das von David Puentes und Loy. Golden Summer habt ihr auf der Lippe Welle gehört. Und es gibt einen neuen Blitzer. Hi.
1: Ja, hi, hier ist der Bappo. Auf der Hammerstraße ist ein mobiler Blitzer. Tempo 30. Höhe Altersheim.
0: Ich habe nicht so ganz den Namen verstanden. War das Babbo? Auf jeden Fall, Dankeschön. Hammerstraße bei 30 wird geblitzt. Gute Fahrt euch weiterhin.

0: Seit einer halben Stunde ungefähr demonstrieren erneut Menschen gegen die Politik der AfD und den Rechtsdruck in Deutschland. Diesmal in Köln. Und die Wahlergebnisse in Sachsen-Anhalt beschäftigen auch hier in Hamm weiterhin viele Leute. Daniel Schaaf von der katholischen Kirche im Kurz vor sechs auf der Lippewelle. Welches Signal brauchen wir denn jetzt?
1: Zeichen braucht es vielleicht gar nicht, sondern wirklich große Gesten. Es geht mir darum, dass wir endlich wieder eine glaubwürdige Politik haben. So wie vielen anderen auch. Aber dieses Wort glaubwürdig wird inflationär verwendet. Da stellen sich Menschen an die Mikrofone dieser Welt, die wirklich wenig von mir und meinem Problem verstanden haben, aber ganz viel von reichen, männlichen Menschen aus der Oberschicht. Sie erwarten Vertrauen von mir, aber Glaubwürdigkeit bedeutet, dass jemand würdig ist, dass ich ihm glaube. Das ist richtig Arbeit, wenn dieser Glaube erschüttert ist und das Vertrauen bis aufs Mark enttäuscht wurde. Ich möchte gesehen werden mit meinen Problemen und möchte Erklärungen, warum am Ende des Geldes immer noch so viel Monat übrig ist. Ich kann nur Menschen vertrauen, die meine Sorgen kennen, ernst nehmen und mit mir oder für mich nach Lösungen suchen. Daniel Schaaf für die katholische Kirche bei Kurz vor sechs.

dann mache ich mal schnell hier das Lippewelle-Studio frei. Leonie lasse ich euch noch da. Don't worry, hört ihr jetzt bei uns im besten Mix. Und dann wünsche ich euch einen ganz, ganz tollen Abend bei uns in Hamm. Ich bin Irina Neufeld. Ciao, ciao.

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1: Mit Thorsten Adolfs. Guten Tag. Rauchen ist ungesund und birgt ein großes Gesundheitsrisiko. Das ist nicht neu. Aber auch das Passivrauchen ist schädlich und die Folgen können gravierend sein. Das steht in einer aktuellen Studie, die in der Fachzeitschrift The Lancet veröffentlicht wurde. Das Passivrauchen hat demnach allein 2023 weltweit zu fast 1,7 Millionen Todesfällen unter Nichtrauchern geführt. Besonders betroffen sind demnach Kinder. Lena Bauer aus der Nachrichtenredaktion. Wie groß ist das Problem?
2: Über 2,7 Milliarden Menschen weltweit waren laut Studie 2023 Passivrauch ausgesetzt. Mehr als jede vierte betroffene Person war ein Kind. Bei Kindern trug die Belastung durch Passivrauch außerdem laut Studie zu rund 5,2 Millionen Atemwegsinfektionen bei. Rechnet man die Menschen, die aktiv rauchen, dazu, kommen die Studienautoren auf insgesamt geschätzt 8 Millionen Menschen, die weltweit an den Folgen von Tabakrauch gestorben sind.
1: Das sind die Zahlen. Was zeigt die Studie darüber hinaus noch?
2: Die Studie macht deutlich, eine sichere Dosis beim Einatmen von Passivrauch gibt es nicht. Frauen sind außerdem überproportional betroffen, besonders in Regionen, in denen nur wenige Frauen selbst rauchen. Die Studienautoren fordern deswegen weltweit mehr Nichtraucherschutzgesetze und insgesamt bessere Schutzmaßnahmen. Und das nicht nur in der Öffentlichkeit, sondern auch in privaten Räumen.
1: Danke, Lena. Und jetzt weitere Meldungen im Überblick. Nach der Festnahme des Tatverdächtigen im Zusammenhang mit den Angriffen auf die Stromversorgung gehen die Ermittlungen weiter. Die Polizei will ausschließen, dass es noch mehr Täter gibt. Der 48-Jährige, der in der Nähe des Umspannwerks in Weißweiler gefasst wurde, hatte bei seiner Festnahme nach Angaben der Ermittler Sprengmittel bei sich. 25 Jahre nach dem ersten PISA-Schock sind Schülerinnen und Schüler laut der aktuellen PISA-Studie noch schlechter als damals. Die SPD-Bundestagsfraktion fordert deshalb ein Krisentreffen auf Bundesebene. Bei einem solchen Treffen müssten konkrete gemeinsame Konsequenzen aus den Ergebnissen gezogen werden. Die Tatsache, dass die Länder für die Bildungspolitik zuständig sind, dürfe keine Ausrede für Stillstand sein, sagte Fraktionsvize Schmidt. Kreml-Chef Putin hat mit US-Präsident Trump telefoniert. Er habe Trump zugesichert, dass Russland keine aggressiven Pläne in Bezug auf Europa habe. Das hat Putins außenpolitischer Berater Uschakow gesagt. Russland hatte die Ukraine vor gut 4,5 Jahren attackiert. Nennenswerte Fortschritte in Richtung einer Friedenslösung gibt es seitdem nicht. Die Preise an den Tankstellen könnten noch weiter steigen, denn der Ölpreis nähert sich wieder der 100-Dollar-Marke. Das liegt daran, dass die Spannungen im Nahen Osten weiter zunehmen. Besonders kritisch ist, dass wichtige Transportwege betroffen sind und durch Angriffe der Houthi-Milizen im Jemen Brände in Ölanlagen ausgebrochen sind. Das befeuert die Sorge, dass die Versorgung schwieriger wird. Beim Erdgas sieht die Preisentwicklung nicht besser aus. Es bleibt also erst einmal ungemütlich, was die Kosten für Energie angeht, weil der Markt extrem nervös auf jede neue Nachricht aus der Region reagiert. Soweit die Meldungen mit Thorsten Adolfs.
3: Das Wetter. Wir tragen den Sommer zu Grabe, eingewickelt in ein schwitziges Leichentuch. Das war es jetzt wirklich. Ab morgen deutlich kühler, da dann nur noch 21 Grad und es bleibt die restliche Woche durch ähnlich. Dazu morgen auch mal eine Ecke wolkiger und Regen und auch Gewitter möglich. Kann jetzt stellenweise auch über den Abend und die Nacht schon mal nass werden, je nachdem wo ihr seid. Und da dann später auch Tiefstwerte um 10 Grad.
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3: Hier und da richtig viel los. Einmal die Staus ab 20 Minuten Wartezeit. A3 Oberhausen-Köln zwischen Kreuz Breitscheid und Mettmann 4 Kilometer, knappe 50 Minuten. A4 Aachen Richtung Köln zwischen Kreuz Köln-West und Köln-Poll 6 Kilometer, 20 Minuten. A44 Düsseldorf-Essen zwischen Auffahrt Reichswaldallee und Kreuz Ratingen-Ost. Da haben wir 2 Kilometer, 25 Minuten. Und A565 Bonn Richtung Meckenheim zwischen Bonn-Hartberg und Meckenheim-Nord 4 Kilometer. Ist eine knappe Dreiviertelstunde. Haltet durch, kommt gut an. Sebastian Pulli hier, einmal an die Männer bzw. Jungs. Wer von euch hatte noch einen Zauberkasten in der Jugend? Es war fantastisch, konnte man vor allem ganz toll potenzielle Partnerinnen mit verschwinden lassen. Inzwischen ist Zaubern wieder ein bisschen cooler geworden, dank Insta-Magien, TikTok-Magien zum Beispiel, Siegfried und Joy und natürlich den Ehrlich Brothers. So, und zu denen schicken wir euch ab nächster Woche. Wie das funktioniert, hört ihr gleich. Erstmal zur Einstimmung. Abracadabra, Lady Gaga, einen schönen Feierabend euch.
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0: So, wir hätten hier Tickets für die Ehrlich Brothers und zack, habe ich einfach den Eintrittspreis verschwinden lassen. Naja, gut.
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0: Ja, komm mal für kein Geld der Welt rein. Das ist eine ganz exklusive Veranstaltung. Nur 50 von euch können den Ehrlich Brothers im ganz, ganz kleinen Kreis auf die Finger gucken im House of Magic in Oberhausen. Und wer sagt, ich möchte aber doch lieber die ganz große Nummer haben, zum Auftakt der neuen Tour dürft ihr dann gleich auch noch.
2: Also ich finde ja geil, wir haben was komplett Neues an den Start gebracht, und zwar eine Drohnenshow.
3: Ja, das erste Mal. Zauberei und Drohnen.
2: Dutzende Drohnen in der Arena, die choreografiert mit einer Lichtshow wirklich ganz magische Bilder in die Luft zaubern. Total immersiv, weil die über den Zuschauern dann kreisen. Und das Besondere ist, es nicht einfach nur eine Drohnenshow, sondern es wird auch noch mit diesen Drohnen gezaubert. Das hat es noch nie gegeben, ist eine absolute Weltpremiere und definitiv für mich ein Highlight.
3: Ja, und bei dem Trick macht auch jeder von euch mit.
0: Okay, gerne jetzt schon bewerben, wenn ihr mögt. Über unsere Homepage ist ganz einfach. Und ab nächste Woche geht's dann los. Viel Glück, Daumen sind gedrückt.
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1: Mit Robin Linnemann. Hallo. Nach der Landtagswahl in Sachsen-Anhalt will das BSW auch mit der AfD über eine Zusammenarbeit sprechen. Der neu gewählte Fraktionschef Thomas Schulze sagte, für seine Partei gäbe es keine Brandmauer. Eine Koalition mit der AfD schloss er dementsprechend auf Nachfrage nicht ausdrücklich aus. Nach mehreren mutmaßlichen Sabotageangriffen auf das deutsche Stromnetz hat die Polizei einen Verdächtigen gefasst. Der 48-Jährige wurde in der Nähe des Kraftwerks Weißweiler bei Aachen festgenommen. Laut Polizei hatte er Sprengmittel dabei. Die Waldbühne in Hessen hat die 3 Stücke für die kommende Saison bekannt gegeben. Für Kinder kommt Der kleine Drache Kokosnuss, als Familienstück Madagaskar ein musikalisches Abenteuer und für Erwachsene Footloose, das Musical. Madagaskar wurde bereits 2019 auf der Waldbühne gezeigt. Das Freilichttheater lockt normalerweise rund 60.000 Zuschauer pro Saison an. Deshalb wurden aktuell die Toiletten und der Sanitätsraum saniert mit 10.000 Euro vom Landschaftsverband Westfalen-Lippe. Für das Saisonfinale am Wochenende gibt es noch Restkarten für Huibu, Kein Pardon und Jim Knopf. In Hamm leben rund 3.600 Menschen mit Demenz. Das zeigen aktuelle Zahlen des Wirtschaftlichen Instituts der AOK für das Jahr 2024. Das Institut erklärt, die Krankheit nehme Betroffenen nach und nach viele Fähigkeiten. Gefühle wie Freude, Angst und Schmerz blieben aber bis zuletzt erhalten. Bei der Pflege von Demenzkranken komme es häufig zu sogenannten herausforderndem Verhalten, etwa durch Schreien oder Aggressionen. Dieses Verhalten sei nicht persönlich gemeint, sondern ein Symptom der Erkrankung. Pflegende sollten sich in die Gefühlswelt der Erkrankten einfühlen, statt sie zu korrigieren. Einige Krankenkassen in Hamm bieten pflegenden Angehörigen Online-Pflegekurse zum Thema Demenz an. Der Sportfachhändler Decathlon eröffnet seine neue Filiale in Hamm am Freitag, dem 25. September. Der Standort liegt im ehemaligen Berlet-Gebäude. Auf rund 2000 Quadratmetern Verkaufsfläche entstehen etwa 35 neue Arbeitsplätze. Das Sortiment sei auf die Region zugeschnitten, sagt Decathlon. Die Schwerpunkte sind Rad- und Wassersport, Teamsport, Outdoor und Paddle. Dazu kommt ein Servicepoint, an dem zum Beispiel Fahrräder direkt vor Ort repariert werden können. Zum Eröffnungswochenende sind Aktionen und Gewinnspiele geplant. Am Sonntag, dem 27. September, ist Decathlon von 13 bis 18 Uhr beim verkaufsoffenen Sonntag dabei. Und das waren die Nachrichten mit Robin Lindemann. 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
2: Das Wetter. Einmal durch die Nacht und auf der anderen Seite kommen wir im Herbst wieder raus. Es ist deutlich kühler morgen, 21 Grad noch maximal. Hier und da wird es wolkiger und Regen und Gewitter sind auch möglich. Jetzt über die Nacht auch schon teilweise nass und deutlich frischer. Tiefstwerte später um 10 Grad.
3: NRW Verkehr.
2: Wird langsam besser, ist aber noch einiges los. Einmal die Staus ab einer Viertelstunde. A3 Köln Richtung Oberhausen zwischen Köln-Delbrück und Leverkusen-Zentrum. 4 Kilometer, da eben eine Viertelstunde. A3 Oberhausen-Köln zwischen Kreuz-Breitscheid und Mettmann. 4 Kilometer, 33 Minuten plus. A44 Düsseldorf-Essen zwischen Ratingen-Schwarzbach und Kreuz-Ratingen-Ost. 2 Kilometer, 17 Minuten. Und A565 Bonn Richtung Meckenheim zwischen Bonn-Hartberg und Meckenheim-Nord. 5 Kilometer, knappe 40 Minuten. Kommt gut durch. Sebastian Pulli hier und wir hätten einen 60. Geburtstag zu feiern. Und zwar den von Star Trek. Beziehungsweise wie die es nennen, die früher bei der Erstausstrahlung dabei waren. Raumschiff Enterprise. Sprechen wir noch ausführlicher drüber, diese halbe Stunde. So, ich würde ja sagen mit Warp 3 in den Feierabend, aber in der 50er-Zone wird das richtig teuer.

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0: Star Trek wird heute 60 Jahre alt. Star Trek kennt ihr. Es ist das mit Darth Vader und Yoda und so.
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0: Spaß, ich wollte nur gucken, ob die Fans wach sind. Star Trek mit Kirk und Spock, wo wir alle schon beim Vorspann genauso aufgeregt waren wie die Frau, die da drin singt. Sie kann kaum erwarten, dass das Abenteuer gleich losgeht. Man merkt vielleicht, dieser Stil überträgt sich dann doch sehr schwer auf heute. Es ist alles so mittelgut gealtert. Die Klingonen, die damals einfach nur aussahen wie Menschen mit buschigeren Augenbrauen, bevor sie dann ja erst in Next Generation in der Nachfolgeserie diese Gesichtsgebirge auf die Stirn geklebt bekommen haben. Ich habe mich als Kind mit Akne immer sehr viel wohler gefühlt, wenn ich Worf gesehen habe. Star Trek, heute vor 60 Jahren, das erste Mal im Fernsehen gelaufen. In diesem Sinne, möge die Macht mit euch sein. Spaß, ich weiß, das sind die anderen. Keine Beschwerdemails bitte. Legendary jetzt, Welshly Arms, schönen Feierabend.

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1: Mit Thorsten Adolfs. Guten Abend. Die Polizei hat in der Nähe von Aachen den mutmaßlichen Stromnetzsaboteur gefasst. NRW-Innenminister Reul sagte, dass der Mann seine gefährlichen Anschläge fortsetzen wollte. Er sei bei einem Großeinsatz von einer aufmerksamen Polizistin gestoppt worden. Mehr zum Thema von Lena Bauer.
2: Der Mann soll Stromleitungen in der Nähe von Kohlekraftwerken in NRW, Brandenburg und Sachsen sabotiert haben. Der 48-Jährige wurde bei Weißweiler festgenommen, als er sich in der Nähe des dortigen Kraftwerks aufhielt. Laut Landesinnenminister Reul sind Spekulationen über psychische Probleme oder eine mögliche Bezahlung durch Dritte zum jetzigen Zeitpunkt reine Kaffeesatzleserei. Bei seiner Festnahme leistete der Tatverdächtige keinen Widerstand. In einem Zelt, das sich im Unterholz in der Nähe des Kraftwerks befand, entdeckten die Beamten noch mehr gefährliche Sprengladungen. Im Moment wird geprüft, ob es weitere Tatverdächtige gibt. Man gehe zurzeit aber von einem Einzeltäter aus, heißt es aus Ermittlerkreisen. Zu den Hintergründen und zum möglichen Motiv wurden noch keine Angaben gemacht. Das alles soll in den anstehenden Vernehmungen geklärt werden.
1: Und jetzt weitere Nachrichten im Überblick. Fachleute haben die PISA-Testergebnisse als Schock bezeichnet. Hintergrund ist die neue PISA-Studie der OECD. Demnach haben 15-jährige Schüler aus Deutschland bei der Untersuchung im vergangenen Jahr so schlecht abgeschnitten wie noch nie. Untersucht wurden Leistungen in Lesen, Mathe und in den Naturwissenschaften. Durch eine technische Störung gibt es gerade an einigen britischen Flughäfen massive Probleme. Nach Angaben des Flugdatenportals Flightradar24 fielen bis zum frühen Abend rund 300 Verbindungen aus. Auch an deutschen Airports machten sich die Probleme bemerkbar. Es wurden unter anderem Flüge von Frankfurt und Düsseldorf nach London gestrichen. Das BSW schlägt für Sachsen-Anhalt einen überparteilichen Ministerpräsidenten vor. Das sei der letzte Strohhalm, wenn man sowohl eine faschistische Regierung als auch eine Blockade im Land verhindern wolle. Von den Grünen dort heißt es, man sei offen für diesen Vorschlag. In der Fußball-Bundesliga rollt schon seit anderthalb Wochen wieder der Ball. Heute Abend geht es dann auch wieder in der Champions League los. Von den vier deutschen Teams muss heute nur der BVB ran. Die Dortmunder empfangen zum Auftakt Villarreal. Danny Hoppe hat den Ausblick.
3: Die letzte Champions-League-Saison möchte man in Dortmund ganz schnell abhaken und vergessen. Da hatte man es nicht mal ins Achtelfinale geschafft und sich dadurch viele eingeplante Millionen durch die Lappen gehen lassen. Jetzt also der neue Anlauf. Der Start in die neue Bundesliga-Saison lief gut aus Dortmunder Sicht. Mit 2 Siegen aus 2 Spielen steht man ganz ungewohnt mal wieder vor den Bayern. Dazu hat man auch die erste DFB-Pokalrunde überstanden. Jetzt will man natürlich auch gegen Villarreal mit einem Erfolg in die Königsklasse starten. Und die Chancen stehen gut. Bei den Spaniern läuft es bisher noch gar nicht. Dazu gab es das Duell schon in der letzten Champions-League-Saison. Das gewann der BVB mit 4:0.
1: Soweit die Meldungen mit Thorsten Adolfs.
4: Das Wetter. Sommer, das war es jetzt wirklich. Ab morgen deutlich herbstlicher bei den Temperaturen einmal. 21 Grad nur noch maximal. Und es bleibt die restliche Woche durch ähnlich. Plus morgen einige Wolken unterwegs und hier und da auch Gewitter möglich und Regen. Der setzt stellenweise jetzt schon über den Abend und die Nacht ein, je nach Ort. Und es wird auch gleich deutlich kühler. Tiefstwerte dann um 10 Grad.
5: NRW Verkehr.
4: Hier und da steht ihr ein Weilchen. Einmal die Staus ab. 15 Minuten Wartezeit. A2 Oberhausen dort. Dortmund zwischen Kreuz Oberhausen und Bottrop 3 Kilometer, knappe 40 Minuten. A3 Oberhausen-Köln zwischen Kreuz Breitscheid und Mettmann 4 Kilometer, auch da knappe 40 Minuten obendrauf. A44 Düsseldorf-Essen zwischen Ratingen-Schwarzbach und Kreuz Ratingen-Ost 1 Kilometer, eine Viertelstunde. Und A565 Bonn Richtung Meckenheim zwischen Bonn-Hartberg und Meckenheim-Nord 5 Kilometer, eine halbe Stunde. Kommt gut durch. Sebastian Pulli hier, aktuelle Meldung.
6: 15-Jährige können immer schlechter lesen.
4: Mathematik und Naturwissenschaften auch nicht gut. Es ist ein katastrophales Ergebnis bei der PISA-Studie. Die getesteten Kinder aus Deutschland hätten die, Achtung, niedrigsten Kompetenzwerte seit Beginn der PISA-Erhebungen erzielt. Guck mal, haben sie den Satz so formuliert, dass die Betroffenen den nicht verstehen.
6: Was sind Kontipenswerte?
4: Ja, ich weiß auch nicht. Bisschen Nachhilfe jetzt in Musik und Englisch, Kamerad.

0: Jetzt absolut perfekter Pop von Phil Collins.
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0: Beziehungsweise nicht so wirklich, denn es ist ein Song, der von ihm gecovert worden ist. Das ganz, ganz wundervolle Can't Stop Loving You, so hier einmal im Original von einem gewissen Leo Sayer von 1978. Ja, in den 70ern, da hatte man offenbar einfach mehr Zeit. Es ist sehr, sehr viel langsamer als die Phil Collins-Version. Plus eine Textstelle im Refrain, die hat Phil Collins geändert. Im Original nämlich, I can't stop loving you, though I try. Ich kann nicht aufhören, dich zu lieben, obwohl ich es versuche. So, und Phil Collins hat aus Though I try gemacht, Why should I? Ich kann nicht aufhören, dich zu lieben, warum sollte ich auch? Ja, vielleicht, weil sich die Frau im Text von dir trennen will, Phil. Anfang der 2000er war das vielleicht romantisch, heute ist das Stalking. So, Liebeslied versaut, Entschuldigung. Klingt nach wie vor ganz fantastisch, Phil Collins. Can't Stop Loving You. Schönen Feierabend.

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0: das Wetter.
1: Die Temperaturen gehen ja noch nicht in den Keller, aber doch mal ein Geschoss tiefer. Morgen nur noch 21 Grad maximal. Dazu auch einige Wolken unterwegs. Hier und da kann es regnen und teilweise auch gewittern. Kann jetzt auch schon über den Abend und die Nacht mal nass werden, stellenweise hier und da. Und später dann deutlich kühler mit Tiefstwerten um 10 Grad.
0: NRW Verkehr.
1: Wir sind langsam auf dem Weg der Besserung. Hier und da aber noch einiges mehr los. Einmal die Staus ab 10 Minuten Wartezeit. A2 Oberhausen-Dortmund zwischen Kreuz Oberhausen und Bottrop 3 Kilometer, eine Dreiviertelstunde. A3 Oberhausen-Köln zwischen Kreuz Breitscheid und Mettmann 3 Kilometer, 20 Minuten. A44 Düsseldorf-Essen zwischen Ratingen-Schwarzbach und Kreuz Ratingen-Ost ist 1 Kilometer, 13 Minuten plus. Und A565 Bonn Richtung Meckenheim zwischen Bonn-Hartberg und Meckenheim-Nord 2 Kilometer, ist eine Viertelstunde obendrauf. Gute Fahrt, kommt gut durch. Ach ja, Sebastian Pulli hier, aktuelle Meldung, ich zitiere: Angela Merkel nutzt Instagram. Ja, das reicht offenbar schon, um eine Schlagzeile zu sein. Gut, man merkt warum, wenn man weiterliest, es ist ganz süß, es ist wieder so eine liebenswerte Merkeligkeit. Wenn sie sich im Winter damit beschäftigen würde, dass sie auf Schuhen ausrutscht, bekäme sie Empfehlungen für rutschfeste Seniorenschuhe und das fände sie, Zitat, ein bisschen spooky. Ja, für die einen schon lange Alltag, für die anderen noch Neuland, ne?

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0: Shibuzi mit dem Bar-Song. Einen schönen Abend.
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0: Es lässt sich ja der Stand eines Haushalts manchmal ablesen an der Nuss-Nougat-Creme auf dem Frühstückstisch. Ich weiß nicht, wie es euch geht. Nutella war uns damals zu teuer. Ich komme aus einer Nutoka-Familie. Stellt sich raus, das muss nichts Schlechtes sein.
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4: Hier, eine herrliche Schlagzeile in der Bild. Nutella schmiert ab. Ja, das haben vergangene Woche die Mütter auch gedacht, als sie die Schulranzen ihrer Kinder nach den Ferien wieder fit gemacht haben. Es gibt doch nichts Schöneres, als wenn du da noch eine Brotdose findest, in der 6 Wochen lang die Stulle mit dem Nutella eine völlig neue Verbindung eingegangen ist. Aber das ist gar nicht gemeint. Außerdem, die Knifte kann Fatih nur essen. Merkt er doch gar nicht. Aber hier, die Stiftung Warentest hat letztens zum Abteilungsfrühstück eingeladen und festgestellt, dass es einige Haselnusscremes gibt, die besser sind als unsere geliebte Gesundheitscreme von Ferrero. Bäm. Und wir haben jahrelang der deutschen Nationalmannschaft vertraut. Damals in der Nutella-Werbung. Manuel Neuer, Mesut Özil, Mats Hummels, die DFB-Nutella-Boys. Da hast du doch auch gedacht, wenn ich nur jeden Tag 3 Gläser davon esse, ruft spätestens nächste Woche Real Madrid an. Oder wenigstens der SV Meppen. Und jetzt stellt sich raus, selbst die Nuskati-Billig-Variante von Aldi schneidet besser ab im Test. Ja, da braucht sich doch keiner wundern, dass sich Jogi Löw nie gemeldet hat. Wenn sich unsere Jungs den Aldi-Kleister aufs Brötchen geschmiert hätten, dann hätten wir wenigstens um Platz 3 gespielt in den USA. Ist klar.
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1: Ich bin Tine Klimach. In der neuen Bildungsstudie PISA schneiden Schüler in Deutschland so schlecht ab wie noch nie. In Lesen, Mathe und Naturwissenschaften wurden bei den getesteten 15-Jährigen die niedrigsten Kompetenzwerte seit Beginn der PISA-Erhebung erzielt, sagte Studienleiter Samuel Greif in Berlin. Man sehe aber auch ermutigende Entwicklungen.
2: 3 von 4 Schülerinnen und Schülern sagen, dass sie sich in ihrer Schule wohlfühlen, und das ist im Übrigen auch besser als im internationalen Durchschnitt. Auch das Interesse an Naturwissenschaften hat deutlich zugenommen. Viele Jugendliche sehen die Bedeutung naturwissenschaftlicher Themen für ihre persönliche und auch die gesellschaftliche Zukunft. Das heißt, wir verfügen über Potenziale im deutschen Bildungssystem, an die wir anknüpfen können.
1: Trotzdem zeigt die Studie, Bildungserfolg in Deutschland hängt vom sozialen Status ab. Finanzminister Lars Klingbeil hat im Bundestag seine Haushaltspläne für das kommende Jahr verteidigt. Die Koalition habe schmerzhafte Kompromisse machen und bei Finanzhilfen und Subventionen kürzen müssen, sagte er im Bundestag. Jede Veränderung müsse dabei gerecht sein. Es werde deshalb bei denen entlastet, die das am dringendsten brauchten, Familien und Menschen mit niedrigen und mittleren Einkommen. Rauchen schadet der Gesundheit, das steht inzwischen in großen Buchstaben auf jeder Packung Zigaretten. Laut Weltgesundheitsorganisation verursacht Tabakkonsum aber nicht nur Krebs, sondern kann die Chance auf eine Schwangerschaft schmälern.
3: Was viele vielleicht gar nicht wissen, Raucher haben häufiger Erektionsstörungen als Nichtraucher. Zudem kann auch ihre Spermienqualität beeinträchtigt sein. Das kann es für Raucher schwieriger machen, eine Familie zu gründen. Auch Raucherinnen haben ein höheres Risiko auf Unfruchtbarkeit als Nichtraucherinnen, berichtet die WHO. Und rauchende Frauen, die sich einer Fruchtbarkeitsbehandlung unterziehen, die erleben weniger oft eine gewünschte Schwangerschaft als nichtrauchende Frauen. Aus Genf, Christiane Ulrich.
1: Rund 9000 Menschen haben nach Polizeiangaben in Köln unter dem Motto Stopp den Rechtsextremismus in Sachsen-Anhalt und überall demonstriert. Das Bündnis Köln stellt sich quer, hatte nach dem Wahlsieg der AfD in Sachsen-Anhalt dazu aufgerufen. Es wolle den Menschen Raum geben für erste Reaktionen, Protest und Analysen, teilte das Bündnis mit. Man demonstriere für eine stabile Brandmauer gegen die AfD, sowohl in Landesparlamenten als auch in der Zivilgesellschaft.
4: Das waren die Nachrichten mit Tine Klimach.
5: Das Wetter.
6: So langsam können wir die IKEA-Decke mit dem roten Thermometer auf der Packung aus dem Schrank holen. Die Nächte werden frischer. Gleich Tiefstwerte in der Nacht um 10 Grad. Morgen dann auch nur noch maximal 21 Grad. Dazu teilweise wolkig und es kann immer wieder regnen. Und hier und da sind auch Gewitter möglich. Erster Regen auch stellenweise jetzt schon über den Abend und die Nacht möglich.
5: NRW Verkehr.
6: Es wird besser, deutlich besser. Ein paar Staus noch übrig hier, die ab 5 Minuten Wartezeit. A2 Oberhausen-Dortmund zwischen Kreuz Oberhausen und Bottrop, 3 Kilometer 17 Minuten. A40 Essen-Dortmund zwischen Gelsenkirchen Süd und Dreieck Bochum West, 2 Kilometer 5 Minuten. A40 Essen-Dortmund zwischen Dortmund-Barup und Dortmund-Hombruch, 1 Kilometer 8 Minuten plus. Und A42 Dortmund-Kamp-Lindfort, da haben wir zwischen Oberhausen-Zentrum und Oberhausen-Buschhausen, 1 Kilometer Stau, 6 Minuten obendrauf. Gute Fahrt. Sebastian Pulli hier. Wir haben eine ganz wunderbare, handgeschöpfte Playlist für euch diese Stunde mit Michael Jackson, Man in the Mirror, Robin Schulz, die neue Single haben wir, Sound of Silence, die Disturbed-Version, Wir sind Helden, nur ein Wort, Eternal Flame, etliches mehr, ganz fantastisch, genug erzählt, Klappe zu, Musik an, schönen Abend.
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0: Von Watermaid mit Ä. Es klingt so rheinländisch oder norddeutsch. Mal kicken, was die Watermaid. Aber es ist der Künstlername eines Franzosen. Bürgerlicher Name Philippe Beaurepaire, auch bekannt als Laurent Ariot. Und er macht aus diesem 5-Sterne-Restaurant-Gericht von einem Namen ein labbriges Fischbrötchen namens Watermaid. Gut, ist dann näher dran an Robin Schulz, klingt ja auch sehr deutsch. Der hat den Song nämlich geremixed. Jetzt hier bei uns.
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0: das Wetter.
1: So, noch einmal winken mit dem Flipflop. Das war es erstmal mit Sommer. Ab morgen eine ganze Ecke kühler und zwar auch für den ganzen Rest der Woche. Nur noch 21 Grad maximal morgen. Dazu teilweise wolkig und es kann regnen und stellenweise sind auch Gewitter drin. Nass jetzt auch schon teilweise über den Abend und die Nacht und da kühlt es auch später gut runter auf um 10 Grad.
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1: Das sieht doch deutlich entspannter aus inzwischen. Die Staus ab 3 Minuten Wartezeit. A4 Aachen-Köln zwischen Kreuzköln-West und Köln-Eiffeltor 1 Kilometer 3 Minuten. A40 Duisburg-Essen zwischen Essen-Frohnhausen und Essen-Holsterhausen 1 Kilometer 6 Minuten. Und A40 Essen-Dortmund zwischen Dortmund-Barob und Hombruch 1 Kilometer 7 Minuten. Gute Fahrt. Sebastian Puy hier, Musik jetzt aus der Reihe kontroverse Cover, die einen lieben's, die anderen hassen's. Und zwar Sound of Silence in der Disturbed-Version. Im Simon & Garfunkel Original ja so ein ganz zerbrechliches kleines Gitarrenlied und in der Disturbed-Version eine epische Rockoper, wo sich der Sänger in unfassbare Höhen knödelt. Das muss man ihm lassen. Wir knödeln uns jetzt erstmal gemütlich auf dem Sofa zusammen. Einen schönen Feierabend.

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0: die Backstreet Boys hier bei uns.
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0: Fast 44% haben in Sachsen-Anhalt eine rechtsextreme Partei gewählt. Das heißt übrigens auch, dass 56% das nicht getan haben. Und es gab jetzt direkt mehrere Demos in NRW gegen rechts, in Essen, in Münster, in Köln. Menschen, die sagen, bei so einem Ergebnis, bei so einem Signal, da dürfen wir nicht still bleiben.
2: Ich finde es einfach super wichtig, dass wir zeigen, es gibt auch noch sehr, sehr viele Menschen in Deutschland, die das nicht okay finden, was gestern passiert ist. Es gibt eine Mehrheit in Sachsen-Anhalt, die das nicht in Ordnung findet. Und es gibt in Münster eine ganz breite gesellschaftliche Mehrheit, die möchte, dass wir weiter als Gesellschaft zusammenleben.
3: Das Ergebnis gestern in Sachsen-Anhalt hat mich echt schockiert. Und man muss einfach Flagge zeigen und zeigen, dass es noch so viele andere Menschen gibt, die anders denken.
4: Aus meiner Familie sind im Dritten Reich über 50 Leute ermordet worden. Und die verharmlosen das.
5: Also ich finde es einfach wichtig, irgendwie den Menschen, die jetzt halt in dem Fall in Sachsen-Anhalt nicht die AfD gewählt haben, zu zeigen, dass wir auch noch da sind, dass wir die antifaschistische Flagge hochhalten und uns wehren, solange es geht. Deswegen bin ich hier.
0: Also trotz der 44% in Sachsen-Anhalt. NRW bleibt soweit stabil.

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1: Ich bin Tine Klimach. Nach einer Serie von Sabotageangriffen auf das deutsche Stromnetz ist der flüchtige Mann festgenommen worden. Der 48-Jährige hat bei seiner Festnahme Sprengmittel bei sich gehabt, teilte die Polizei Köln mit. Außerdem hätten Einsatzkräfte im Unterholz ein Zelt gefunden, das mit weiteren Sprengladungen versehen gewesen sei. Der Mann habe bei seiner Festnahme in der Nähe des Kraftwerks Weißweiler bei Aachen keinen Widerstand geleistet. Sein Motiv ist noch unklar. Bundesbildungsministerin Prien hat die schlechten Ergebnisse der jüngsten PISA-Studie als besorgniserregend bezeichnet. Die Ergebnisse lägen im Trend anderer Bildungsstudien und überraschten nicht, sagte sie. Im neuen PISA-Vergleich schneidet Deutschland so schlecht ab wie noch nie.
2: Im Lesen, in Mathe und den Naturwissenschaften fehlt bei vielen der 15-Jährigen, die getestet wurden, das Grundverständnis. Und Jugendliche aus sozial schwachen Familien schneiden deutlich schlechter ab. Auch das besorgt die Bildungsministerin. Dass die soziale Schere immer weiter aufgehe, sei nicht hinnehmbar. Der Suchtbeauftragte Streeck vermutet, dass soziale Medien eine große Rolle spielen. Ein früher und problematischer Social-Media-Konsum würde die schulische Leistung messbar beeinträchtigen. Thomas Bremser, Redaktion.
1: Der Herbst steht vor der Tür, bald beginnt die Heizsaison. Seit Wochen wird darüber diskutiert, ob das Gas für den Winter reichen wird. Der Gasspeicherverband Ines schätzt, dass die Gasspeicher im schlimmsten Fall schon im Februar leer sein könnten.
3: Der Verband hat verschiedene Szenarien durchgespielt. Wenn die Speicher zum 1. November zu knapp 80% gefüllt sind, reicht das Gas locker aus, allerdings nur, wenn das Wetter mitspielt. Sollte es ein richtig kalter Winter werden, wird's eng und die Speicher wären spätestens Anfang Februar leer. Sollten die Lieferungen über die Flüssiggasterminals oder Pipelines etwa aus Norwegen nicht ausreichen, müssten Extrakapazitäten eingekauft werden. Und das dürfte teuer werden. Diana Kramer, Nachrichtenredaktion.
1: Viele Mütter arbeiten nach der Geburt ihres ersten Kindes weniger. Dadurch verdienen sie auch langfristig weniger. Eine Studie des Nürnberger Instituts für Arbeitsmarktforschung zeigt, was Kinderbetreuung bewirkt. Demnach trägt der Ausbau erheblich dazu bei, dass Frauen nach der Geburt mehr arbeiten und langfristig mehr verdienen. Das könnte das Ungleichgewicht auf dem Arbeitsmarkt mindern. Allerdings fehlen in Deutschland aktuell 300.000 Kita-Plätze für unter Dreijährige.
4: Das waren die Nachrichten mit Tine Klimach.
5: Das Wetter.
6: Wir tragen den Sommer zu Grabe, eingewickelt in ein schwitziges Leichentuch. Das war es jetzt wirklich. Ab morgen deutlich kühler, da dann nur noch 21 Grad und es bleibt die restliche Woche durch ähnlich. Dazu morgen auch mal eine Ecke wolkiger und Regen und auch Gewitter möglich. Kann jetzt stellenweise auch über den Abend und die Nacht schon mal nass werden, je nachdem wo ihr seid. Und da dann später auch Tiefstwerte um 10 Grad.
5: NRW Verkehr.
6: Die Staus ab 3 Minuten A4 Aachen Richtung Köln zwischen Kreuzköln West und Köln-Eiffeltor 1 Kilometer 4 Minuten. A4 Köln Richtung Aachen zwischen Köln-Klettenberg und Kreuzköln West 1 Kilometer, da steht ihr am längsten über 22 Minuten. A42 Dortmund-Kamp-Lindfort zwischen Oberhausen Zentrum und Oberhausen-Buschhausen 1 Kilometer 5 Minuten. Und dann haben wir noch A46 Hemer Richtung Hagen zwischen Iserlohn-Letmathe und Hagen-Hohen-Limburg, dichter Verkehr. 3 Minuten. Kommt gut an.
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Ja, Tonight, Tonight, Tonight und damit herzlich willkommen zum Programm der Radiorunde Hamm. Mein Name ist Ralf Grote. Ich stehe tonight im Studio der Radiorunde Hamm am Rande des Heßener Waldes. Es ist langsam dunkel geworden, aber wir machen uns die Stunde bis zu den Nachrichten richtig schön mit einer ganzen Menge Musik, denn es heißt heute wieder Kult um 9 Extended, außergewöhnliche Musik, wenig Gequatsche und der Opener Tonight, Tonight, Tonight von Genesis, eine Remaster-Version aus dem Jahre 2007, hat das, glaube ich, eindeutig belegt, dass wir hier lange Dinger spielen möchten. Alles, was über 5 Minuten ist. Tonight, Tonight, Tonight war 1986 auf dem Album Invisible Touch zu finden und ist dann sogar im März 1987 als Single veröffentlicht worden. Und wir haben natürlich die ganz lange Variante gehört. Wir machen weiter mit langen Dingern, deshalb sind wir heute Abend hier und gehen jetzt in den Mai 1986. Da hat Peter Gabriel sein Album So veröffentlicht und auf dem Album So findet sich ein Titel, ein wunderschöner Titel, wie ich finde, mit dem Namen In Your Eyes und der wirkt richtig gut, wenn er live gespielt wird. Und natürlich habe ich für euch die Live-Variante von In Your Eyes mit Peter Gabriel heute Abend ausgesucht. Viel Spaß beim Genießen.

Ja, die Radiorunde haben mit der Sendung Kultum Neun Extended viel Musik, wenig Gequatsche, so wie ihr das normalerweise von mir nicht kennt. Mein Name ist Ralf Grote und ich habe euch jetzt einen Song mitgebracht. Ja, der wird mal so 15 bis 16 Minuten jetzt hier auf dieser Frequenz laufen. Aus dem 5. Studioalbum von dem Alan Parsons Project, das hörte 1980 auf den Namen The Turn of a Friendly Card. Daraus gibt es jetzt den Titeltrack. Und der beinhaltet eigentlich die komplette zweite Seite, fast die komplette zweite Seite dieses Albums, wenn man von einer Vinylplatte spricht. Das ist so eine richtig kleine Suite, ist aufgebaut in 5 Songelementen und das hören wir uns jetzt an. Ist eine richtig kleine Orchestergeschichte, die ich euch jetzt mitgebracht habe. The Turn of a Friendly Card aus dem Jahre 1980 mit dem Alan Parsons Project und los geht's.

Na, zu viel versprochen, das gibt's hier nur bei der Radiorunde Hamm. The Turn of a Friendly Card, 16 Minuten vom Alan Parsons Project und wir machen weiter mit einem Song, der nicht ganz so lang ist, aber trotzdem natürlich hier die Voraussetzung erfüllt und über 5 Minuten lang ist. Wir kommen zu Pink Floyd, die haben natürlich definitiv auch das ein oder andere lange Ding zu bieten und wir gehen bei Pink Floyd jetzt in das Jahr 1994. Da hat die Band am 28. März ihr 14. Studioalbum veröffentlicht, namens The Division Bell. Und auf dem Album gibt es einen Song, der heißt Keep Talking. Und Keep Talking ist eine ganz besondere Nummer. Auf dem Stück ist der Physiker Stephen Hawking, der wegen eines Luftröhrenschnitts auf die Hilfe eines Sprachcomputers angewiesen war, an mehreren Stellen des Songs zu hören, wo er über die Wichtigkeit von Sprache und Kommunikation doziert. Ja, dann hören wir jetzt mal genau zu. Natürlich steht auch die Musik im Vordergrund. Keep Talking, Pink Floyd und Stephen Hawking.

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Ja, und so schnell ist eine Stunde Kult um 9 Extended vorbei. Wir driften ganz schnell auf die Nachrichten zu, auf die 22 Uhr Nachrichten. Und zum Schluss geht's raus mit Musik von La Düsseldorf. 1975 ist die

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1: Ich bin Katrin Müller. Nach den Angriffen auf Stromleitungen in drei Bundesländern ist der mutmaßliche Täter gefasst. Polizisten entdeckten den 48-Jährigen nahe dem Kraftwerk Weißweiler bei Aachen. Laut NRW-Innenminister Reul wollte der Mann wohl weitermachen.
2: Bei seiner Festnahme hatte der Mann Sprengmittel dabei. Weitere fanden die Ermittler in einem Zelt ganz in der Nähe. Reul geht derzeit von einem Einzeltäter aus. Die Ermittler wollen weitere Täter aber nicht ausschließen. In mehreren Bekennerbriefen schreibt der 48-Jährige vom Kampf gegen fossile Energie. Mit selbstgebauten Raketen soll er Drähte auf Hochspannungsleitungen geschossen und so Kurzschlüsse ausgelöst haben. In Brandenburg und Nordrhein-Westfalen fielen dadurch zeitweise einzelne Kraftwerksblöcke aus. Zoeta Sovali, Nachrichtenredaktion.
1: Die EU erlaubt der Ukraine die Nutzung neuer Finanzhilfen für den Kauf von amerikanischen Patriot-Flugabwehrraketen. Wie EU-Kommissionspräsidentin von der Leyen ankündigte, haben die Mitgliedstaaten einer entsprechenden Ausnahmeregelung zugestimmt. Eigentlich sollen mit EU-Rüstungshilfen bevorzugt europäische Rüstungsgüter gekauft werden. Wie es heißt, sollen der Ukraine nun möglichst schnell weitere 3,2 Milliarden Euro ausgezahlt werden. Rauchen schadet der Gesundheit. Das steht inzwischen in großen Buchstaben auf jeder Packung Zigaretten. Laut der Weltgesundheitsorganisation verursacht Tabakkonsum aber nicht nur Krebs, sondern kann die Chance auf eine Schwangerschaft schmälern.
3: Was viele vielleicht gar nicht wissen, Raucher haben häufiger Erektionsstörungen als Nichtraucher. Zudem kann auch ihre Spermienqualität beeinträchtigt sein. Das kann es für Raucher schwieriger machen, eine Familie zu gründen. Auch Raucherinnen haben ein höheres Risiko auf Unfruchtbarkeit als Nichtraucherinnen, berichtet die WHO. Und rauchende Frauen, die sich einer Fruchtbarkeitsbehandlung unterziehen, die erleben weniger oft eine gewünschte Schwangerschaft als nichtrauchende Frauen. Aus Genf, Christiane Ulrich.
1: Eine technische Störung bei der Flugsicherung hat an etlichen britischen Flughäfen für Chaos gesorgt. Berichten zufolge konnten viele Maschinen nicht wie geplant starten. Betroffen waren demnach unter anderem die Londoner Flughäfen Heathrow, Gatwick und Stansted, aber auch die Airports in Manchester und Birmingham. Hunderte Flüge fielen bis zum Abend aus. Und das waren die Nachrichten mit Katrin Müller.
4: Das Wetter.
5: Sommer, das war es jetzt wirklich. Ab morgen deutlich herbstlicher bei den Temperaturen. Einmal 21 Grad nur noch maximal und es bleibt die restliche Woche durch ähnlich. Plus morgen einige Wolken unterwegs und hier und da auch Gewitter möglich und Regen. Der setzt stellenweise jetzt schon über den Abend und die Nacht ein, je nach Ort. Und es wird auch gleich deutlich kühler. Tiefstwerte dann um 10 Grad.
0: NRW Verkehr.
5: Zwei Staus übrig um die Zeit, beide mittelgroß. Der erste auf der A4 Köln Richtung Aachen zwischen Köln-Klettenberg und Kreuz-Köln-West. 1 Kilometer, knappe 20 Minuten. Und A46 Düsseldorf-Heinsberg zwischen Jüchen und Kreuz-Holz. 3 Kilometer, eine Viertelstunde. Gute Fahrt, kommt gut an. Sebastian Pouilly hier, jetzt eine Band, deren Name ist einfach überschrieben worden im Laufe der Zeit. Denn seit eine kleine Serie rausgekommen ist in den 90ern mit dem Titel Sex and the City, hat bei Mr. Big niemand mehr zuerst an die Band gedacht, nur noch an die Figur. Wir helfen ein bisschen, jetzt Mr. Big, die Band mit Wild World. Einen schönen Abend.
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0: Sprechen wir übers Scheitern. Ist ja auch manchmal ein bisschen schön, ne?
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0: Vor allem beim Thema Versprecher. Hier beim Radio mein absoluter Favorit in Sachen Versprecher, der eines Kollegen, der statt tote Hosen mal tote Hoden gesagt hat. Er hat die seiner Frau gesammelt. Also Versprecher, nicht Hoden.
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3: Also die Sprache meiner Frau, als sie nach Deutschland kam, sie spricht sehr gut Deutsch, aber sie hadert immer noch manchmal mit ein paar deutschen Begriffen und sie produziert Versprecher, die sind zum Wegschreien. Zum Beispiel hat sie mir letztens völlig überzeugend erzählt, ich bin immer so durcheinander, ich kann mich überhaupt nicht konzentrieren. Ich glaube, ich habe ADAC. Ich sage, Schatz, das wäre aber gut, dann wäre mir wenigstens abgeholt im Notfall. Oder sie hat mir völlig überzeugt erzählt, dass ihre Freunde, als sie Kolumbien verlassen hat, damals alle für sie eine große Abschiebungsparty gegeben haben. Ich habe gesagt, wenn das in deutscher Politik so weitergeht, kriegst du noch eine.
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0: das Wetter.
1: Die Temperaturen gehen ja noch nicht in den Keller, aber doch mal ein Geschoss tiefer. Morgen nur noch 21 Grad maximal. Dazu auch einige Wolken unterwegs. Hier und da kann es regnen und teilweise auch gewittern. Kann jetzt auch schon über den Abend und die Nacht mal nass werden, stellenweise hier und da. Und später dann deutlich kühler mit Tiefstwerten um 10 Grad.
0: NRW Verkehr.
1: Hier und da noch ein bisschen was los, aber alles Staus, die sich in Grenzen halten. Da haben wir die A30 Bad Oeynhausen-Osnabrück zwischen Dehme und Bad Oeynhausen-Nord. 1 Kilometer, 2 Minuten. A43 Recklinghausen-Wuppertal zwischen Sprockhövel und Kreuz Wuppertal-Nord. Dichter Verkehr, 3 Minuten. A45 Hagen Richtung Gießen. Da haben wir zwischen Siegen und Willensdorf dichten Verkehr über 7 Minuten. Und A516 Oberhausen Richtung Oberhausen-Eisenheim zwischen Sterkrade und Eisenheim 1 Kilometer, 5 Minuten plus. Kommt gut an. Sebastian Pulli hier und jetzt der Song mit diesem ganz wunderbar eigenen kratzigen Sound. Als hätte das ganze Lied zu viele Zigaretten geraucht. Schön angedreckt, allein das Schlagzeug, viel Wumms und obenrum aber spitz und splitterig. Self-aware ist das. Temper City jetzt. Einen schönen Abend.

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1: Ich bin Katrin Müller. Die SPD-Bundestagsfraktion fordert nach dem weiteren Abrutschen deutscher Schüler beim PISA-Test ein Krisentreffen auf Bundesebene. Deutschland brauche jetzt einen Bildungsgipfel von Bund, Ländern und Kommunen, sagte die stellvertretende Fraktionschefin Dagmar Schmidt der Deutschen Presseagentur.
2: Lesen, Mathe, Naturwissenschaften. Die getesteten 15-Jährigen waren so schlecht wie noch nie. Die Testergebnisse zeigten klar, die Trennlinie laufe zwischen Jugendlichen aus sozial privilegierten und sozial benachteiligten Familien, so die Studienmacher. Deren Vorschläge? Schon im Vorschulalter sollten mögliche Lernprobleme entdeckt und angegangen werden. Häufige Tests, nicht für Noten, sondern für ein individualisiertes Gegensteuern, um nicht Rückstände auflaufen zu lassen. Und schlicht mehr Geld, vor allem für Schulen mit vielen Kindern in schwierigen Lebenslagen. Tine Klimach, Nachrichtenredaktion.
1: Der mutmaßliche Saboteur hinter den Angriffen auf Stromleitungen in drei Bundesländern wollte offenbar weitermachen. NRW-Innenminister Reul sagte, im Moment spreche alles für einen Einzeltäter. Festgenommen wurde der 48-Jährige bei Aachen.
3: Als die Polizei den Mann schnappte, hatte er weitere Sprengmittel dabei. Auch in einem Zelt im Unterholz fanden die Beamten Sprengladungen. NRW-Innenminister Reul sagt deshalb ziemlich deutlich, der war immer noch unterwegs und wollte weitermachen. Dieses Spiel ist beendet worden. Die Ermittler prüfen trotzdem weiter, ob noch jemand beteiligt war. In Sachsen zeigt sich inzwischen, was hätte passieren können. Innenminister Schuster sagt, im schlimmsten Fall hätte in der Region der Strom ausfallen können. Dazu kam es aber nicht. Sorita Sovali, Nachrichtenredaktion.
1: Nach dem Wahlsieg der AfD in Sachsen-Anhalt plädiert der noch amtierende Ministerpräsident Schulze dafür, auf den turnusgemäßen Vorsitz der Ministerpräsidentenkonferenz ab Oktober zu verzichten. Einen entsprechenden Vorschlag habe er seinen Kollegen in einem Brief gemacht, so Schulze. Die Situation in Sachsen-Anhalt sei aktuell nicht ganz einfach, sagte er. In Köln haben nach Polizeiangaben rund 9000 Menschen unter dem Motto "Stopp den Rechtsextremismus in Sachsen-Anhalt und überall Demokratie stärken" demonstriert. Das Bündnis Köln stellt sich quer, hatte nach dem AfD-Wahlsieg dazu aufgerufen. Es wolle den Menschen Raum geben für erste Reaktionen, Protest und Analysen, teilte das Bündnis mit. Und das waren die Nachrichten mit Katrin Müller.
4: Das Wetter. So langsam können wir die IKEA-Decke mit dem roten Thermometer auf der Packung aus dem Schrank holen. Die Nächte werden frischer. Gleich Tiefstwerte in der Nacht um 10 Grad. Morgen dann auch nur noch maximal 21 Grad. Dazu teilweise wolkig und es kann immer wieder regnen. Und hier und da sind auch Gewitter möglich. Erster Regen auch stellenweise jetzt schon über den Abend und die Nacht möglich.
5: NRW Verkehr.
4: Ist noch ein bisschen was los. Wir starten auf der A3 Köln-Frankfurt zwischen Kreuzborn-Siegburg und Siebengebirge 2 Kilometer 5 Minuten. A43 Recklinghausen-Wuppertal zwischen Sprockhövel und Kreuz-Wuppertal-Nord, dichter Verkehr 6 Minuten. A46 Hemer Richtung Hagen zwischen Iserlohn-Lethmartel und Hagen-Hohen-Limburg, dichter Verkehr 5 Minuten. Und A46 Wuppertal Richtung Heinsberg zwischen Düsseldorf-Bilk und Neuss-Üdesheim, da steht ihr 2 Minuten länger. Gute Fahrt, kommt gut durch. Sebastian Pulli hier. Nach Moving to the Sun gibt's gleich Oasis Don't Look Back in Anger. Und wer sich da schon freut, der darf sich noch mehr freuen auf den gleichnamigen Konzertfilm Don't Look Back in Anger zur Reunion-Tour, ja, wo sich die beiden Prügelbrüder wieder zusammengerauft gerauft haben nach Jahren. Soll richtig, richtig gut sein und kommt in die Kinos übermorgen.
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0: jetzt Mensch mit Migrationshintergrund oder Linker in Sachsen-Anhalt sein, sicher ein richtig, richtig gutes Gefühl.
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0: Auch natürlich außerhalb des Bundeslandes ein massiv beunruhigendes Signal. Kollege José Nasjandi aus dem Landtagsstudio. NRW-Ministerpräsident Hendrik Wüst hat jetzt reagiert auf die Wahlergebnisse.
2: Ja, der Ministerpräsident will, dass eine Arbeitsgruppe eingesetzt wird, die sich ganz konkret mit der AfD beschäftigt. Und zwar nicht mit dem Ziel, am Ende unbedingt ein Verbot zu fordern, sondern um zu prüfen, ist die Partei verfassungswidrig und welche rechtlichen Konsequenzen wären möglich. Wüst sagt, diese Prüfung müsse sauber und gründlich sein. Kurz vorher hatte er auf einem Wahlkampftermin in Berlin das hier gesagt.
3: Wir dürfen jetzt nicht naiv sein und glauben, die AfD würde sich schon irgendwie von selbst entzaubern. Die haben einen Plan und es ist kein guter Plan.
2: Wüst macht auch deutlich, wenn diese Prüfung der AfD am Ende ergeben sollte, dass die AfD tatsächlich verboten werden kann, dann müsse daraus auch ein Verbotsverfahren folgen.
0: Kommen wir mal zurück zu den Leuten, die eben wirklich Angst haben. An die hat er sich ja auch gewandt.
2: Ja, er hat sich ausdrücklich an die besorgten Menschen gerichtet und er hat versucht, Mut zu machen.
3: Menschen mit Migrationshintergrund, queere Menschen, Menschen jüdischen Glaubens, Menschen mit Behinderung, die jetzt Angst haben sollen, wissen, der Bund und auch die Länder werden sie nicht aus dem Auge verlieren, werden Acht geben darauf, was in Sachsen-Anhalt vorangeht, was dort jetzt passiert. Auch in Sachsen-Anhalt gilt weiterhin das Grundgesetz und nicht das völkische Programm der AfD.
2: Und er hat sich auch zu einem möglichen Kanzlertausch geäußert. Darüber wird ja im Moment sehr viel diskutiert und seine Person ist da ja auch im Gespräch. Sein Kommentar dazu, ein Kanzlertausch wäre nur eine Scheinlösung.
0: Fast 44% eines deutschen Bundeslandes wählen gesichert rechtsextrem. Immer noch unfassbar. Was sagt das aus über uns? Aber NRW wird Gott sei Dank aktiv. Hendrik Wüst, aber auch etliche Leute aktuell auf Demos, ja.
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0: das Wetter.
1: So, noch einmal winken mit dem Flipflop. Das war es erstmal mit Sommer. Ab morgen eine ganze Ecke kühler und zwar auch für den ganzen Rest der Woche. Nur noch 21 Grad maximal morgen. Dazu teilweise wolkig und es kann regnen und stellenweise sind auch Gewitter drin. Nass jetzt auch schon teilweise über den Abend und die Nacht und da kühlt es auch später gut runter auf um 10 Grad.
0: NRW Verkehr.
1: Einen Stau haben wir noch, sonst entspannt. A46 Hemer Richtung Hagen zwischen Iserlohn, Litmatel und Hagen-Hohen-Limburg. Dichter Verkehr, das sind 6 Minuten obendrauf. Gute Fahrt, kommt gut an. Gleich Klassiker, Rick Astley, Never Gonna Give You Up. So, und wer den Song gehört hat, bevor er das Video gesehen hat, wird möglicherweise überrascht gewesen sein. Denn man hört ja diese raumfüllende, richtig tiefe Stimme, wo so eine große Lebenserfahrung mitschwingt. Und dann sieht man das Video und darin einen schmalen Knaben, einen Buben, der aussieht, als wäre er gestern erst ins Leben gefallen. Ich bin Sebastian Pulli, bei mir ist umgekehrt. Ich klinge wie 16, bin aber schon 104. Schönen Abend.

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0: Gerade mal 13 Jahre alt war sie, als sie das Lied aufgenommen hat. Jojo mit Leaf hat entsprechend damals die Schulhöfe dominiert.
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0: Gibt es da noch wen unter euch, dem es so geht? Es ist mir sehr unangenehm. Ich werde wahrscheinlich verurteilt von vielen von euch. Aber ich möchte in einer Gesellschaft leben, wo wir uns für unsere Perversionen nicht schämen müssen. Deshalb mache ich den ersten Schritt. Es hat eine Zeit gegeben in meinem Leben, da fand ich Nusspli leckerer als Nutella. Und stellt sich raus, vielleicht lag ich da gar nicht so falsch.
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3: Ja, nee, ist klar.
4: Hier, eine herrliche Schlagzeile in der Bild. Nutella schmiert ab. Ja, das haben vergangene Woche die Mütter auch gedacht, als sie die Schulranzen ihrer Kinder nach den Ferien wieder fit gemacht haben. Es gibt doch nichts Schöneres, als wenn du da noch eine Brotdose findest, in der 6 Wochen lang die Stulle mit dem Nutella eine völlig neue Verbindung eingegangen ist. Aber das ist gar nicht gemeint. Außerdem, die Knifte kann Fatty noch essen. Merkt er doch gar nicht. Aber hier, die Stiftung Warentest hat letztens zum Abteilungsfrühstück eingeladen und festgestellt, dass es einige Haselnusscremes gibt, die besser sind als unsere geliebte Gesundheitscreme von Ferrero. Bäm. Und wir haben jahrelang der deutschen Nationalmannschaft vertraut. Damals in der Nutella-Werbung. Manuel Neuer, Mesut Özil, Mats Hummels, die DFB-Nutella-Boys. Da hast du doch auch gedacht, wenn ich nur jeden Tag 3 Gläser davon esse, ruft spätestens nächste Woche Real Madrid an. Oder wenigstens der SV Meppen. Und jetzt stellt sich raus, selbst die Nuskati-Billig-Variante von Aldi schneidet besser ab im Test. Ja, da braucht sich doch keiner wundern, dass sich Jogi Löw nie gemeldet hat. Wenn sich unsere Jungs den Aldi-Kleister aufs Brötchen geschmiert hätten, dann hätten wir wenigstens um Platz 3 gespielt in den USA. Ist klar.
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1: Ich bin Katrin Müller. Nach den Angriffen auf Stromleitungen in drei Bundesländern ist der mutmaßliche Täter gefasst. Polizisten entdeckten den 48-Jährigen nahe dem Kraftwerk Weißweiler bei Aachen. Laut NRW-Innenminister Reul wollte der Mann wohl weitermachen.
2: Bei seiner Festnahme hatte der Mann Sprengmittel dabei. Weitere fanden die Ermittler in einem Zelt ganz in der Nähe. Reul geht derzeit von einem Einzeltäter aus. Die Ermittler wollen weitere Täter aber nicht ausschließen. In mehreren Bekennerbriefen schreibt der 48-Jährige vom Kampf gegen fossile Energie. Mit selbstgebauten Raketen soll er Drähte auf Hochspannungsleitungen geschossen und so Kurzschlüsse ausgelöst haben. In Brandenburg und Nordrhein-Westfalen fielen dadurch zeitweise einzelne Kraftwerksblöcke aus. Zoe Tassovali, Nachrichtenredaktion.
1: Rauchen schadet der Gesundheit. Das steht inzwischen in großen Buchstaben auf jeder Packung Zigaretten. Laut der Weltgesundheitsorganisation verursacht Tabakkonsum aber nicht nur Krebs, sondern kann die Chance auf eine Schwangerschaft schmälern.
3: Was viele vielleicht gar nicht wissen, Raucher haben häufiger Erektionsstörungen als Nichtraucher. Zudem kann auch ihre Spermienqualität beeinträchtigt sein. Das kann es für Raucher schwieriger machen, eine Familie zu gründen. Auch Raucherinnen haben ein höheres Risiko auf Unfruchtbarkeit als Nichtraucherinnen, berichtet die WHO. Aus Genf, Christiane Ulrich.
1: Die SPD-Bundestagsfraktion fordert nach dem weiteren Abrutschen deutscher Schülerinnen und Schüler beim PISA-Test ein Krisentreffen auf Bundesebene. Nach diesen Ergebnissen könne man nicht einfach zur Tagesordnung übergehen, sagte die stellvertretende Fraktionschefin Dagmar Schmidt der dpa. Sie fordert einen Bildungsgipfel von Bund, Ländern und Kommunen. Zum Sport. Borussia Dortmund hat zum Auftakt der Ligaphase der Fußball Champions League mit viel Mühe gewonnen. Im Duell mit dem spanischen Erstligisten FC Villarreal siegte der BVB mit 3:2. Überschattet wurde die Partie von der Auswechslung des Neuzugangs Konstantinos Karezas, der in der ersten Hälfte nach Kreislaufproblemen mit einer Trage vom Feld und ins Krankenhaus gebracht werden musste. Und Deutschlands Basketballerinnen haben erstmals in ihrer Geschichte das Viertelfinale bei der WM erreicht. Das Team besiegte Außenseiter Südkorea bei dem Heimturnier in Berlin ungefährdet mit 94:56 und trifft am Donnerstag auf Europameister Belgien.
4: Das Wetter.
5: Ihr habt da viele Wolken über euch. Es kann immer mal wieder regnen. Zum Morgen hin ist es dann aber trocken. 13 bis 9 Grad nur noch in der Nacht. Tagsüber heute dann wechselhaft. Ab und an Schauer bis 21 Grad. Und morgen auch bis 21 Grad. Dazu einige Wolken, aber meist trocken.
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6: A40 Dortmund-Essen zwischen Dortmund-Dorstfeld und Dortmund-Klei. 1 Kilometer Stau. Wir wünschen allen unterwegs gute Fahrt.
5: Inzwischen guckst du dir ja so ein Video online an und denkst dir direkt, okay, ist das jetzt echt oder ist das KI? Kannst du ja kaum noch unterscheiden, ne? Wo du es noch richtig schön sehen kannst, ob jemand mit dem KI-Baukasten gespielt hat, ist zum Beispiel bei so LinkedIn-Posts. Ich finde, da siehst du es sofort. Oder auch hier bei so Speisekarten von Restaurants oder so Flyern von Restaurants, die wir alle im Briefkasten haben. Die werden ja jetzt gefühlt alle mit KI generiert. Und das ist unser Thema, gleich hier.
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5: Und ich habe jetzt die Imagine Dragons für euch. On top of the world. Hört ihr jetzt? Eine schöne Nacht mit uns.

0: Sie sind bunt, oft überladen, mit so ganz vielen Effekten. Kriegt ihr auch in letzter Zeit immer häufiger so Flyer in den Briefkasten geworfen von so Restaurants in der Nähe und du siehst direkt KI generiert. Siehst du auch immer häufiger bei Speisekarten in Restaurants oder bei so Plakaten von Events. Die sehen alle irgendwie gleich aus. Gleicher Aufbau, gleiche Schriftart. Ich finde das urschlimm. Wo sind die guten alten Poster, die Uwe unten im Keller mit Paint gestaltet hat? Das waren noch Klassiker. Stören euch diese KI-generierten Sachen denn eigentlich auch so oder bin ich da alleine?
1: Nicht gut. Also man kann das schon mit KI machen, aber man sollte sich vielleicht Mühe geben, dass das nicht aussieht wie jedes andere Werbeblatt, das man überall jetzt sieht.
2: Vor allem ist ja nicht so, als wenn es komplette Berufszweige geben würde, die genau das gelernt haben, denen jetzt da die komplette Butter vom Brot genommen wird.
3: Weil KI ist das, finde ich, eigentlich immer, wenn man jetzt ChatGPT benutzt, dann ist das ja meistens ziemlich gleich.
4: Ich meine, man muss mit der Zeit gehen und alles wird mit ChatGPT gemacht, KI gemacht. Und ich kann die nicht dafür blamen, dass sie das mit KI machen.
0: Also Meinungen geteilt. Kollege Stefan Rehek ist da. Hallo.
5: Moin.
0: Aber erzähl mal, warum sind denn so KI-Designs bei manchen Leuten so unbeliebt?
5: Ja, das sind sie nicht überall, muss man sagen. Also bei eher trockenen Inhalten wie Anleitungen oder Produkttexten, da stört es uns tatsächlich gar nicht mal so sehr, wenn es KI ist. Mhm. Aber sobald es um subjektive Bereiche wie Kunst oder eben Essen geht, dann legen wir immer noch sehr viel Wert darauf, dass das Ganze authentisch und von Menschenhand gemacht ist. Okay. Und sobald wir erkennen, dass die KI am Werk war, dann nehmen wir das automatisch schon nicht mehr als authentisch wahr, weil jetzt mal ehrlich, was will uns so eine KI schon über den Geschmack von zum Beispiel einem Burger erzählen? Da lassen wir uns, platt gesagt, nicht von einem KI-Essensbild verarschen.
0: Ja, vor allem auch diese Speisekarten, die auch noch alle gleich aussehen, das ist ja nicht wirklich authentisch, ne?
5: Nee, überhaupt nicht authentisch. Aber man muss ja auch zugeben, dass die Essensbilder auf den Speisekarten fast fotorealistisch aussehen. Das macht die KI schon nicht schlecht. Trotzdem, viele von uns wollen es dann doch lieber authentisch.
0: Wobei ja so Essensbilder vor KI. Ne? Also es KI noch nicht gab oder noch nicht so oft benutzt wurde, da wurden die ja auch oft mit so besonderen Licht und Deko und schön drapiert, wurde das Essen da auch fotografiert. Also früher war es ja auch nicht so, als hätte man da so eine angeschlotzte Pommes auf dem Fliesentisch fotografiert. Aber ich sehe den Punkt und fühle das auch. Danke, Stefan.
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0: das Wetter.
1: Es kann jetzt in der Nacht noch stellenweise regnen. Zum Morgen hin nimmt das aber ab. 13 bis 9 Grad nur. Tagsüber werden es dann 21 Grad maximal, dazu wechselhaft. Einzelne Schauer sind möglich. Und der Donnerstag ist dann meist trocken, mal Sonne, mal bewölkt, bis 21 Grad.
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2: Hier die aktuelle Verkehrslage. A1 Dortmund-Münster zwischen Kamener Kreuz und Hamm-Bockum-Werne. 1 Kilometer Stau, 8 Minuten Zeitverlust. Weiterhin auf der A40 Dortmund-Essen zwischen Dortmund-Dorstfeld und Dortmund-Lütgendortmund. 2 Kilometer stockender Verkehr. Zusätzlich auf der A43 Recklinghausen-Wuppertal zwischen Sprockhövel und Kreuz-Wuppertal-Nord. 2 Kilometer zähfließender Verkehr, 8 Minuten längere Fahrzeit. Und darüber hinaus auf der A44 Dortmund-Kassel zwischen Büren und Kreuz-Wünnenberg-Haaren. 1 Kilometer Stau, 13 Minuten Zeitverlust. Wir wünschen allen unterwegs gute Fahrt.
1: Jetzt, wo es so langsam kühler und nasser wird, krabbeln ja auch immer mehr Spinnen in unsere Häuser, ne, und Wohnungen. Was ich mich ja frage, wenn ihr die Spinne dann liebevoll und gewaltfrei aus eurem Zimmer entfernt habt, was macht ihr dann mit dem Flammenwerfer?

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0: habe ich letztens schon jemanden an der Supermarktkasse gesehen. Mit zwei Packungen Spekulatius auf dem Band. Leute, es ist wieder soweit.
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2: Na, jetzt sind Sterne schon eingedeckt. Immerhin ist schon September, ne? Bald gibt's ja nichts mehr. Ja, ich weiß, viele regen sich schon auf. Ey, wieso gibt's die ganzen Weihnachtssüßkram schon zu kaufen? Viel zu früh. Aber ich frage euch, wer legt eigentlich fest, dass man das nur an Weihnachten essen darf? Wir essen doch auch Eis im Winter. Na, wieso dann nicht Spekulatius im Juli oder Marzipankartoffeln an Pfingsten? Oder Lebkuchen im September? Da leben wir doch auch. Gut, der Schoko-Nikolaus, der passt nicht so richtig so mit Mantel im Spätsommer, ne? Aber mit Sonnenbrille, Hand über der Schulter und hey, Badehose gibt's auch in Rot. Ich verstehe auch gar nicht, warum manche direkt so eine Weihnachtskrawatte kriegen. Das Jahr geht ja nicht schneller um, nur weil das Zeug im Regal steht und das Wetter wird deswegen auch nicht schlechter. Also immer dran denken, esst was ihr wollt, knallt euch den Stollen rein, bis die Jingle bellt.
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1: Ich bin Katrin Müller. Die SPD-Bundestagsfraktion fordert nach dem weiteren Abrutschen deutscher Schüler beim PISA-Test ein Krisentreffen auf Bundesebene. Deutschland brauche jetzt einen Bildungsgipfel von Bund, Ländern und Kommunen, sagte die stellvertretende Fraktionschefin Dagmar Schmidt der Deutschen Presseagentur.
2: Lesen, Mathe, Naturwissenschaften. Die getesteten 15-Jährigen waren so schlecht wie noch nie. Die Testergebnisse zeigten klar, die Trennlinie laufe zwischen Jugendlichen aus sozial privilegierten und sozial benachteiligten Familien, so die Studienmacher. Deren Vorschläge? Schon im Vorschulalter sollten mögliche Lernprobleme entdeckt und angegangen werden. Häufige Tests, nicht für Noten, sondern für ein individualisiertes Gegensteuern, um nicht Rückstände auflaufen zu lassen. Und schlicht mehr Geld, vor allem für Schulen mit vielen Kindern in schwierigen Lebenslagen. Tine Klimach, Nachrichtenredaktion.
1: Der mutmaßliche Saboteur hinter den Angriffen auf Stromleitungen in drei Bundesländern wollte offenbar weitermachen. NRW-Innenminister Reul sagte, im Moment spreche alles für einen Einzeltäter. Festgenommen wurde der 48-Jährige bei Aachen.
3: Als die Polizei den Mann schnappte, hatte er weitere Sprengmittel dabei. Auch in einem Zelt im Unterholz fanden die Beamten Sprengladungen. NRW-Innenminister Reul sagt deshalb ziemlich deutlich, der war immer noch unterwegs und wollte weitermachen. Dieses Spiel ist beendet worden. Die Ermittler prüfen trotzdem weiter, ob noch jemand beteiligt war. In Sachsen zeigt sich inzwischen, was hätte passieren können. Innenminister Schuster sagt, im schlimmsten Fall hätte in der Region der Strom ausfallen können. Zoe Tassovali, Nachrichtenredaktion.
1: In Köln haben nach Polizeiangaben rund 9000 Menschen unter dem Motto "Stoppt den Rechtsextremismus in Sachsen-Anhalt und überall Demokratie stärken" demonstriert. Das Bündnis Köln stellt sich quer, hatte nach dem AfD-Wahlsieg dazu aufgerufen. Es wolle den Menschen Raum geben für erste Reaktionen, Protest und Analysen, teilte das Bündnis mit. Zum Sport. Borussia Dortmund hat zum Auftakt der Ligaphase der Fußball Champions League mit viel Mühe gewonnen. Im Duell mit dem spanischen Erstligisten FC Villarreal siegte der BVB mit 3:2. Überschattet wurde die Partie von der Auswechslung des Neuzugangs Konstantinos Karezas, der in der ersten Hälfte nach Kreislaufproblemen mit einer Trage vom Feld und ins Krankenhaus gebracht werden musste.
4: Das Wetter.
5: 13 bis 9 Grad sind es jetzt in der Nacht. Dazu kann es noch regnen. Das lässt aber zum Morgen hin nach. Tagsüber heute dann einige Wolken, ab und an Regen bis 21 Grad. Am Donnerstag dann ähnlich warm, dazu weiter bewölkt, aber meist kein Regen.
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6: Hier die aktuelle Verkehrslage. A1 Dortmund-Münster zwischen Kamener Kreuz und Hamm-Berg-Kamen. 2 Kilometer Stau, 16 Minuten Zeitverlust. Weiterhin auf der A43 Recklinghausen-Wuppertal zwischen Sprockhövel und Kreuz-Wuppertal-Nord. 2 Kilometer stockender Verkehr, 11 Minuten Verzögerung. Und zusätzlich auf der A44 Dortmund-Kassel zwischen Büren und Kreuz-Wünnenberg-Haaren 1 Kilometer zähfließender Verkehr, 24 Minuten längere Fahrzeit. Wir wünschen allen unterwegs gute Fahrt.
5: Das ist mega herzig. In Sydney geht gerade ein Video steil, auf dem 2 Vögel zu sehen sind. Die fahren Bahn. Und das Video ist auch tatsächlich echt. Eine Zugbegleiterin hat bestätigt, ja, die 2 Vögel, also ne, die Tiere, ja, die fahren häufiger mit dem Zug mit. Die sitzen dann an einer Sitzstange ganz entspannt und steigen dann nach ein paar Stationen aus. Und das machen sie eben regelmäßig, immer die gleiche Strecke. Was ich mich frage, haben die dann eigentlich auch ein Ticket gezogen? Und wenn ja, welches nimmt man denn da? Flatterstrecke, Schnabelticket oder Flügelcard 25?
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5: Hallo zusammen, einen schönen frühen Mittwoch. Ich habe jetzt Musik für euch von Teddy Swims. Das ist Mr. Know-It-All. Kommt gut durch die Nacht mit uns.

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0: 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Die Tickets, die gibt's nirgendwo zu kaufen, nur hier bei uns. Wenn ihr ein Codewort hört hier im Programm, dann müsst ihr euch das merken, dann müsst ihr schnell online gehen und dann braucht's nur noch etwas Glück. Bei Michael hat's schon geklappt.
2: Hi!
0: Wie groß ist die Freude?
2: Ja, riesengroß, sonst kann ich glauben.
0: Wie war das? Also erzähl mir nochmal von dem Moment. Also wie war, also du hast das Codewort gehört, bist du dann völlig panisch geworden oder was passiert?
2: Nee, ich war eigentlich entspannt, weil ich gedacht habe, klappt wieder nicht und ich konnte es gar nicht glauben, als ich dann durchgerutscht bin und dann die Eingabe quasi, die Maske da war.
0: Ich frag mich ja, was passiert, wenn du gerade auf dem Klo bist und dann kommt ja, das Code, hast du dann...
2: Da nehme ich das Telefon nicht mit.
0: Siehst, Gott sei Dank warst du doch nicht auf dem Klo, du hast es also geschafft. Was ist denn so deine Geschichte mit den Hosen?
2: Ja, also die Hosen, ich meine, das ist natürlich Musikkultur, ne? Ich bin jetzt dieses Jahr 50 geworden, mit den Hosen ist man groß geworden. Aber noch nie live gesehen.
0: Echt?
2: Und weil es immer dann Chaos ist mit den Tickets und hat es nie geklappt in der Warteschleife. Und jetzt so ist ja eine so der letzten Chancen, nochmal die Hosen live zu sehen und umso größer ist natürlich die Freude.
0: Boah, krass, das heißt, wir haben dir quasi jetzt dein allererstes Konzert mit den Toten Hosen ermöglicht.
2: So ist das, ja.
0: Crazy. Genau. Und wen nimmst du mit?
2: Ich nehme einen Arbeitskollegen von mir mit, einen Studienfreund, langjähriger Freund, der ja Hosenfan durch und durch ist, der sogar schon mal Karten für Argentinien hatte, das aber aufgrund von einem Schicksalsschlag leider nicht wahrnehmen konnte.
0: Oh,
2: und der ist gerade auch völlig ausgerastet, als ich ihm gesagt habe, dass ich gerne mit ihm hängen würde.
0: Okay, also was bist du denn für ein krasser Arbeitskollege, bitte? Alter.
2: Ja, der ist ein sehr guter Freund und ich wusste, dass ich den damit eine riesen Freude machen kann.
0: Ja, aber ich finde, da ist jetzt schon mindestens für die nächsten 45.000 Jahre drin, dass er dir irgendwie Kaffee ins Büro bringt.
2: Das will er machen.
0: Ja, das will ich auch hoffen. Hör mal, Michael, ich wünsche dir richtig viel Spaß. Cool, dass du dabei bist.
2: Danke, danke und vielen, vielen Dank nochmal.
0: Ja, sehr gerne.
2: Ciao, ciao.
0: Ciao.
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1: Ihr habt da viele Wolken über euch. Es kann immer mal wieder regnen. Zum Morgen hin ist es dann aber trocken. 13 bis 9 Grad nur noch in der Nacht. Tagsüber heute dann wechselhaft. Ab und an Schauer bis 21 Grad. Und morgen auch bis 21 Grad. Dazu einige Wolken, aber meist trocken.
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2: A44 Dortmund-Kassel. Zwischen Büren und Kreuz Wünnenberg-Haaren. 2 Kilometer Stau, 42 Minuten Zeitverlust. Wir wünschen allen unterwegs gute Fahrt.
1: So, einmal kurz strecken, damit wir auch wach bleiben, oder? Der Mittwoch ist immerhin noch schweinefrüh. Wir sind auf jeden Fall akustisch bei euch. Schön, dass ihr zuhört und kommt gut in diesen Tag mit uns. Ja, und das hier ist Musik von Amy McDonald. This is the life.

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3: Also die Sprache meiner Frau, als sie nach Deutschland kam, sie spricht sehr gut Deutsch, aber sie hadert immer noch manchmal mit ein paar deutschen Begriffen und sie produziert Versprecher, die sind zum Wegschreien. Zum Beispiel hat sie mir letztens völlig überzeugend erzählt, ich bin immer so durcheinander. Ich kann mich überhaupt nicht konzentrieren. Ich glaube, ich habe ADAC. Ich sage, Schatz, das wäre aber gut, dann wären wir wenigstens abgeholt im Notfall. Oder sie hat mir völlig überzeugt erzählt, dass ihre Freunde, als sie Kolumbien verlassen hat, damals alle für sie eine große Abschiebungsparty gegeben haben. Ich habe gesagt, wenn das in Deutschland politisch so weitergeht, kriegst du noch eine.
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1: Ich bin Katrin Müller. In der Haushaltswoche im Bundestag steht heute Vormittag der Etat des Kanzleramts auf der Tagesordnung. Die Debatte wird von der Opposition traditionell für eine Abrechnung mit der Politik der Regierung insgesamt genutzt.
2: Finanzminister Klingbeil plant fürs kommende Jahr Ausgaben von über 555 Milliarden Euro. Gleichzeitig soll die Neuverschuldung deutlich steigen. Insgesamt sind mehr als 200 Milliarden Euro neue Schulden vorgesehen. Ein großer Teil des Geldes soll in die Verteidigung fließen. Mehrere Milliarden Euro sind auch für die Unterstützung der Ukraine vorgesehen. Finanziert werden soll ein Teil der Mehrausgaben unter anderem durch höhere Steuern auf Tabak, Alkohol, Sekt und eine neue Plastikabgabe. Ab 2028 drohen allerdings Milliardenlücken im Haushalt. Aus Berlin, David Riemer.
1: Die SPD-Bundestagsfraktion fordert nach dem weiteren Abrutschen deutscher Schülerinnen und Schüler beim PISA-Test ein Krisentreffen auf Bundesebene. Nach diesen Ergebnissen könne man nicht einfach zur Tagesordnung übergehen, sagte Fraktionsvizechefin Dagmar Schmidt der dpa.